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1: Ich bin Dirk Zeitler. In Deutschland und ganz Europa haben viele Millionen Menschen am Abend gebannt in den Himmel geschaut. Denn schon bevor die Sonne unterging, wurde sie vom Mond verdeckt. In Deutschland war die Sonnenfinsternis nur partiell. Zum Beispiel in Spanien verschwand die Sonne dagegen komplett hinter dem Mond.
2: Ob auf Island, Mallorca oder auch in ganz Deutschland, das Schauspiel am Himmel hat Menschen zusammengebracht, ob in einer Warteschlange für eine Schutzbrille oder an Aussichtspunkten mit besonders gutem Blick auf den Horizont. In den Teilen von Spanien, wo die Sonne komplett verdeckt wurde, waren Hotels seit Monaten ausgebucht. Die nächste Sonnenfinsternis, wieder partiell in Deutschland und komplett unter anderem in Spanien, gibt es übrigens schon im nächsten Sommer, Anfang August. Jan-Henner Reitze, Nachrichtenredaktion.
1: Kaum war die Sonnenfinsternis am Abend vorbei, bot der Himmel schon ein weiteres Spektakel. Der Sternschnuppenstrom der Perseiden, einer der schönsten Meteorströme des Jahres, hat in der Nacht seinen Höhepunkt erreicht. Bis zu 100 Sternschnuppen pro Stunde sollte man an dunklen Orten über den Himmel huschen sehen. Verfassungsschutz und Bundesnachrichtendienst sollen angesichts der wachsenden hybriden Bedrohung Deutschlands mehr Befugnisse erhalten. Eine umfassende Reform, die das Bundeskabinett beschlossen hat, sieht für die deutschen Nachrichtendienste zudem erstmals die Möglichkeit vor, in klar begrenzten Fällen selbst operativ einzugreifen.
3: Bundesinnenminister Dobrindt hatte zuletzt gesagt, dass aus dem Bundesamt für Verfassungsschutz ein echter Geheimdienst werden muss. Und das in etwa so. Ein Nachrichtendienstmitarbeiter soll sich künftig Zugang zu einem anderen Laptop verschaffen können, um an die gespeicherten Daten zu kommen. Es soll auch möglich sein, verschlüsselte Kommunikation mitzulesen. Außerdem soll erlaubt werden, dass Geheimdienstmitarbeiter zum Beispiel in eine Wohnung eindringen können, um etwa Sprengstoff gegen harmloses Pulver auszutauschen. Der Bundestag muss der Reform noch zustimmen. Tine Klimach, Nachrichtenredaktion.
1: Zum Sport. Bei der Schwimm-EM in Paris hat Johannes Liebmann Gold über 800 Meter Freistil gewonnen. Der 19-Jährige setzte sich vor seinem deutschen Teamkollegen Sven Schwarz und Salan Sarkani aus Ungarn durch. Liebmann verbesserte seinen Europarekord um 0,35 Sekunden.
4: Ostseewelle hier mit dem Blick zum Wetter und das ist richtig schön. Kühl, aber oft klar bei Tiefstwerten um die 14 bis 7 Grad. Tagsüber bekommen wir dann heute am Donnerstag maximal 27 bis 30 Grad und im Zwei-Tage-Trend wird's noch wärmer. Morgen am Freitag 30 bis 34 Grad, am Samstag 28 bis 33 Grad. Dazu viel Sonne, am Samstag gelegentlich mal ein kühlender Schauer zum Abend. Kommt entspannt durch die Nacht und denkt dran, noch Jacke anziehen.
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1: Kommt gut durch die Nacht mit Ostseewelle. Es ist Donnerstag, der 13. August. Ich bin Elisabeth Reinhold und habe für euch in die Sterne geguckt.
0: Widder.
1: Manchmal braucht es einfach ein bisschen Glück. Heute fällt euch genau im richtigen Moment die passende Lösung ein.
0: Stier.
1: Sonne, Lieblingsmenschen und vielleicht noch was Leckeres vom Grill. Viel mehr braucht es heute gar nicht zum Glücklichsein.
0: Zwillinge.
1: Ein Zufall bringt euch mit jemandem ins Gespräch. Hört gut hin, daraus könnte sich was Spannendes entwickeln.
0: Krebs.
1: Ihr seid heute die gute Seele der Familie, aber denkt dran, ihr müsst euch nicht um alles und jeden kümmern.
0: Löwe.
1: Sommermodus an, nach Feierabend zieht es euch raus. Hauptsache Sonne, frische Luft und nette Gesellschaft.
0: Jungfrau.
1: Im Job habt ihr einen richtig guten Lauf. Eine Aufgabe, die euch lange beschäftigt hat, ist plötzlich schneller erledigt als gedacht.
0: Waage.
1: Heute könnte euch Amor ganz unerwartet erwischen. Singles flirten so richtig und etwas mutiger als sonst.
0: Skorpion.
1: Ein kleiner Kauf macht euch große Freude. Wenn das Budget stimmt, dürft ihr ruhig mal etwas gönnen.
0: Schütze.
1: Ihr habt Fernweh und Lust auf Abenteuer, plant doch schon mal den nächsten Ausflug oder Kurztrip.
0: Steinbock.
1: Jemand braucht euren Rat, ihr findet genau die richtigen Worte und sammelt damit ordentlich Sympathiepunkte.
0: Wassermann.
1: Heute bloß nicht alles durchplanen, die schönsten Momente entstehen ganz spontan.
0: Fische.
1: Ihr braucht Wasser, Sonne und Ruhe. Nachmittag am See oder an der Ostsee wäre genau euer Ding. 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
1: Ich bin Dirk Zeitler. In Deutschland und ganz Europa haben viele Millionen Menschen am Abend gebannt in den Himmel geschaut. Denn schon bevor die Sonne unterging, wurde sie vom Mond verdeckt. In Deutschland war die Sonnenfinsternis nur partiell. Zum Beispiel in Spanien verschwand die Sonne dagegen komplett hinter dem Mond. Kaum war die Sonnenfinsternis am Abend vorbei, bot der Himmel schon ein weiteres Spektakel. Der Sternschnuppenstrom der Perseiden. Bis zu 100 Sternschnuppen sollte man pro Stunde am dunklen Himmel sehen. Kinder sollen künftig Geld vom Staat bekommen, um Vermögen fürs Alter aufzubauen. Und zwar 10 Euro pro Monat zwischen dem 6. und 18. Lebensjahr. Das sieht ein Gesetzentwurf von Finanzminister Klingbeil für eine neue Frühstartrente vor, den das Kabinett beschlossen hat.
2: Die Frühstartrente soll eine Art Startkapital für die Altersvorsorge sein. Sollte das Gesetz im Bundestag beschlossen werden, geht das Geld erstmal an alle Kinder mit dem Geburtsjahrgang 2020. Ab nächstem Jahr kommt dann jedes Jahr der Geburtsjahrgang der dann 6-Jährigen dazu. Die Eltern, Oma oder Opa, sollen das Depot durch freiwillige Zahlungen aufstocken können. Finanzminister Klingbeil rechnet vor, bis zum 18. Lebensjahr hat der Depot einen Wert von rund 2.200 Euro. Daraus können bis zum Renteneintritt über 50.000 Euro werden. Tine Klimach, Nachrichtenredaktion.
1: Die Deutsche Bahn bietet 400 zusätzliche Güterwagen an, um Probleme beim Transport per Schiff auszugleichen. Wegen Niedrigwassers in Rhein, Donau und anderen Flüssen in Deutschland können Schiffe weniger laden. Bundesverkehrsminister Bilger hat sich gestern mit seinen Kollegen aus den Ländern über das Thema ausgetauscht.
3: Als andere Ausweichmöglichkeit haben bis auf Sachsen und Sachsen-Anhalt inzwischen alle Bundesländer das Sonntagsfahrverbot für Lkw ausgesetzt oder gelockert. Bundesverkehrsminister Bilger geht zwar davon aus, dass es noch dauert, bis alle Flüsse wieder normal befahrbar sind, will aber grundsätzlich am Transport per Schiff festhalten und Wasserstraßen besser auf Niedrigwasser vorbereiten. Die Umweltschutzorganisation WWF ist skeptisch und warnt, Fahrrinnen noch weiter auszubaggern. Jan-Henner Reit zur Nachrichtenredaktion.
1: Zum Sport. Bei der Schwimm-EM in Paris hat Johannes Liebmann Gold über 800 Meter Freistil gewonnen. Der 19-Jährige setzte sich vor seinem deutschen Teamkollegen Sven Schwarz und Salahan Sarkany aus Ungarn durch. Liebmann verbesserte seinen Europarekord um 0,35 Sekunden.
4: Ostseewelle hier mit dem Blick zum Wetter und das ist richtig schön. Kühl, aber oft klar bei Tiefstwerten um die 14 bis 7 Grad. Tagsüber bekommen wir dann heute am Donnerstag maximal 27 bis 30 Grad und im Zwei-Tage-Trend wird's noch wärmer. Morgen am Freitag 30 bis 34 Grad, am Samstag 28 bis 33 Grad. Dazu viel Sonne, am Samstag gelegentlich mal ein kühlender Schauer zum Abend. Kommt entspannt durch die Nacht und denkt dran, noch Jacke anziehen.
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1: Moin, hier ist Uwe 169,5 Wollitzer aus dem Guten Morgen bei Ostseewelle. Und das ist meine neue Single Desire, zusammen mit

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1: Ich bin Dirk Zeitler. In Deutschland und ganz Europa haben viele Millionen Menschen am Abend gebannt in den Himmel geschaut. Denn schon bevor die Sonne unterging, wurde sie vom Mond verdeckt. In Deutschland war die Sonnenfinsternis nur partiell. Zum Beispiel in Spanien verschwand die Sonne dagegen komplett hinter dem Mond.
2: Ob auf Island, Mallorca oder auch in ganz Deutschland, das Schauspiel am Himmel hat Menschen zusammengebracht, ob in einer Warteschlange für eine Schutzbrille oder an Aussichtspunkten mit besonders gutem Blick auf den Horizont. In den Teilen von Spanien, wo die Sonne komplett verdeckt wurde, waren Hotels seit Monaten ausgebucht. Die nächste Sonnenfinsternis, wieder partiell in Deutschland und komplett unter anderem in Spanien, gibt es übrigens schon im nächsten Sommer, Anfang August. Jan-Henner Reitze, Nachrichtenredaktion.
1: Kaum war die Sonnenfinsternis am Abend vorbei, bot der Himmel schon ein weiteres Spektakel. Der Sternschnuppenstrom der Perseiden erreichte in der Nacht seinen Höhepunkt. Bis zu 100 Sternschnuppen sollte man pro Stunde an dunklen Orten über den Himmel huschen sehen können. Kein Wein, Bier oder Sekt mehr für 14-Jährige. Das sogenannte begleitete Trinken unter Aufsicht von Erwachsenen soll in Deutschland verboten werden. Das hat das Bundeskabinett beschlossen. Ziel ist, Jugendliche besser zu schützen. Als nächstes berät der Bundestag darüber.
3: Grundsätzlich gilt schon eine Altersgrenze von 16 Jahren für den Konsum und Verkauf von Bier, Wein, Sekt oder daraus hergestellten Mischgetränken. Ausnahme ist bisher, wenn Jugendliche von einer sorgeberechtigten Person begleitet werden. Aber diese Ausnahme steht im Widerspruch zu den Zielen der Bundesregierung, Jugendliche besser vor den gesundheitlichen Folgen des Alkoholkonsums zu schützen. Wegen der Suchtgefahren hatten sich die Gesundheitsminister schon vergangenes Jahr für ein Verbot ausgesprochen. Der Bundesrat startete eine entsprechende Initiative. Tine Klimach, Nachrichtenredaktion.
1: Nach dem schweren Erdbeben in Kolumbien ist die Zahl der Todesopfer auf 265 gestiegen. Die offizielle Zahl Vermisster liegt demnach bei 496. Einer inoffiziellen Suchseite zufolge werden allerdings noch knapp 4200 Menschen von ihren Angehörigen gesucht. Rettungskräfte arbeiten mit Hochdruck in den Trümmern, um noch vor Ablauf der kritischen 72-Stunden-Frist Menschen lebend zu bergen.
4: Moin gesagt, am Donnerstag um kurz nach 4. Wir werfen den Blick zum Wetter hier bei Ostseewelle und da können wir uns nicht beschweren. Aktuell noch recht frisch bei Temperaturen um die 12 Grad, aber das wird. Heute maximal 27 bis 30 Grad mit viel Sonne. Im Zwei-Tage-Trend bleibt es dann weiter warm. Morgen am Freitag 30 bis 34 Grad, am Samstag 33 Grad maximal. Dazu auch richtig viel Sonne, am Samstagabend gelegentlich mal ein bisschen Regen oder ein kurzes kühlendes Gewitter.
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1: Wenn du mich siehst, dann weine, steht auf einem Stein, der in der Elbe liegt. Klingt ganz schön dramatisch, ist es auch. Es ist ein Hungerstein. Die kommen meistens aus dem Mittelalter und sind in Flüssen zu sehen, wenn die Wasserstände ganz niedrig sind. Das bedeutet Dürre, schlechte Ernte und zumindest damals folgte darauf meist eine Hungersnot. Bei uns im Norden hat Andrea Schmidt 2015 einen Hungerstein in der Elbe versenkt, unweit von Bolzenburg, kurz nachdem sie von der alten Tradition erfahren hat.
2: Als ich dann wusste, was das ist und was es bedeutet, da war es mir sehr wichtig, dieses für die Generation, die folgt, praktisch zu setzen.
1: Das wurde schnell zu einem Community-Projekt. Alle in Andreas Umfeld zogen mit, auch ein Ehepaar aus der Gegend.
2: Die hatten diesen Findling im Vorgarten liegen und sagten, der soll hier weg, möchtest du den haben? Ja, und dann habe ich mit unserem Steinmetz gesprochen und habe gefragt, ob der den Spruch einmeißeln würde.
1: Gehe ich unter, ist das Leben bunter, steht auf dem Stein, nicht ganz so mittelalter-apokalyptisch und das hatte auch einen Grund.
2: Weil es uns nämlich sehr gut geht. Wir haben alles, was wir brauchen. Wir müssen keinen Hunger mehr leiden, keinen Durst. Diese Not ist nicht mehr da, die es früher gab. Und das wollte ich auch gerne nochmal bewusst machen.
1: Dürren sind natürlich trotzdem nicht gut. Dann ist der Hungerstein zu sehen, immer mal wieder im Sommer, wenn der Wasserstand der Elbe niedrig ist. Vielleicht spottet ihn einer von euch ja auch mal. Aus der Ostseewelle Kirchenredaktion, Jana Kagnette.

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2: Ich bin Dirk Zeitler. Erst wurde es dämmerig, dann verschwand die Sonne vollständig hinter dem Mond. Millionen Menschen verfolgten die erste totale Sonnenfinsternis über dem spanischen Festland seit mehr als einem Jahrhundert. Sie feierten lautstark auf Dorfplätzen, Berggipfeln, Stränden, Dachterrassen und eigens eingerichteten Beobachtungsplätzen. In Deutschland schlug eine partielle Sonnenfinsternis Millionen in ihren Bann. Hier wurde die Sonne zu rund 85-90% durch den Mond verdeckt. BAföG-Empfänger sollen im nächsten Jahr mehr Geld bekommen. Das Bundeskabinett in Berlin hat gestern eine entsprechende Reform der Ausbildungsfinanzierung auf den Weg gebracht.
3: Der sogenannte BAföG-Grundbedarf für Studierende wird in zwei Schritten angehoben. Zum Wintersemester 2027/28 auf über 500 Euro, dann zum darauffolgenden Sommersemester auf 560 Euro. Auch das Schüler-BAföG steigt. Ebenso die Wohnkostenpauschale. Das betrifft Studierende, die nicht mehr bei den Eltern wohnen. Nächstes Sommersemester gibt es 60 Euro mehr. Eigentlich sollte sie schon zum nächsten Semester steigen, aber die Koalition konnte sich nicht auf eine Finanzierung einigen. Gerade junge Menschen leiden derzeit besonders unter den hohen Mieten. Tine Klimach, Nachrichtenredaktion.
2: Die Deutsche Bahn bietet 400 zusätzliche Güterwagen an, um Probleme beim Transport per Schiff auszugleichen. Wegen Niedrigwassers in Rhein, Donau und anderen Flüssen in Deutschland können Schiffe weniger laden. Bundesverkehrsminister Bilger hat sich gestern mit seinen Kollegen aus den Ländern über das Thema ausgetauscht.
4: Die Bahn sagt, kurzfristig bis zu 100 Binnenschiffe ersetzen zu können. Als andere Ausweichmöglichkeit haben bis auf Sachsen und Sachsen-Anhalt inzwischen alle Bundesländer das Sonntagsfahrverbot für Lkw ausgesetzt oder gelockert. Bundesverkehrsminister Bilger geht zwar davon aus, dass es noch dauert, bis alle Flüsse wieder normal befahrbar sind, will aber grundsätzlich am Transport per Schiff festhalten und Wasserstraßen besser auf Niedrigwasser vorbereiten. Die Umweltschutzorganisation WWF ist skeptisch und warnt, Fahrrinnen noch weiter auszubaggern. Jan-Henner Reit zur Nachrichtenredaktion.
2: Der Flughafen von Catania bleibt wegen der anhaltenden Aktivität des Ätna länger geschlossen als zunächst angekündigt. Die Sperrung des Airports auf der italienischen Mittelmeerinsel Sizilien wurde am späten Abend abermals verlängert. Starts und Landungen sind nun bis Freitag um 2 Uhr nicht möglich.
5: Hoch Ralf sorgt weiterhin für freundliches und vor allem heißes Sommerwetter bei uns im Norden. 13 Grad heute früh in Kiel am Rathaus, 14 in Hamburg-Blankenese. Es gibt so viel Sonne heute, nur ganz vereinzelt bilden sich vorübergehend auch mal ein paar dünne Wolken. Die Sonnenscheindauer liegt in Hamburg-Lübeck und auch in Kiel bei vollen 15 Stunden, dazu 23 bis 30 Grad. Am heißesten wird es in Schleswig-Holstein im Kreis Pinneberg. Dazu weht dann auch noch ein schwacher bis mäßiger Wind. Der Zwei-Tage-Trend. Es geht freundlich weiter. Morgen am Freitag sonnig und es wird auch noch heißer, 31 bis 34 Grad. Am Samstag sonnig bis wolkig, 21 bis 30 Grad.
6: 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Guten Morgen. Ostseewelle hier um 5.04 Uhr. Alles in Ordnung auf den Straßen. Flitzerblitzer A14 Richtung Karstädthöhe Platerberg. A24 Richtung Hamburg zwischen Zarrentin und Gallin. B96 gleich zwei Stück zwischen Lietzow und Bergen höher als Wieg und der Rügenzubringer Richtung A20 kurz vorm Rastplatz Rügenblick. B105 Rheinberg Richtung Stralsund. B108 Warenshof von Teterow. B191 zwischen Eldena und Karstädt. B192 Ortsausgang Sito Richtung Malchow, Bandelin beidseitig, Hagenow Parkstraße, Neuplacht Richtung Lüchen und zwischen Markgrafenheide und Hinrichshagen. Wo habt ihr was entdeckt? Bitte ruft durch 0381 49 78 110, denn keiner meldet mehr aktuelle Flitzerblitzer.
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6: Andreas da, guten Morgen.
5: Einen wunderschönen guten Morgen.
6: Ingo Lorenz in den Nachrichten, hallo.
7: Hier ist er, moin.
6: Morgenmann Wörlitzer hat noch Urlaub.
8: Guten Morgen, Herr Schneider.
6: Tagchen, dafür bin ich da. Und morgen um genau diese Zeit kann es quasi schon passieren, dass die ersten Materia-Tickets an euch rausgehen im Ostseewelle-Ticket-Alarm. Morgen Materia Open Air IGA Park Rostock und morgen früh um guten Morgen zwischen 5 und 10 einfach auf alle Materia-Hits achten.
5: Sehr schön.
6: Kann eben auch ganz früh schon passieren. Wir wollten es nicht versäumt haben, liebe Frühaufsteher, euch das jetzt auch schon mit an die Hand gegeben
7: zu haben. Ihr seid gewarnt.
6: Ja, guten Morgen.

0: Oh, neue Ehre für Taylor Swift. Wir haben sie eben gehört mit Shake It Off. Jetzt ist er in Nashville in die Ruhmeshalle der Songschreiber aufgenommen worden.
1: Oh, und ihr Ehemann, Travis Kelce, hat jetzt von der besten Nacht seines Lebens geschwärmt. Das war die Hochzeitsnacht. Die haben ja im Madison Square Garden geheiratet. Ja, ist doch auch schön, Mensch. Für Taylor Swift läuft es doch.
2: Ja, da ist beides gut. 5:12 Ostseewelle, moin.

0: gute Zeit, jetzt um 17:45 ins Guten-Morgen-Wetter reinzuhören. Hallo.
1: Nicht nur eine gute, sondern auch eine sehr heiße Zeit, denn wir haben die nächste Hitzewelle hier bei uns in Deutschland. Und auch wir in Norddeutschland sind davon betroffen. Was heißt betroffen? Aber wir haben so um die 27 bis 30 Grad nachmittags und es wird ein richtig schöner, sonniger Tag.
0: Im besten Verkehrsservice für unser Land ist erstmal alles frei. Gute Fahrt, Moin.
2: Einen wunderschönen guten Morgen, Alex hier, grüße euch.
0: Na?
2: Bin gerade durch Zeberz durchgefahren und an der Hauptstraße, Höhe der Tischlerei, haben die jetzt schon Blitze aufgebaut.
0: Das ist früh. Dankeschön, Thomas, fürs schnelle Melden. Guten Morgen. Neue Placht Richtung Lüchen stehen sie auch. Hagenow Parkstraße. Habt ihr was entdeckt, dann ruft gleich durch, bitte. 0381 49 78 110. Kult 80er hier. Ja, Hammer.

0: Na, erwischen wir euch gerade beim klassischen Schlaf aus den Augen reiben? Ja, weil er bestimmt gleich sofort beim Aufstehen dann gesagt hat, Alexa, starte Ostseewelle und dann sind wir nämlich auch da. Schönen guten Morgen.
1: Wir haben jetzt 5:21, 9 Minuten vor 5:30.

0: Und gleich bei Ostseewelle Sommermucke. Wir bereiten uns auf diesen schönen sonnigen Tag vor. Michelle Tillot kommt, ICO Tepego, Lady Gaga dazu, Pokerface und Aktuelles von Khalid und Kaigo. Ostseewelle, habt ihr einen schönen guten Morgen, 5.28 Uhr.
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0: 5.29 Uhr ist das Guten Morgen-Update bei Ostseewelle und Ingo Lorenz ist in den Nachrichten.
5: Dreimal sind Feuerwehren seit dem Nachmittag in Mecklenburg-Vorpommern ausgerückt. Im Müritz-Nationalpark hat wohl ein Glutnest vom großen Waldbrand einen Baumstamm in Brand gesetzt. Auf einem Feld bei Wolgast ist eine Strohpresse ausgebrannt und am Flugplatz Peenemünde eine Drohne abgestürzt. Hier hat dann Grasland gebrannt. Millionen Menschen haben am Abend die Teilsonnenfinsternis verfolgt. In Deutschland waren bis zu 90% der Sonne vom Mond verdeckt, in Spanien 100%. Bei der Schwimm-Europameisterschaft in Paris hat Johannes Liebmann Gold für Deutschland geholt, über 800 Meter Freistil.
0: Alles, was heute Morgen wichtig ist, jederzeit zum Nachhören in der knallroten Ostseewelle-App und in einer halben Stunde wieder um 6. Happy guten Morgenwetter, was?
6: Ja, das ist also nochmal eine richtig große Hitzewelle, die da auf uns zurollt. Und heute merken wir das spürbar bei den Temperaturen. Jetzt noch so um die 8 bis 12 Grad, aber wartet mal den Nachmittag ab. 27 bis 30 Grad, Küstenregion 23 bis 26 Grad. Und von morgens bis abends scheint dann die Sonne in Vorpommern mal teils lockere Wolken. Die Sonnenscheindauer dann auch überall bei vollen 15 Stunden. Morgen auch wieder verbreitet sonnig und sogar noch heißer. 30 bis 34 Grad und das bei uns. Ja, das muss man ja mal sagen. Wir sind ja solche Temperaturen gar nicht gewöhnt. Und am Samstag immer noch heiß, 26 bis 33 Grad und es bleibt weiterhin schön.
0: 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Alles frei, gute Fahrt. Flitzerblitzer schon frisch aufgebaut in Zemitz, Hauptstraße an der Tischlerei. Und die Flitzerblitzer-Anhänger harren weiter aus. A14 Richtung Karstädthöhe, Platerberg. B96 zwischen Lietze und Bergenhöhe, Ralswiek. Rügenzubringer Richtung A20, kurz vorm Rastplatz Rügenblick. B105 Rheinberg Richtung Stralsund. B108 Warenshof aus Teterow kommend. B191 zwischen Eldena und Karstädt. B192 Ortsausgang Sito Richtung Malchow. Bandelin beidseitig. Steffen, danke schön, dass du dir nochmal gemeldet und gesehen hast und uns schon gehört hast. Danke. Hagenow Parkstraße und zwischen Markgrafenheide und Hinrichshagen. Studio-Hotline bitte immer anrufen, ihr habt ja bestimmt noch was entdeckt. 0381 49 78 110.
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0: Vielleicht ging es euch wie vielen anderen auch gestern am Abend kurz nach 20 Uhr so, dass es so ein bisschen die Worte gefehlt haben bei der Sophie, bei der Sonnenfinsternis. Unser Astro-Axel, also unser Kollege Axel Prokhoff, der für so eine Sachen wirklich brennt und total heiß drauf ist, der hat seine Sprache wiedergefunden, meldet sich von Mallorca kurz nach 6 und erzählt uns, wie er das empfunden hat. Vorgeschmack schon in Ostseewelle Social Media, ein Video von ihm mit Juchzen und Jauchzen.
6: Da brechen wir alle Rekorde. So viele Likes, also Klicks auch auf dieses tolle, traumhafte Ereignis. Es ist aber auch eine Besonderheit. Und wie besonders es wird, hast du ja schon gesagt, kurz nach 6 dann mit Axel.
0: Guten Morgen.

0: Somebody else. Schöne Grüße an Sandra. Dankeschön fürs Melden über WhatsApp. Du und deine Postkollegen, ihr seid herzlich gegrüßt um diese Zeit, um 5.35 Uhr. Und Flitzerblitzer hat sie auch gleich noch hinterlassen. B198 kurz vor Mira aus Neustrelitz kommend. Ist notiert, danke. Ostseewelle hier, guten Morgen.
1: Simmer! 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

0: Yay. So, Auftritt, Radio, 5.38 Uhr, wir sind da, Ostwelle, der gute Morgen, Ingo Lorenz, Kollegin Andrea, hallo.
1: Es ist die Schlagzeile des Morgens und da entscheiden wir ja immer, was ist denn heute relevant, also für uns, kann lustig sein, kann auch emotional werden.
0: Was hat dich gecatcht, so, ne?
1: Ja, ich habe Folgendes gefunden.
2: Mein Schatz.
1: Kennen wir ja alle Gollum aus Herr der Ringe, aber darum geht's auch irgendwie so ein bisschen.
0: Aha.
1: Denn wenn der Ring beim Baden verloren geht, dann sagen ja viele unter Tränen auf Nimmerwiedersehen.
0: Oh je.
1: Doch ein Pärchen aus Berlin, Lisa Marie und Kevin, die hatten wirklich ganz viel Glück bei so viel Pech. Beim Ballspielen an der Ostsee in Zinnowitz auf Usedom rutschte Lisa Marie der Ehering vom Finger und verschwand sofort im Meer. Der Klassiker.
0: Oh, du Scheiße.
1: Und durch die Ströme wurde der Ring dann auch richtig schön im Sand eingespült, war nicht mehr zu sehen. Dann hörten sie von den sogenannten Ringrettern. Mhm. Felix aus Schleswig-Holstein machte sich auf den Weg, der macht das beruflich. Und er kam zur Hilfe und in binnen von einer Viertelstunde im Wasser hielt er den Ring in die Höhe.
0: Ah.
1: Und das war auch kein Einzelfall. Felix, der Ringretter, musste schon im Jahr um die 20 bis 30 Mal rausrücken, um verlorene Ringe am Strand zu suchen.
0: Ja.
1: Und übrigens am Land, also wenn man so vorne, so im flachen Wasser den Ring verliert, da liegt die Erfolgsquote dann doch noch bei 95%.
0: Boah.
3: Das ist ja easy.
1: Das ist echt gut, ne? Und seit 15 Jahren macht er den Job und konnte schon 1200 Mal Hilfe leisten. So, für alle, die jetzt aufmerksam zuhören und sagen, ich habe doch meinen Ring selber verloren, wo kann ich mich denn da melden? Die Ringretter sind unter www.ringretter.de zu finden. Also ganz einfach, klickt darauf und holt euch Hilfe.
0: Oder wenn das mal passieren sollte durch Zufall. Ich habe mich so ein bisschen wirklich sportlich in die Meldung von der Schwimm-EM verliebt. 800 Meter Freistil Gold für Johannes Liebmann. 19 Jahre gerade und habe ich mal ein bisschen geguckt, was ist denn das so für ein Typ, weil ist ja schön, wir haben wieder einen Schwimmstar, weißt du? Und offenbar ist es eben auch einer von hier, also geboren in Eckernförde, Schleswig-Holstein, aufgewachsen und trainiert in Elmshorn, jetzt ist er bei den Magdeburgern, aber wieder mit Elmshorn, nordwestlich von Hamburg, wieder ein norddeutscher Schwimmstar, hat gerade auch sein Abitur erst gemacht, also quasi in diesem Jahr EM-Gold, kurz vorher Abi.
4: Ja.
0: Beim EM-Gold wissen wir seine Zeit, 7:37:59, also 7 Minuten 37 und so weiter und so fort. Abi sagt dann, nee, verrate ich nicht, meine Note.
1: Aber du, so Leistungssportler sind auch in der Schule meistens extrem gut. Die haben ja eine Disziplin, das ist ja Wahnsinn.
0: Mal sehen, was da noch kommt. 19 Jahre, der hat noch 10 gute Jahre vor sich. Geil, schöne Grüße nach Schleswig-Holstein. Ihr habt einen Schwimmstar, gut herausgebracht, sehr gut.
4: Ich habe streunende Hunde, die finden Schutz und Wasser im Supermarkt. Kommt aus dem Fokus.
0: Oh,
4: und zwar spielt das Ganze auf Sizilien. Da gab es ja die eine oder andere Hitzewelle. Und ein Lidl-Markt in Licata, der lässt da Hunde in seinen Eingangsbereich, also zwischen die beiden Glastüren, nicht in den Markt selbst. Aber da wirkt ja immerhin schon mal die Klimaanlage, stellt auch draußen Wasser bereit und auch Hundefutter. Also und die nehmen das sehr, sehr dankbar an, logischerweise.
1: Klar.
4: Streunende Hunde sind ja ein großes Problem in Italien, gibt eine ganze Menge davon. Umso schöner finden viele im Internet, dass der Discounter da ein bisschen hilft. Lidl lohnt sich.
1: Ja, aber Ingo, da wird der Schneidi gerade butterweich, weil gerade so bei Hundemeldungen, da kriegen wir ihn. Seit gefühlt 80 Jahren möchte er sich einen Hund holen, hat es bisher aber auch noch nicht geschafft. Ne? Aber das erweicht dein Herz, ne Schneidi?
0: Ein italienischer Lidl-Hund. Ach Quatsch, wir nehmen zwei, ist ja günstig da.

0: und kurz reingehört ins Wetter. Moin.
1: Und hoch Ralf, Mensch, der sorgt aber nicht nur für gute Laune, sondern auch für heiße Temperaturen. Um die 27 bis 30 Grad nachmittags und wir erwarten ganz viel Sonne.
0: Alles frei auf den Straßen, gute Fahrt. Flitzerblitzer B108 Warenshof aus Teterow kommend, B198 kurz vor Miro aus Neustrelitz und Zemitz schon, Hauptstraße direkt an der Tischlerei. 5:46 Uhr, guten Morgen. 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

Lebensgefühl kann nie früh genug sein. Deswegen gibt's kultig Friday I'm in Love von Cure jetzt schon am Donnerstag. Scheiß drauf, ne? Guten Morgen. Ostseewelle 5 Minuten vor 6.

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3: Ich bin Uli Reitinger. Millionen Menschen haben in Spanien die erste totale Sonnenfinsternis seit mehr als einem Jahrhundert verfolgt. Sie feierten lautstark auf Dorfplätzen, Berggipfeln und an Stränden. In Deutschland wurde die Sonne zu rund 85-90% durch den Mond verdeckt.
4: Ob auf Island, Mallorca oder auch in ganz Deutschland, das Schauspiel am Himmel hat Menschen zusammengebracht, ob in einer Warteschlange für eine Schutzbrille oder an Aussichtspunkten mit besonders gutem Blick auf den Horizont. In den Teilen von Spanien, wo die Sonne komplett verdeckt wurde, waren Hotels seit Monaten ausgebucht. Die nächste Sonnenfinsternis, wieder partiell in Deutschland und komplett unter anderem in Spanien, gibt es übrigens schon im nächsten Sommer, Anfang August. Jan-Henner Reitze, Nachrichtenredaktion.
3: Kein Wein, Bier oder Sekt mehr für 14-Jährige. Das sogenannte begleitete Trinken unter Aufsicht von Erwachsenen soll in Deutschland verboten werden. Das hat das Bundeskabinett beschlossen. Ziel ist, Jugendliche besser zu schützen. Als nächstes berät der Bundestag darüber.
5: Grundsätzlich gilt schon eine Altersgrenze von 16 Jahren für den Konsum und Verkauf von Bier, Wein, Sekt oder daraus hergestellten Mischgetränken. Ausnahme ist bisher, wenn Jugendliche von einer sorgeberechtigten Person begleitet werden. Aber diese Ausnahme steht im Widerspruch zu den Zielen der Bundesregierung, Jugendliche besser vor den gesundheitlichen Folgen des Alkoholkonsums zu schützen. Wegen der Suchtgefahren hatten sich die Gesundheitsminister schon vergangenes Jahr für ein Verbot ausgesprochen. Der Bundesrat startete eine entsprechende Initiative. Aus Berlin, Tine Klimach.
3: Thüringens AfD-Fraktionschef Björn Höcke will Sarah Wagenknecht zur neuen Regierungschefin von Thüringen machen. Werden Sie Ministerpräsidentin, sagt Höcke in einem Video, das er auf X postete. AfD und Wagenknechts Partei BSW hätten eine Mehrheit in Erfurt. Höcke reagiert damit auf Andeutungen Wagenknechts im Wahlkampf in Sachsen-Anhalt. Dort hatte sie signalisiert, ihre Partei könnte einem AfD-Ministerpräsidenten in Magdeburg zur Macht verhelfen, durch Enthaltung im entscheidenden Wahlgang. Sie war das Sprachrohr von US-Präsident Trump. Mit nicht einmal 30 Jahren rückte Caroline Leavitt als jüngste Präsidentensprecherin überhaupt auf eine der wichtigsten Positionen im Weißen Haus und prägte den Ton von Trumps Politik. Überraschend hört Leavitt zum Monatsende auf. Sie werde dann mehr Zeit haben, um sich um ihre kleinen Kinder und um ihre Familie zu kümmern, schrieb Trump auf der Plattform Truth Social. Wer auf sie folgt, ist noch nicht klar.
6: Oh, Ralf, sorgt weiterhin für freundliches und vor allem heißes Sommerwetter bei uns im Norden. 13 Grad heute früh in Kiel am Rathaus, 14 in Hamburg-Blankenese. Es gibt so viel Sonne heute, nur ganz vereinzelt bilden sich vorübergehend auch mal ein paar dünne Wolken. Die Sonnenscheindauer liegt in Hamburg-Lübeck und auch in Kiel bei vollen 15 Stunden, dazu 23 bis 30 Grad. Am heißesten wird es in Schleswig-Holstein im Kreis Pinneberg. Dazu weht dann auch noch ein schwacher bis mäßiger Wind. Der Zwei-Tage-Trend. Es geht freundlich weiter. Morgen am Freitag sonnig und es wird auch noch heißer, 31 bis 34 Grad. Am Samstag sonnig bis...
7: Gleich 6.04 Uhr, der beste Verkehrsservice für unser Land. Ostseewelle, moin, alles frei, gute Fahrt, Flitzerblitze. Hier A14 Richtung Karstadthöhe, Platerberg, A24 Richtung Hamburg zwischen Zarentin und Galin, B96 Rügenzubringer Richtung A20 kurz vorm Rastplatz Rügenblick, B108 Warenshof aus Teterow kommend, B191 zwischen Eldenau und Karstadt, B192 Ortsausgang Sito Richtung Malchow, B198 kurz vor Miro aus Neustrelitz kommend, Bandelin beidseitig, Hagenow, Parkstraße zwischen Markgrafenheide und Hinrichshagen auf dem Waldparkplatz, Zemitz, Hauptstraße an der Tischlerei. Wo habt ihr was entdeckt? Bitte ruft durch. Studio Hotline 0381 49 78 110, denn keiner meldet mehr aktuelle Flitzerblitzer.
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6: Und da sind wir heute wieder alle angetreten. Erstmal unser wunderschöner Ingo in der Nachrichtenredaktion. Guten Morgen, Ingo.
8: Och, danke schön.
9: Ja, unser Schneidi in Vertretung für Uwe.
10: Hey, schönen guten Morgen. Und Andreas auch da. Hi.
9: Einen wunderschönen guten Morgen.
8: Auch wunderschön.
7: So. Eben. Zur Sonnenfinsternis am Abend. Da gab es bei manchen richtig Bastelstunde, ja? Yannick zum Beispiel aus der Ostseewelle Hörerfamilie am Strand war eine Münde am Abend.
11: Ja, wir haben quasi nach Prinzip Kamera Obscura hier so erst eine Pringles-Dose gehabt. Das war dann ein bisschen klein, die Abbildung. Dann haben wir daraus zwei gemacht. Es war schon spannend, das Ganze dann so mal zu erleben, wie sich die Sonne wirklich leicht verdunkelt durch den Mond. Das ist schon cool.
9: Ja, und das ist halt ein Riesenereignis, die Sonnenfinsternis. Ostseewelle war übrigens live dabei und zwar auf Mallorca. Da war ja die totale Sonnenfinsternis. Und wie wahnsinnig schön das war, das klären wir gleich in 5 Minuten.

0: vom Warnemünder Strand im Plantarium Greifswald oder im Sternpark, Naturpark, Nossentin, Schwinzer Heide. Überall standen Menschen am Abend und haben die Sonnenfinsternis beobachtet. Ostseewelle 6.13 Uhr jetzt.
1: Ja, und das war bei uns ja auch in Deutschland schon spektakulär. Immerhin bis zu 90% wurde die Sonne vom Mond verdeckt. Aber in Spanien, da gab es natürlich eine totale Sonnenfinsternis. Und sowas zu erleben ist was ganz Besonderes. Und unser Kollege Axel Prokop, der hat bei uns im Sender schon die Koffer gepackt und ist abgehauen nach Mallorca. Da wollte sich das Ganze natürlich live angucken. Axel, wie war's?
2: Mir haben wirklich locker eine Stunde danach die Worte gefehlt. So unfassbar beeindruckend war dieses Naturschauspiel. Es war zwar schon ein bisschen Dämmerung, es war auch schon ein bisschen dunkel, aber plötzlich war es finstere Nacht. Am Himmel zu sehen, die Venus und natürlich die Korona der Sonne. Also dieser leuchtende Kreis um den Mond herum, das war absolut unfassbar. Ich habe zwar immer Fernsehbilder gesehen und gedacht, das muss richtig toll sein, das mal zu erleben, aber dass das so unfassbar geil war, das ist, damit habe ich nicht gerechnet, wirklich. Ja. Hier waren ungefähr 500 Leute an dem Spot, wo wir geguckt haben. Wir sind ein bisschen abseits der City gelaufen, so eine halbe Stunde auswärts und haben uns hier so ein paar Klippen gesucht, um da eine gute Sicht zu haben. Und das war auch wirklich atemberaubend. Und es gab Jubel und dann war es wirklich zwischendurch mucksmäuschenstill. Alle haben fasziniert in den Himmel geguckt, hinter uns. Die Mädels, die waren total begeistert und geflasht. Und also wirklich, das ist ein Erlebnis, das muss man unbedingt einmal im Leben erlebt haben. Kann ich gar nicht anders sagen. Einige haben sogar Tränen vergossen hier. So berührend war das.
1: So emotional kennen wir unseren Axel kaum, ne? Aber wir haben auch keine Kosten und Mühen gescheut. Axel hat natürlich ganz aufwendig auch noch ein Video gemacht vom... Ja, von der Sonnenfinsternis haben wir bei ostseewelle.de reingestellt und auf unseren Social-Media-Kanälen.
0: Es ist möglich, dass jetzt der eine oder andere auf den Geschmack gekommen ist. Wir müssen in Deutschland bis 2081 noch warten.
1: Oha.
0: Schlappe 55 Jahre. Aber die nächste Sophie in Flugzeugnähe, die ist ja gar nicht so weit weg. Axel nochmal?
2: Richtig. Nicht mal mehr ein Jahr dauert es bis zum 2. August 2027. Und das wird so die Jahrhundertsonnenfinsternis werden. Aha. Die ist dann nicht abends, die ist dann eher so am Morgen, am Vormittag. Und das wird die Sonnenfinsternis mit der längsten Totalitätsphase des ganzen Jahrhunderts. Wir hatten gestern 98,8 Sekunden totale Sonnenfinsternis und es werden im nächsten Jahr, am 2. August, werden es teilweise 7 Minuten sein.
1: Boah,
2: und ist auch für einige Leute gut zu erreichen. Norden Afrikas, Ägypten ist ja Urlaubsziel, Luxor ist mitten in der Totalitätszone und ich sag mal, ein Tal der Könige oder so, eine totale Sonnenfinsternis erleben, das muss unfassbar sein. Aber auch der äußerste Südzipfel Spaniens, ich sag mal so Gibraltar, liegt dann auch in der Totalitätszone und das Ganze schon nächstes Jahr, 2. August 2027, kann man sich wirklich als Urlaubsziel einplanen. Ist übrigens dann Montag.
0: Alles klar, Dankeschön. Jetzt haben wir gerade noch ein bisschen Sonnenklar-TV hier mit dazu gemacht, Reisetipps und wir wissen, wann Axel Urlaub hat im nächsten Jahr. Ja, das wissen wir jetzt schon. Moin, 6.15 Uhr.

0: Und wir haben heute einen wunderschönen Tag, denn das Wetter ist wirklich großartig. Ihr hört Ostseewelle, wir haben 7:12, denn von morgens bis abends scheint die Sonne, es bleibt trocken und es wird warm mit bis zu 30 Grad.
1: Und das ist los auf den Straßen.
2: Ja, hallo, guten Morgen, hier ist Anja. Ich wollte nur kurz melden, dass in Deppmannsdorf an der Schule ein kleiner Hund, ein Schwarzer, frei alleine rumläuft.
1: Vorsicht da in Vorpommern-Rügen, Landkreis Rostock kommt noch dazu. Pölcho, 3 Pferde auf der Fahrbahn. Vorsicht bitte.
3: Moin, Heinrich hier. Blitze zwischen Tiefblitz und Abzweig Gruho Richtung Sternberg im Wald.
1: Grüß auf die B104 und...
4: Christian hier, moin. In Funkamt Neustadt-Glewe lesen Sie beidseitig.
1: Geht viel los, 0381 49 78 110 immer.

0: Basta.
1: 6.23 Uhr.
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1: Ostseewelle am Donnerstag, 13. August. Und hier kommt Andrea mit Widder.
3: Und manchmal braucht es einfach ein bisschen Glück und heute fällt euch genau im richtigen Moment auch die passende Lösung ein.
1: Yes, Stier.
3: Sonne, Lieblingsmenschen und vielleicht noch was Leckeres vom Grill. Viel mehr braucht ihr heute gar nicht zum Glücklichsein.
1: Zwillinge.
3: Ein Zufall bringt euch mit jemandem ins Gespräch. Hört gut hin, daraus könnte sich etwas Spannendes entwickeln.
1: Krebs.
3: Also ihr seid heute die gute Seele der Familie. Aber denkt dran, ihr müsst euch nicht um alles und vor allen Dingen auch nicht um jeden kümmern.
1: Löwe.
3: Sommermodus an, nach Feierabend zieht es euch raus, Hauptsache Sonne, frische Luft und auch nette Gesellschaft.
1: Jungfrau.
3: Im Job habt ihr einen richtig guten Lauf. Eine Aufgabe, die euch lange beschäftigt hat, ist plötzlich schneller erledigt als gedacht.
1: Waage.
3: Heute könnte euch Amor ganz unerwartet erwischen. Singles sollten beim Flirten ruhig etwas mutiger sein.
1: Skorpion.
3: Ein kleiner Kauf macht euch große Freude. Wenn das Budget stimmt, dann dürft ihr ruhig euch mal was gönnen.
1: Schütze.
3: Ihr habt Fernweh und Lust auf Abenteuer, plant nochmal den nächsten Ausflug oder Kurztrip.
1: Steinbock?
3: Jemand braucht euren Rat und ihr findet genau die richtigen Worte und sammelt damit ordentlich Sympathiepunkte.
1: Wassermann?
3: Heute bloß nicht alles durchplanen. Die schönsten Momente entstehen ganz spontan.
1: Fische?
3: Ihr braucht Wasser, Sonne und Ruhe. Ein Nachmittag am See oder Meer wäre jetzt genau euer Ding.
1: Natürlich 60-Sekunden-Horoskop auch noch mal zum Nachhören in unserer knallroten Ostseewelle-App. Jetzt um 6.24 Uhr genau der richtige Song für euch, wenn ihr in der Küche seid. Obst vorschnippeln oder Stulle schmieren. Hier ist Apathé. Game.

0: Na, alle Arbeitsstullen fertig geschmiert in den 2 Minuten 45 eben. Das ging doch ratzifatzi von der Hand, oder? Schönen guten Morgen. Gleich ist es 6.28 Uhr. Ostseewelle habt da an. Wir sagen herzlich Dankeschön, dass so viele gemeinsam mit uns aufstehen und wir einfach ein schönes Erlebnis jeden Morgen gemeinsam haben. Damit es noch besser wird, gibt's mehr sonnige Mucke mit Blue Lagoon nächste halbe Stunde. Aktuelles von David Guetta und Sia und wir starten mit Alex Warren. Bleibt dran.
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0: Schönen guten Morgen. Es ist 6:30 Uhr. Das ist das Guten Morgen Update bei Ostseewelle. Ingo Lorenz.
8: Dreimal sind Feuerwehren seit dem Nachmittag in Mecklenburg-Vorpommern ausgerückt. Im Müritz-Nationalpark hat wohl ein Glutnest vom großen Waldbrand einen Baumstamm in Brand gesetzt. Auf einem Feld bei Wolgast ist eine Strohpresse ausgebrannt und am Flugplatz Peenemünde eine Drohne abgestürzt. Hier hat dann Grasland gebrannt. Die Hitze in Europa sorgt für ein weiteres Problem. Rumänien schaltet sein einziges Atomkraftwerk ab, das sonst ein Fünftel des Stroms im Land produziert. Die Donau hat nicht mehr genug Wasser zum Kühlen.
5: Hier bei uns zwischen Kiel und Hamburg.
8: Ermittlungserfolg nach Jahren. Im Hamburger Stadtteil Rahlstedt ist ein 42-Jähriger verhaftet worden. Er soll zusammen mit zwei Mittätern einen damals 29-Jährigen angegriffen haben. Dabei ist das Opfer schwer verletzt worden. Der Angriff liegt 3 Jahre zurück. Der mutmaßliche Angreifer sitzt jetzt in Untersuchungshaft.
0: Alles, was heute Morgen wichtig ist, jederzeit zum Nachhören in der knallroten Ostseewetter-App. Und in einer halben Stunde wieder dann 7:00. Guten Morgen, Wetter mit Andrea.
9: Also das ist ein fantastischer Tag, hochsommerlich, auch sehr heiß, 27 Grad heute noch in Anklam. Und wir erwarten rund um Dömitz dann um die 30 Grad, Küstenregion 23 bis 26 Grad. Heute Morgen, da haben wir noch die Möglichkeit dazu, nochmal ordentlich durchlüften. Da haben wir noch den größten Erfolg, dass sich da was tut. Später haben wir dann eine anstauende Hitze. Dazu von morgens bis abends Sonne, in Vorpommern teils lockere Wolken. Die Sonnenscheindauer überall bei 15 Stunden. Morgen am Freitag wieder so schön und sogar noch heißer. 30 bis 34 Grad. Am Samstag 26 bis 33 Grad. Und es bleibt weiterhin schön.
0: 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A20 Richtung Rostock, Höhe Bad Doberan, totes Tier auf der Überholspur. Höhe Bad Doberan, das tote Tier auf der Überholspur, die A20 Richtung Rostock. Und im Landkreis Rostock in Pölchow, 3 Pferde auf der Straße. Flitzerblitzer. A14 Richtung Karstädt, Höhe Platerberg. A24 Richtung Hamburg zwischen Zarrentin und Galin. B96 Rügenzubringer Richtung A20, kurz vorm Rastplatz Rügenblick und zwischen Lietze und Bergen. B104 zwischen Tieplitz und Wietzin. In Pragsdorf Richtung Neubrandenburg. Jetzt B105 Rheinberg Richtung Strahli. B108 Warenshof von Tetrow aus. B191 zwischen Eldena und Karstädt. B192 Ortsausgang Sito Richtung Malchow. B198 kurz vor Miro aus Neustrelitz kommend. Bandelin beidseitig. Hagelow Parkstraße, Neuplacht Richtung Lüchten, zwischen Markgrafenheide und Hinrichshagen, Rövershagen, Gralmüritzer Straße, zwischen Wöbbelin und Neustadt-Glewe am Funkamt beidseitig und C mit Hauptstraße an der Tischlerei. Wo habt ihr was entdeckt? 0381 49 78 110, denn keiner meldet mehr. Aktuelle Flitzerblitzer.
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0: Eine Vorwochenendkleiderordnung werden wir gleich in der nächsten halben Stunde hier bei Ostseewelle verkünden. Ingo Lorenz ist in den Nachrichten.
8: Hallo. Muss ich mich ausziehen?
0: Nein, das würde jetzt auch nicht als Verordnung gelten, sondern das kommt ins Strafgesetzbuch. Das wäre, tut mir leid, das ist was anderes. Andrea, moin.
11: Guten Morgen.
0: Schneider hier in Vertretung für Wörlitzer.

0: Down. 6:08.
1: Guten Morgen.
0: Ihr hört Ostseewelle. Schönen guten Morgen auf DAB+. Schöne Grüße nach Schleswig-Holstein und nach Hamburg.
1: Viele fahren ja viel mit dem Zug, ne? Hamburg und Schleswig-Holstein. Ganz viel. Ich hoffe, du bist noch nie auf dem WC stecken geblieben. Da war jetzt in Hamburg-Harburg am Bahnhof wirklich Rettungseinsatz.
0: Was, auf dem WC? Also ich habe schon alles erlebt bei der Bahn, aber stecken bleiben auf dem Klo noch nicht.
1: Also da wollte einer in einem Regionalexpress, ich glaube Linie RE5 Richtung Cuxhaven, aufs WC gehen, ganz normal. Ne? Machste, hat auch funktioniert. Alles bei ihm hoffentlich, bloß die Tür ging danach nicht mehr auf. Der kam nicht raus. Auch von draußen irgendwie Zugbegleiter haben das nicht hinbekommen. Als der Zug in Hamburg-Harburg eingefahren ist, hat dann die Feuerwehr Hilfe angeboten, mehr oder weniger, weil der Typ seit einer Stunde drin saß. Der hätte ja auch nie aussteigen können.
0: Ja.
1: Die haben tatsächlich von diesem WC von draußen eben die Scheibe eingeschlagen, dann über diese ganzen scharfen Glaskanten Decken gelegt und der Typ ist dann aus dem Fenster rausgeklettert.
0: So. Nach über einer Stunde.
1: Ja, so ist in diesem Fall dann die Stunde Verspätung zustande gekommen.

0: Das Comeback der guten alten Sonnenmilch jetzt heute und in den nächsten Tagen, ne, Andrea?
1: Ja, also die Sonnenmilch wirklich, die dürfen wir schön dick auftragen auf unsere Haut, weil die Sonne ballert vom Himmel den ganzen Tag. Und wir haben dazu auch noch heiße Temperaturen um die 30 Grad.
0: Jetzt 6.44 Uhr im besten Verkehrsservice für unser Land, A20 Richtung Rostock, Höhe Bad Doberan, totes Tier auf der Überholspur und noch eine ähnliche Meldung, andere Autobahn.
2: Moin, der Frank hier. Auf der A24 zwischen den Anschlussstellen Putlitz und Suko liegt mitten auf der Fahrbahn Tierkadaver. Bitte vorsichtig.
0: Zwischen Putlitz und Suko, alles klar. Landkreis Rostock, Pölchow, drei Pferde immer noch auf der Straße oder schon eingefangen? Gerne Bescheid geben. Und Flitzerblitze auf der B104 zwischen Tieplitz und Wizin in Pragsdorf Richtung Neubrandenburg. Guten Morgen.
3: Moin, liebes Ostseewelle-Team, Tracker René hier. Ich habe euch wieder Blitzer zu melden hier auf der A24 Hamburg vom Ostkreuz stadteinwärts kurz vor Jenfeld.
0: Danke herzlich, Tracker René ist eigentlich morgen erst dran, aber natürlich auch zwischendurch. Dankeschön.
4: Ja, schönen guten Morgen, sehr gern. Ich wollte Blitzer melden auf der B5 in Richtung Wolfsburg in Neugürze.
0: Alles klar. Studio-Hotline 0381 49 78 110. Danke fürs Mitmachen und Melden. Hello.

0: Da bekommen wir nicht nur beim Pfeifen gute Laune. 7:12, ihr hört Ostseewelle. 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

0: Habt ihr ein bisschen Bock auf Gitarre und ein bisschen Schlagzeug? Also Andrea und ich jetzt ja?
1: Ja, absolut. Klingt immer gut.
0: Schöne Mischung jetzt bei Kings of Leon, Sex on Fire. Und das ist noch der Zeitservice für einen Donnerstag.
1: Ja, in 8 Minuten haben wir schon 7 Uhr.
0: Moin aus Zivile.

0: I'm Done gibt's gleich mit Amy MacDonald, alle aktuellen Hits. Dazu Cat Burns, richtig kraftvoll, und Alle Farben und René Miller, Body Talk, ganz oben in den Dance-Charts. Bleibt bei Ostseewelle, kurz vor 7.
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12: Guten Morgen, ich bin Ingo Lorenz. Gerade mal eine Woche ist es her, dass die kleine Bella aus Preetz im Kreis Plön tot im Swimmingpool der Eltern gefunden wurde. Jetzt ermittelt die Staatsanwaltschaft gegen die Eltern. Ostseewelle-Reporter Adrian Mützel.
13: Es geht um den Verdacht der fahrlässigen Tötung durch Unterlassen und den Verstoß gegen Aufsichts- und Sorgfaltspflichten. Das Haus der Eltern ist auf Beschluss des Amtsgerichts durchsucht worden. Das autistische Mädchen war vergangene Woche als vermisst gemeldet worden. Einen Tag später ist das Kind tot im Swimmingpool im Garten der Eltern gefunden worden. Kurios daran, genau dieser Pool ist vorher von Suchmannschaften gecheckt worden. Da hat die kleine Bella noch nicht darin gelegen.
12: Einen Tag lang hat die Wasserschutzpolizei in Hamburg Boote und Schiffe auf Alster und Elbe gecheckt. 16 Strafzettel wurden geschrieben. So hatte eine Hafenfähre statt der erlaubten 250 Passagiere gleich 278 an Bord. Und ein Kanufahrer auf einem Nebengewässer der Alster war nicht nüchtern. Der Alkotester hat fast 1,4 Promille angezeigt, gab eine Anzeige. Auf Wasserstraßen gilt, ab 0,5 Promille gibt's Bußgeld, ab 1,1 ist es eine Straftat. Für das Wochenende können wir uns schon mal auf einen geschlossenen Bahnhof in Lübeck einstellen und das zum Christopher Street Day hier. Von morgen Abend bis Montag früh fährt in Lübeck kein Zug. Die Bahn erneuert die Stromversorgung für ein Stellwerk. Stattdessen sollen Ersatzbusse fahren. Beim schönen Wetter dürfte es gerade auf der Strecke nach Travemünde eng werden. Ausfälle gibt es auch beim RE7 und RE70 zwischen Hamburg und Kiel.
11: Deutschland und die Welt.
12: Die Hitze sorgt für weitere Probleme. Rumänien fährt sein einziges Atomkraftwerk komplett herunter. Es kann nicht mehr ausreichend gekühlt werden. Die Donau hat zu wenig Wasser. Das AKW produziert sonst ein Fünftel des Stroms im Land. Die deutschen Städte und Gemeinden fordern mindestens 20 Milliarden mehr für Hitzeschutz in Krankenhäusern und Pflegeheimen. Die Binnenschiffer wollen Hilfe für neue Schiffe mit weniger Tiefgang.
11: Sport.
12: Bei der Schwimmeuropameisterschaft in Paris hat es eine weitere Goldmedaille für das deutsche Team gegeben. Johannes Liebmann aus Elmshorn hat das Finale über 800 Meter Freistil gewonnen und gleich noch einen Europarekord aufgestellt. 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
14: Oh, Ralf, sorgt weiterhin für freundliches und vor allem heißes Sommerwetter bei uns im Norden. 13 Grad heute früh in Kiel am Rathaus, 14 in Hamburg-Blankenese. Es gibt so viel Sonne heute, nur ganz vereinzelt bilden sich vorübergehend auch mal ein paar dünne Wolken. Die Sonnenscheindauer liegt in Hamburg-Lübeck und auch in Kiel bei vollen 15 Stunden, dazu 23 bis 30 Grad. Am heißesten wird es in Schleswig-Holstein im Kreis Pinneberg. Dazu weht dann auch noch ein schwacher bis mäßiger Wind. Der Zwei-Tage-Trend, es geht freundlich weiter, morgen am Freitag sonnig und es wird auch noch heißer, 31 bis 34 Grad. Am Samstag sonnig bis wolkig, 21 Grad.
0: Jetzt 7.04 Uhr.
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0: Tatsächlich alles frei, gute Fahrt, Flitzerblitzer auf der A24 Richtung Hamburg zwischen Zarrentin und Gallin und kurz vor Hamburg-Jenfeld. B96 Rügenzubringer Richtung A20, kurz vorm Rastplatz Rügenblick und zwischen Lietze und Bergen. B104 zwischen Tieplitz und Wietzin und in Parksdorf Richtung Neubrandenburg. B105 immer noch Rheinberg, B108 Warenshof, B191 zwischen Eldena und Karstädt, B192 Ortsausgang Sito Richtung Malchow, B198 kurz vor Miro aus Neustrelitz kommend, Bandelin beidseitig Hagenow Parkstraße zwischen Markgrafenheide und Hinrichshagen auf dem Waldparkplatz, Flitzerblitzer auch Perleberg, Wittenberger Chaussee. Dann Rövershagen, Greil-Müritzer Straße. Zwischen Wöbbelin und Neustadt-Lewe am Funkamt, Zemitz Hauptstraße. Wo habt ihr was entdeckt?
15: Heidi? Einen wunderschönen guten Morgen, ihr Lieben. Und zwar Ortsausgang Friedland in Richtung Bresewitz stehen sie und lesen.
0: Dankeschön. 0381 49 78 110 bitte. Denn keiner meldet mehr aktuelle Flitzerblitzer.
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0: Na klar, Andrea da, moin.
14: Einen wunderschönen guten Morgen.
0: Ingo Lorenz in den Nachrichten.
12: Hier ist er.
0: Schneider hier, Kurzvertretung für Wally, der hat diese Woche frei. Gibt viel zu lachen diese Stunde. Baumann und Klausen zum Beispiel, die lustigsten Beamten unseres Landes. Da geht es alles ums Streichen nach dem Motto, was nervt, kommt weg, weggestrichen wird's. Ob das so einfach ist, gleich um 7.20 Uhr.
14: Und nicht nur Schneidi, sondern auch ihr werdet gleich auf die Probe gestellt. Oh. Wie gut ist eigentlich euer Allgemeinwissen?
0: Ah,
14: werdet
0: gut.
14: Ihr Schneidi mal zeigen, wer hier der oder die Schlauste ist? Schlag den Wörlitzer, kommt noch in dieser Stunde 7.40 Uhr.
0: Guten Morgen, geil.

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1: Ihr hört aus der Welle, wunderschönen Donnerstag, noch ein Blick auf die Uhrzeit. Ist ja mal wirklich wichtig zu wissen, wie spät es ist. 11:07.
2: Und der Kalender sagt ja auch irgendwie, das ist jetzt ganz schön spät in Sachen Sommerferien. Ja, viel ist nicht mehr übrig. Viele kommen zurück aus dem Urlaub. Und wir haben uns hier mit Chefreporter Alexander Stut, moin.
3: Guten Morgen.
2: Hinter den Kulissen auch natürlich unterhalten. Und du hast ein Problemchen, was dir auf der Seele drückt. Vielleicht haben das echt einige auch. Was ist es denn großer?
3: Ja, wir waren ja 2 Wochen in Kenia und jetzt ist natürlich auch so, du hast nette Nachbarn, die sich dann kümmern, die Pakete entgegennehmen, die Post entgegennehmen. Ja. Unser Nachbar Rudi, der hat gegossen, Silvia hat sich um die Katze gekümmert und so weiter. Jetzt bist du natürlich beim Überlegen, scheiße, wie kann ich da so ein bisschen Dankeschön sagen? Einfach mal, kaufe ich eine Flasche Wein oder ein paar Gummibärchen oder Messi oder wie auch immer was. Ich weiß nicht, also mich würde mal interessieren, was so die Leute machen. Was kann man machen?
1: Ist ja auch eine gute Frage, Studi. Was ist angemessen? Man will ja denn auch nicht jemanden verletzen, wenn das Geschenk zu viel ist oder vielleicht auch zu wenig, ne? Das können wir mal. Also die Hörerfamilie hilft doch.
2: 0381 49 78 110 euren zu Hause gebliebenen Engeln, die euch zu Hause helfen und Post rausnehmen etc. Wie sagt ihr Danke? Was denkt ihr, ist cool, ohne dass es irgendwie kitschig wirkt oder so? Ja? Studio-Hotline 0381 49 78 110. Guten Morgen, 7:13 Uhr.

0: 7.16 Uhr ist es. Andrea, guten Morgen, Wetter, hallo.
1: Und was für ein Sommer ist das, bitte, ne? Ich glaube, ich kann mich gar nicht mehr zurückerinnern, wann der Sommer mal so konstant heiß und sommerlich war. Also die dritte Hitzewelle in diesem Jahr ist jetzt auf uns zugerollt. Ich weiß nicht, ob es die letzte ist, aber wir haben um die 30 Grad heute. Ja. Morgen wird es sogar noch wärmer und den ganzen Tag scheint die Sonne.
0: Auf den Straßen ist alles frei, gute und sichere Fahrt. Hier kommen frische Flitzerblitzer.
2: Guten Morgen, Dirk hier. Und zwar baut der Blitzerkelly gerade in Greifswald in der Gützkow auf, in der 30-Zone, statt einwärts.
0: Dankeschön, Tanja.
3: Auf der B5 in Neugülze Richtung Beutzenburg.
0: Dankeschön. Und Rostock-Bistow Richtung Südstadt stehen Sie jetzt auch. Das ist doch die Umleitung für die gesperrte Nobelstraße ab heute. Und da steht jetzt durch Zufall ein Flitzer.

0: you pay? Genau, 7.20 Uhr.
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2: Ja, Oberamtsrat Alfred Klausen?
3: Morgens, Alfred, na, wie ist?
2: Wunderbar, Hans Werner.
3: Sag mal, warum ist heute so wenig los bei uns im Amt?
2: Fällt auf, oder?
3: Ja, klar, ich hatte bisher nur einen Pass heute.
2: Bedank dich bei Klaus Kollen.
3: Klaus Kollen?
2: Ja, von den NVB.
3: Von den Edlerstedtfelder Verkehrsbetrieben.
2: Richtig.
3: Was hat der mit dem ruhigen Betrieb bei uns zu tun?
2: Wir haben sie gestrichen.
3: Wen?
2: Die Haltestelle Rathaus.
3: Warum hat er das getan?
2: Weil ich ihn darum gebeten habe, Hans Werner.
3: Die Bushaltestelle vor dem Rathaus zu streichen?
2: Ja, genau.
3: Warum das denn?
2: Alle reden von Bürokratieabbau. Wir bauen jetzt mal den Bürger ab.
3: Alfred?
2: Ja, was? Wer ist denn hier Bürokratieverursacher?
3: Aber...
2: Kein Aber. Die Bürger machen den ganzen Nerv. Ohne Bürger keine Anträge. Ohne Anträge kein Papier. Ohne Papier keine Bürokratie. So.
3: So kann man das nicht sehen.
2: So muss man das aber sehen. Sie sind die Wurzel allen Übels. So kann es nicht weitergehen, Hans Werner.
3: Und was ist mit den älteren Bürgern?
2: Die müssen dann zwei Haltestellen früher raus.
3: Und wenn man schlecht zu Fuß ist?
2: Dann ist man zu langsam für die Verwaltung.
3: Das sagt die Schnecke.
2: Wie bitte?
3: Ich checke.
2: Have, guck dich doch mal um. Keine Warteschlange, kein Gemecker, keine Bürgerfragen. Seit heute Morgen läuft das Amt absolut störungsfrei.
3: Oh Mann.
2: Und wir können uns endlich auf die Kernaufgabe konzentrieren.
3: Käffchen trinken?
2: Bingo!
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1: Da ist gute Laune drin, da ist Energie drin, da ist einfach geniale Hoffnung für diesen schönen Tag mit drin, eben Felix Jehn gehört. Und genauso happy machen wir gleich weiter mit Leonie und Callum Scott. Stay, alle aktuellen Beats. Der frische Neue von Olivia Rodrigo geht manchen richtig unter die Haut. Drop Dead, das fühlst du, wie viel Leidenschaft da drin ist. Machen wir auch gleich, jetzt 7:58.
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1: Ganz genau 7:30, 7:30. Hier ist das Guten Morgen-Update bei Ostseewelle mit Ingo.
8: Gleich mehrmals sind in Mecklenburg-Vorpommern die Feuerwehren gerufen worden. 100.000 Euro Schaden ist durch eine ausgebrannte Strohpresse entstanden nahe Wolgast. Eine abgestürzte Drohne hat in Peenemünde einen Flächenbrand ausgelöst. Und es hat wieder im Müritz-Nationalpark gebrannt, diesmal aber nur ein einzelner Baumstamm. Die Hitze in Europa sorgt für ein weiteres Problem. Rumänien schaltet sein einziges Atomkraftwerk ab, das sonst ein Fünftel des Stroms im Land produziert. Die Donau hat nicht mehr genug Wasser zum Kühlen.
9: Hier bei uns zwischen Kiel und Hamburg.
8: Der Kreis Herzogtum Lauenburg soll ein neues Gewerbegebiet bekommen. Die MLP Group hat 68.000 Quadratmeter Industriebrache an der Borsigstraße gekauft. Es ist die letzte Fläche im Kreis, die im Bebauungsplan als Industriegebiet gilt. MLP will hier Fabriken ansiedeln, Lager- und Verteilzentren mit direkter Anbindung an die B5.
1: 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Hier kommt das Guten Morgenwetter mit Andrea.
10: Und das ist heute ein wunderschöner Tag. Ralf ist noch bei uns. Meine Stimme ist gar nicht wunderschön, so ein bisschen rau klingt die. Wir haben überall eine Sonnenscheindauer von 15 Stunden und es bleibt hochsommerlich warm. Also im Osten des Landes 27 Grad, weiter westlich 30 Grad heute, direkt in der Küstenregion 23 bis 26 Grad.
8: Morgen sogar. Eisverkäufer lieben diesen Trick.
10: Ja, genau. Aber morgen noch heißer, ne? 30 bis 34 Grad, verbreitet sonnig und schön auch am Samstag 26 bis 33 Grad.
1: Eine Minute nach 7:30.
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1: Alles frei auf den Straßen, schöne Fahrt. Und hier sind die Flitzerblitzer. A14 Richtung Karstadt, Höhe Platerberg. A24 kurz vor Hamburg-Jenfeld. B5 in Neugülze Richtung Beutzenburg. B96 Rügenzubringer Richtung A20, kurz vorm Rastplatz Rügenblick. B104 zwischen Tieplitz und Wietzin. B191 zwischen Eldena und Karstadt. B192 Ortsausgang Sito Richtung Malchow. B198 kurz vor Miro aus Neustrelitz kommend. Bandelin beidseitig. Die Schwanbecker Straße am Schrotthandel in Friedland. Dann Greifswald-Gützkower Landstraße, Hagenow-Parkstraße zwischen Markgrafenheide und Hinrichshagen. Perleberg-Wittenberger Chaussee, Rövershagen-Krall-Müritzer Straße, 30er, ne? Rostock-Bistow Richtung Südstadt. Zwischen Wöbelin und Neustadt-Glewe am Funkamt beidseitig. Zemitz Hauptstraße. Ihr habt noch eine.
0: Einen wunderschönen guten Morgen, liebes Ostwelle-Team. Der Lars hier. Auf der B104 Ortsdurchfahrt Pragsdorf in Richtung Neubrandenburg steht der Caddy mit dem Blitzer hinten drin.
1: Vielen Dank. 0381 49 78 110, denn keiner meldet mehr aktuelle Flitzerblitzer.
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1: Andrea, moin, Tachchen.
10: Einen wunderschönen guten Morgen.
1: Ich vertrete kurz den Wörlitzer. André Schneider, hallo, und Ingo macht die Nachrichten.
11: Ja, ich vertrete Yvonne.
1: Unsere Frage war ja über Studi, unser Chefreporter. Sag mal, ich komme aus dem Urlaub zurück. Wie sage ich denn den Nachbarn am besten Danke? Ohne, dass es kitschig wird oder dass es nur ein Dankeschön ist, feuchter Händedruck. Dankeschön, dass du die Blumen gemacht hast. Danke dich, dass du ums Tier gekümmert hast, dass du die Post rausgenommen hast. Was macht ihr? Vielleicht können wir uns da gegenseitig ein bisschen helfen.
12: Guten Morgen, liebes Ostseewelle-Team, hier ist Steffi.
1: Ja.
12: Also ich habe mich mal um die Katzen einer Freundin gekümmert und zu dem Zeitpunkt hatte ich keine Badewanne in meiner Wohnung und dann hat sie mir immer ein kleines Care-Paket zusammengestellt mit Gesichtsmaske, Badelotion, Süßigkeiten und einem kleinen Fruchtprosecco. Und dann durfte ich immer ihre Badewanne benutzen, wenn sie im Urlaub war und ich mich um ihre Katzen gekümmert habe.
1: Ach, das ist ja super süß, süß oder?
10: Finde ich auch.
1: Habt ihr auch noch so eine Nachbarschaftsfreundes-Heldentaten aus der Abteilung? Ich habe mich für jemanden im Urlaub um seinen Haushalt gekümmert. 0381 49 78 110.

0: Auf geht's, 7.40 Uhr, Ostseewelle.
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2: Schneidi, deine Kandidatin, ich darf sie dir vorstellen, ist Monika aus Gneuen. Wunderschönen guten Tag, Monika.
3: Guten Morgen, hallo.
0: Hi, guten Morgen. Hast du einen grünen Daumen oder besondere Liebe zu Tieren?
3: Beides.
0: Ach, dann gönne ich dir ja fast als ebensolcher den Sieg. Das ist jetzt für mich ganz schlecht.
3: Okay, alles klar. Schauen wir mal.
2: Monika, und 150 Euro würde ich dir auch geben und unsere knallrote Ostseewelle-Tasse. Wenn du Schneidi jetzt besiegst, du kriegst gleich drei Fragen gestellt, Schneidi natürlich auch. Das mit der Zeit ist immer so ein Problem. Nur 20 Sekunden habt ihr Zeit. Wenn ihr eine Antwort nicht wisst, einfach weitersagen. Und falls es zum Gleichstand kommt, habe ich noch eine Schätzfrage für euch. So, Monika, bist du startklar?
3: Ich bin startklar.
2: In welchem Film ist John Baptiste Grinull die Hauptfigur?
3: Weiter.
2: Welche Farbe hat das Blut der Weinbergschnecke?
3: Blau.
2: Was soll für 15- und 16-jährige Jugendliche in Deutschland verboten werden?
3: Internet.
0: Entschuldige, wenn ich schmunzel. Wir hätten Bürgerkrieg, wenn das so wäre.
2: Ja, das wäre wirklich ein riesiger Aufstand. Ja, also es ist begleitetes Trinken von Alkohol.
3: Okay.
2: So, in welchem Film ist John Baptiste Grinull die Hauptfigur? Das Parfüm.
3: Ja, es kam später in Erinnerung. Ja.
0: Ah, okay.
2: Und ihr müsst euch den Film nochmal angucken. Ich finde ihn jedes Mal gut, aber auch gruselig zugleich.
0: Ja.
2: Aber das Blut der Weinbergschnecke, Monika, blau ist richtig.
3: Super.
0: Geilomatski, okay.
2: Okay. Schneidi, bist du dran?
0: Jawohl.
2: Was ist mit 55% der größte Bestandteil des menschlichen Blutes?
0: Wasser.
2: In welchem Jahrzehnt wurde in Deutschland die erste CD produziert?
0: In den 1980ern.
2: Welches historische Ereignis, das weltweit für Aufsehen sorgte, fand heute vor 65 Jahren statt?
0: Mauerbau.
2: Richtig. Wir können uns an Ulbricht erinnern. Niemand hat vor, die Mauer zu bauen und dann war sie da. 80er Jahre übrigens, Schneidi, ist richtig. Die erste CD in Deutschland wurde am 17. August 1982 produziert.
0: Ist knapp. Ich hätte fast 70er gesagt, aber okay.
2: Ja, aber eine Korrektur habe ich trotzdem.
0: Ja, gerne.
2: Was ist mit 55% der größte Bestandteil des menschlichen Blutes? Du hast Wasser gesagt, es ist Blutplasma.
0: Oh, ja, stimmt.
2: Er hat gewonnen, aber es war sehr schön, Schlag den Schneidi mit dir zu machen.
3: Super, ich habe mich auch gefreut.
0: Liebe Monika, schönen Tag. Danke.
3: Danke, tschüss.
2: Tschüss. Und wenn ihr mal so wie Monika mitmachen wollt, geht ganz bequem anmelden im Internet bei ostseewelle.de oder

0: Schön mitgegroovt, ne, bei den Ärzten. Mhm. Yo, Ostseewelle hier um 7:45. Wie ist es denn mit dem guten Morgenwetter?
1: Ach, das ist ein wunderschöner Tag und heiß. Heiß wird's. Also jeden Tag immer noch ein paar Grad mehr. 27 bis 30 Grad und heute viel Sonne. Morgen sogar 34 Grad.
0: Alles Aktuelle in Sachen Flitzerblitzern. Guten Morgen.
2: Moin, Olli hier. Die bauen gerade einen Blitzer in Rövershagen in der 30er-Zone auf.
0: Gute Fahrt, danke dir fürs Melden.
3: Ja, moin, Martin hier. Ein Blitzer wird aufgebaut in Mönckebude an der Kirche Richtung Uckermünde.
0: Herzlichen Dank. Flitzerblitzer immer melden 0381 49 78 110. Und jetzt ist passiert, die Nobelstraße im Stadtverkehr Rostock zwischen Südring und Tüxenstraße ist bis Ende des Monats gesperrt. Bauarbeiten. I know.

0: Und gute Nachbarn sind ja Gold wert. Sie passen auf die Katze auf, gießen die Blumen oder werfen mal einen Blick in den Briefkasten, wenn wir im Urlaub sind. Ostseewelle hier, 8:10. Aber die große Frage ist, wie bedankt ihr euch für diese Hilfe? Moin.
1: Guten Morgen, liebes Ostseewelle-Team. Zum Thema bedanken, wenn man im Urlaub war. Also ich habe schon verschiedene Sachen verschenkt oder mir oder Danke gesagt. Zum Beispiel hatte ich eine Nachbarin, die hatte eine Katze. Dann habe ich ein Souvenir aus dem Urlaub mitgebracht in Katzenform. Oder ich habe eine personalisierte Kaffeetasse verschenkt. Und das letzte war jetzt ein Gutschein für einen Besuch in einer Konditorei.
2: Oh, so viel schön.
0: Da würde ich mich ja sehr freuen, Lila.
2: Holger an der Studio-Hotline, wie ist es bei dir?
3: Also ich versuche mir eigentlich schon während des Urlaubs Gedanken zu machen. Und zwar entweder schreibe ich eine Karte, ne, aus dem Urlaub, die dann später ankommt, wo ich mich dann nachdenke.
0: Das ist aber schön.
3: Beziehungsweise, ja. In Regel kennt man ja entweder Bekannte, Nachbarn bzw. Familie. Und dann mache ich mir im Urlaub schon Gedanken und bringe dir eine Kleinigkeit mit.
2: Oh, das ist sehr geil. Im Urlaub schon Kopf machen, wie kann man Dankeschön sagen? Finde ich nachbarschaftlich, gib mir das Herz auf, du.
0: Du weißt, wie es geht. Dankeschön für deine Tipps.
3: Ja, alles klar.
2: Wie ist das mit euren Ideen? Wie sagt ihr Dankeschön an die Nachbarn, wenn sie euch, während ihr im Urlaub seid, den Haushalt sozusagen retten? 0381 49 78 110. Lasst uns da gerne mal austauschen. 9:08. 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

0: Einen tollen Donnerstag wünschen wir euch.
1: Ostseewelle hier um 5 Minuten vor 8. Floskelalarm. Hey Donnerstag, kleiner Bruder vom Freitag.

0: Ostseewelle, schönen guten Morgen. Schneider hier. Ich war gestern im Fitnessstudio Beinetag, habe mich mal wieder überwunden, Beinetag gestern im Fitnessstudio zu machen. Grüße übrigens an 20% von unseren Hörern, die im Fitnessstudio angemeldet sind, ist ja so. Da habe ich gestern einen Typen getroffen, der hat mir erzählt, er macht zweimal in der Woche Beine. Das ist ja total unlogisch, macht niemand, weißt du? Hier ist die Logik zu Hause bei Ostseewelle. Denn zum guten Start in einen Morgen gehören alle aktuellen Hits. Machen wir für euch Ostseewelle gleich mit Glockenbach, mit Tame Impala. Das ist Dracula und obendrauf gibt's auch was von Michael Schulte. Bleibt dran.
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4: Hi, Ostseewelle Hitradio Hamburg-Schleswig-Holstein hier. Wir stehen auf ehrenamtliche Arbeit im Verein. Von denen gibt's ja richtig viele hier bei uns im Norden. Und hier ist auch schon der Nächste. Moin!
5: Ich bin Martina. Wir sind auf der Kampfkunstakademie in Eutin. Unsere Kampfkunstakademie hat verschiedene Kampfkunstangebote, dass wir Selbstverteidigung machen, traditionelles Wunderkendung Kung Fu. Wir bieten Kickboxen an, extra Trainings auch für Mädchen und Frauen in der Selbstverteidigung, Selbstbehauptung und Eskrima.
4: Worauf seid ihr so richtig stolz in eurem Verein?
5: Auf die vielen tollen Lehrer und Trainer, die in der Kampfkunstakademie unterrichten. Wir haben sehr breites Spektrum an Assistenztrainern, sodass wirklich die Schüler auch betreut werden.
4: Wo finden wir euch denn?
5: Die Kampfkunstakademie in Eutin ist unter der Webadresse www.kampfkunst-eutin.de zu erreichen.
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7: Guten Morgen, ich bin Ingo Lorenz. Gerade mal eine Woche ist es her, dass die kleine Bella aus Preetz im Kreis Plön tot im Swimmingpool der Eltern gefunden wurde. Jetzt ermittelt die Staatsanwaltschaft gegen die Eltern. Ostseewelle-Reporter Adrian Mützel.
8: Es geht um den Verdacht der fahrlässigen Tötung durch Unterlassen und den Verstoß gegen Aufsichts- und Sorgfaltspflichten. Das Haus der Eltern ist auf Beschluss des Amtsgerichts durchsucht worden. Das autistische Mädchen war vergangene Woche als vermisst gemeldet worden. Einen Tag später ist das Kind tot im Swimmingpool im Garten der Eltern gefunden worden. Kurios daran, genau dieser Pool ist vorher von Suchmannschaften gecheckt worden. Da hat die kleine Bella noch nicht darin gelegen.
7: Einen Tag lang hat die Wasserschutzpolizei in Hamburg Boote und Schiffe auf Alster und Elbe gecheckt. 16 Strafzettel wurden geschrieben. So hatte eine Hafenfähre statt der erlaubten 250 Passagiere gleich 278 an Bord. Und ein Kanufahrer auf einem Nebengewässer der Alster war nicht nüchtern. Der Alkotester hat fast 1,4 Promille angezeigt, gab eine Anzeige. Auf Wasserstraßen gilt, ab 0,5 Promille gibt's Bußgeld, ab 1,1 ist es eine Straftat. Für das Wochenende können wir uns schon mal auf einen geschlossenen Bahnhof in Lübeck einstellen und das zum Christopher Street Day hier. Von morgen Abend bis Montag früh fährt in Lübeck kein Zug. Die Bahn erneuert die Stromversorgung für ein Stellwerk. Stattdessen sollen Ersatzbusse fahren. Beim schönen Wetter dürfte es gerade auf der Strecke nach Travemünde eng werden. Ausfälle gibt es auch beim RE7 und RE70 zwischen Hamburg und Kiel.
6: Deutschland und die Welt.
7: Die Hitze sorgt für weitere Probleme. Rumänien fährt sein einziges Atomkraftwerk komplett herunter. Es kann nicht mehr ausreichend gekühlt werden. Die Donau hat zu wenig Wasser. Das AKW produziert sonst ein Fünftel des Stroms im Land. Die deutschen Städte und Gemeinden fordern mindestens 20 Milliarden mehr für Hitzeschutz in Krankenhäusern und Pflegeheimen. Die Binnenschiffer wollen Hilfe für neue Schiffe mit weniger Tiefgang.
6: Sport.
7: Bei der Schwimmeuropameisterschaft in Paris hat es eine weitere Goldmedaille für das deutsche Team gegeben. Johannes Liebmann aus Elmshorn hat das Finale über 800 Meter Freistil gewonnen und gleich noch einen Europarekord aufgestellt. Wann immer etwas Wichtiges passiert, ihr hört es sofort bei Ostseewelle und jetzt das Wetter.
9: Oh, Ralf, sorgt weiterhin für freundliches und vor allem heißes Sommerwetter bei uns im Norden. 13 Grad heute früh in Kiel am Rathaus, 14 in Hamburg-Blankenese. Es gibt so viel Sonne heute, nur ganz vereinzelt bilden sich vorübergehend auch mal ein paar dünne Wolken. Die Sonnenscheindauer liegt in Hamburg-Lübeck und auch in Kiel bei vollen 15 Stunden, dazu 23 bis 30 Grad. Am heißesten wird es in Schleswig-Holstein im Kreis Pinneberg. Dazu weht dann auch noch ein schwacher bis mäßiger Wind. Der Zwei-Tage-Trend, es geht freundlich weiter. Morgen am Freitag sonnig und es wird auch noch heißer, 31 bis 34 Grad. Am Samstag sonnig bis wolkig, 21 bis 30 Grad.
0: 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Ostseewelle gleich 8.04 Uhr. Stadtverkehr Rostock. Ab jetzt ist die Nobelstraße zwischen Südring und Hüchsenstraße wegen Bauarbeiten gesperrt. Das Ganze bis 21. August. Wenn alles klappt, Umleitung ausgeschildert. Und ich nehme es gleich vorneweg. Auf der ausgeschilderten Umleitung steht natürlich jetzt gleich ein Flitzerblitzer. Ja, dass wir das schon mal haben. Ansonsten A24 Richtung Hamburg zwischen Zarrentin und Gallin. Kurz vor Hamburg-Jenfeld. B5 Neugülze Richtung Beutzenburg. B96 zwischen Lietze und Bergen, B104 zwischen Tieplitz und Wietzin, Pragsdorf Richtung Neubrandenburg, B105 Rheinberg, B108 Warenshof aus Teterow, B198 kurz vor Miro aus Neustrelitz kommend, Altenplehen City Richtung Strahli, Mandelin beidseitig, Friedland-Schwanbecker Straße, Greifswald-Gützkower Landstraße, Hagenow-Parkstraße, Mönke-Bude Richtung Ueckermünde, zwischen Markgrafenheide und Hinrichshagen, Perleberg, Wittenberger Chaussee, Rövershagen, die Gran-Müritzer, zwischen Wöbelin und Neustadt-Glewe am Funkamt beidseitig. Ihr habt noch was, ne?
10: Moin, hier ist Mario von Gala MV. Ich wollte einen Blitzer melden. auf dem Weg Richtung Neubuko, kurz vor Nantro, 70er-Zone.
0: Danke.
11: Hey, moin, der Chris hier. Ich wollte einen Blitzer verbessern. Und zwar auf der B5 von Groß-Warnow Richtung Karstadt-Prignitz.
0: Dankeschön. Studio-Hotline ist 0381 49 78 110. Denn keiner meldet mehr aktuelle Flitzerblitzer.
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0: Guten Morgen von uns allen. Ingo ist im Nachrichtenstudio. Hallo.
7: Hallo.
0: Zum Beispiel auch im Naturpark Nossentin-Schwinzerheide. Ganz viele Blicke sind am Abend nach oben gegangen. Sonnenfinsternis am Strand von Warnemünde. Florian aus der Hörerfamilie.
12: Also eigentlich hatte ich gar nicht vor, mir das anzugucken. Ich habe das relativ spontan, hat mich ein Kumpel noch eingeladen und wir sind nach Warnemünde gefahren, wo dann auch schon ziemlich viele Leute waren. Wir hatten dann auch noch Glück und haben ein paar Brillen abbekommen und konnten es dann auch noch angucken. Das ist schon spektakulär, muss ich sagen.
9: Auf Mallorca, da war ja die totale Sonnenfinsternis und wie wahnsinnig schön das war. Wir waren vor Ort. Das klären wir gleich in 7 Minuten.

0: Entweder jetzt heute früh oder wenn ihr schon 2 Stunden oder 3 mit uns wach seid. Klar, erster Blick, ne, aufs Handy, überall Bilder und Videos, Sonnenfinsternis, besonders schön bei Ostseewelle Social Media. Es sah aber auch aus, ne, Ostseewelle 8.13 Uhr.
1: Ja. Denn die Sonne war ja immerhin bei uns in Deutschland bis zu 90% vom Mond verdeckt. Und du hast richtig gemerkt, in der Zeit, da gingen die Temperaturen auch runter. Also das war ganz spannend. In Spanien gab es aber die totale Sonnenfinsternis. Sowas auch mal zu sehen, das war ja ein riesiger Traum von unserem Kollegen Axel Prokop. Der war ja und ist ja live vor Ort. Axel, wie war's?
2: Mir haben wirklich locker eine Stunde danach die Worte gefehlt. So unfassbar beeindruckend war dieses Naturschauspiel. Es war zwar schon ein bisschen Dämmerung, es war auch schon ein bisschen dunkler, aber plötzlich war es finstere Nacht. Am Himmel zu sehen, die Venus und natürlich die Korona der Sonne. Also dieser leuchtende Kreis um den Mond herum, das war absolut unfassbar. Damit habe ich nicht gerechnet, wirklich. Alle haben fasziniert in den Himmel geguckt. Es gab Jubel und dann war es wirklich zwischendurch mucksmäuschenstill. Hinter uns die Mädels, die waren total begeistert und geflasht. Und also wirklich, das ist ein Erlebnis, das muss man unbedingt einmal im Leben erlebt haben. Kann ich gar nicht anders sagen. Einige haben sogar Tränen vergossen hier. So berührend war das.
0: Jetzt sind einige natürlich irgendwie wirklich auf den Geschmack gekommen. Wir wollen wieder, ne? In Deutschland müssten wir, glaube ich, bis 2081 warten. Schlappe 55 Jahre sind das, aber die nächste Sophie in Flugzeugnähe, die ist ja gar nicht mehr so weit weg, Axel, ne?
2: Richtig, nicht mal mehr ein Jahr dauert es bis zum 2. August 2027. Wir hatten gestern 98,8 Sekunden, totale Sonnenfinsternis und es werden im nächsten Jahr, am 2. August, werden es teilweise 7 Minuten sein und ist auch für einige Leute gut zu erreichen. Norden Afrikas, Ägypten ist ja Urlaubsziel, Luxor ist mitten in der Totalitätszone und ich sag mal, im Tal der Könige oder so eine totale Sonnenfinsternis erleben, das muss unfassbar sein. 2. August 2027 kann man sich wirklich als Urlaubsziel einplanen. Ist übrigens dann Montag.
0: Alles klar, Dankeschön Axel für den Urlaubstipp und wir wissen schon, zu welcher Zeit du im nächsten Jahr nicht auf dem Dienstplan stehen wirst. Ne? Das stimmt, so klar, 8.15 Uhr, Ostseewelle.

0: 8.18 Uhr. Take me to Brooklyn again. Ostseewelle, guten Morgen, Wetter.
1: Also Ralf ist wirklich ein guter. Hochreif sorgt nämlich nicht nur seit gestern, sondern auch in den nächsten Tagen für traumhaftes, hochsommerliches Wetter. Heute auch wieder bis zum Abend ganz viel Sonne. Und es wird heiß, 27 bis 30 Grad.
0: Eine gute Fahrt wünschen wir allen. Alles frei soweit auf den Straßen. Flitzerblitzer, B104 zwischen Tieblitz und Wietzin, B191 zwischen Eldena und Karstedt, außerdem B192 aus Ausgang Sito Richtung Malchow und die B105 zwischen Wismar und Neubuko, Abzweig Lischow. Immer die 0381 49 78 110.

Und da steht uns ein super Sommerwochenende bevor mit einem mega Open Air im Igerpark Rostock. Ostseewelle hier 8 Minuten vor 8:30. Der Rostocker Rapper Materia kehrt nämlich für ein Heimspiel zurück.

0: Da kommen wir jetzt schon in Stimmung. 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Alle, die nämlich zum Konzert kommen.
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0: Da könntest du jetzt auch so denken, das ist The Voice Coach Gipfeltreffen. Eben Michael Schulte, jetzt Nico Santos. Die saßen noch häufig nebeneinander in der Jury bei The Voice, ne?
1: Ja, wir haben sie alle dabei hier bei Ostseewelle.
0: 8:27 Uhr.

0: das wird ein super Apfeljahr. Fragst du Hobbygärtner, berichten sie dir alle von traumhaft vollen Apfelbäumen in den Gärten zwischen Ueckermünde, Rostock, Reutershagen und Schwerin-Lankow. Reiche Ernte auch bei euren Lieblingshits. Nächste halbe Stunde. Da gibt's zum Beispiel Sonnenreggae von Big Mountain, Baby I Love Your Way. Wir pflücken uns den neuen von David Guetta, Run Run River. Dazu One Republic Chasing Paradise. Bleibt bei Ostseewelle, kurz vor 8:30.
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0: Kurz nach 8:30, hier ist Ingo Lorenz im Nachrichtenstudio mit dem Guten Morgen-Update bei Ostseewelle.
8: Eine neue Umfrage zur Landtagswahl im September sieht Zuwächse bei AfD und SPD. Demnach käme die AfD auf 36%, die SPD auf 29%. Eine Regierungsbildung würde extrem schwierig. Die deutschen Binnenschiffe haben einen 3-Punkte-Plan vorgelegt wegen der Probleme durch zu wenig Wasser in den Flüssen. Sie fordern auch nächstes Jahr, Schiffe mit wenig Tiefgang zu fördern, den Rhein auszubaggern und das Wasser stärker aufzustauen.
9: Hier bei uns zwischen Kiel und Hamburg.
8: Ermittlungserfolg nach Jahren. Im Hamburger Stadtteil Rahlstedt ist ein 42-Jähriger verhaftet worden. Er soll zusammen mit zwei Mittätern einen damals 29-Jährigen angegriffen haben. Dabei ist das Opfer schwer verletzt worden. Der Angriff liegt 3 Jahre zurück. Der mutmaßliche Angreifer sitzt jetzt in Untersuchungshaft.
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10: Ein hochsommerlicher, schöner Tag. Von morgens bis abends Sonne, in Vorpommern dann auch mal ein paar lockere Wolken. Es bleibt überall trocken. Und natürlich die Sonnenscheindauer im zweistelligen Bereich. Überall liegen die bei 15 Stunden. Und wir haben heute nachmittags um die 27 bis 30 Grad, Küstenregion 23 bis 26 Grad. Morgen am Freitag wieder schön sonnig und noch heißer, 30 bis 34 Grad. Am Samstag nach Osten hin teilweise länger sonnig, ansonsten heiter bis wolkig, 26 bis 33 Grad.
0: 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Stadtverkehr Rostock-Nobelstraße ist jetzt bis 21. August gesperrt, also eine Woche. Zwischen Südring und Hüchsenstraße ganz genau. Die Umleitungen sind ausgeschildert und auf der steht auch gleich ein Flitzerblitzer, das wir es gleich haben, nämlich Rostock-Bistow Richtung Südstadt. Außerdem Flitzerblitzer B5 Neugülze Richtung Beutzenburg zwischen Großwarnow und Karstädt. B96 zwischen Lietze und Bergen und Richtung A20 Rügenzubringer vorm Rastplatz Rügenblick. B104 Pragsdorf Richtung Neubrandenburg und zwischen Tieplitz und Wietzin. B105 Abzweig Lischow in der Neubukow-Ecke. B108 Warenshof. B191 zwischen Eldenau und Karstädt. B192 Ortsausgang Sito Richtung Malchow. B198 kurz vor Miro aus Neustrelitz kommt. Altenplehne heute mal wieder dabei Richtung Stralsund. Friedland, Schwanbecker Straße, Greifswald-Gützkower Landstraße, Mönckebude Richtung Ueckermünde, zwischen Markgrafenheide und Hinrichshagen, Perleberg-Wittenberger Chaussee, Rövershagen-Dieckralmüritzer Straße, zwischen Wermelin und Neustadt-Glewe am Funkamt und Zemitz Hauptstraße. Habt ihr noch einen entdeckt? 0381 49 78 110. Denn keiner meldet mehr. Aktuelle Flitzerblitzer.
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10: Und heute ist internationaler Tag der Linkshänder. Ihr habt es ja nicht immer ganz leicht im Alltag. Ihr kennt doch diese Notizblöcke mit diesen blöden Spiralen da vorne dran. Das ist für Linkshänder beim Schreiben generell immer blöd. Oder auch wenn alles verwischt, ne? Wenn du schreibst. Das ist ja auch nicht gerade prickelnd. Und der Mythos hält sich ja immer, Linkshänder sind Genies, wie zum Beispiel Albert Einstein, Leonardo da Vinci oder Ingo in den Nachrichten.
8: Moment. Nein, ich bin einfach nur so ein Genie.
10: Ah ja, okay.
8: Und bescheiden.
0: Ja. Die Brücke hast du nicht genommen, Kollege. Ehrlich.
10: Auf alle Fälle herzlichen Glückwunsch zum Linkshändertag.
0: Den nächsten aktuellen Track David Guetta hier mit Run Run River, den starten wir auch für euch mit links.

0: Und wir gucken auf die Uhr. 8:42, 12 Minuten nach 8:30.
1: Guten Morgen.
0: Ihr hört Ostseewelle. Schönen guten Morgen auf DAB+. Schöne Grüße nach Schleswig-Holstein und nach Hamburg.
1: Viele fahren ja viel mit dem Zug, ne? Hamburg und Schleswig-Holstein. Ganz viel. Ich hoffe, du bist noch nie auf dem WC stecken geblieben. Da war jetzt in Hamburg-Harburg am Bahnhof wirklich Rettungseinsatz.
0: Was, auf dem WC? Also ich habe schon alles erlebt bei der Bahn, aber stecken bleiben auf dem Klo noch nicht.
1: Also da wollte einer in einem Regionalexpress, ich glaube Linie RE5 Richtung Cuxhaven, aufs WC gehen, ganz normal. Ne? Machste, hat auch funktioniert. Alles bei ihm hoffentlich, bloß die Tür ging danach nicht mehr auf. Der kam nicht raus. Auch von draußen irgendwie Zugbegleiter haben das nicht hinbekommen. Als der Zug in Hamburg-Harburg eingefahren ist, hat dann die Feuerwehr Hilfe angeboten, mehr oder weniger, weil der Typ seit einer Stunde drin saß. Der hätte ja auch nie aussteigen können.
0: Ja.
1: Die haben tatsächlich von diesem WC von draußen eben die Scheibe eingeschlagen, dann über diese ganzen scharfen Glaskanten Decken gelegt und der Typ ist dann aus dem Fenster rausgeklettert.
0: So. Nach über einer Stunde.
1: Ja, so ist in diesem Fall dann die Stunde Verspätung zustande gekommen.

0: geiler Rhythmus. Kygo, Chasing Paradise, gleich rüber zu Jennifer Lopez. Vorher natürlich wunderbare Aussichten in Sachen guten Morgenwetter, Andrea.
1: Und da sieht super sonnig aus. Hochsommerliche Temperaturen erwarten uns auch noch nachmittags bis 30 Grad.
0: Alles soweit fein auf den Straßen. Gute Fahrt. Flitzer, Blitzer, ganz frisch.
2: Der Jörg, ich möchte einen Leser melden zwischen Bergholz und Golmitz.
0: Schöne Grüße, Prenzlauer Ecke, dazu Greifswald, Gützkower Landstraße und Rostock-Bistow Richtung Südstadt. Auch gleich Flitzerblitzer aufgebaut wegen der Sperrung von der Nobelstraße jetzt eine Woche. Ne? 0381 49 78 110, bitte immer anrufen und melden.

0: 9 vor 9, ihr hört Ostseewelle und gute Nachbarn sind Gold wert. Sie passen auf die Katze auf, sie gießen die Blumen oder werfen auch mal einen Blick in den Briefkasten, wenn wir im Urlaub sind. Jetzt kommen ja gerade viele zurück aus dem Urlaub. Wir haben ja noch ein paar Tage. Aber wie bedankt ihr euch denn für diese Hilfe?
1: Guten Morgen, ihr Lieben. Wir haben auch ganz liebe Nachbarn. Die sind so süß und die kümmern sich immer super gerne um unseren Kater, wenn wir mal in den Urlaub fahren. Und als kleines Dankeschön haben wir ihnen schon öfter mal Gutscheine vom Rewe oder vom Edeka geschenkt. Immer kombiniert mit ein bisschen Naschi oder ein Blümchen dabei. Und dann können sie nämlich selber entscheiden, was sie gerne sich kaufen möchten, ob es Kaffee ist oder was auch immer. Und darüber freuen sie sich immer sehr.
2: Cool, wenn
0: ja,
2: noch
0: das glaube ich.
3: Guten Morgen, ihr Lieben. Also wir sind damals mit unseren Freunden, die sich um unsere Tiere gekümmert haben, haben wir einen schönen Abend gemacht. Wir sind essen gegangen. Wir haben sie nicht zum Essen eingeladen. Da haben wir ein bisschen Urlaubsauswertung gemacht. Und ich denke, das war ganz okay. Also quasi, wir haben ihnen Zeit statt Zeug geschenkt.
2: Wie? Oh, geil, wenn aus Nachbarn Freunde werden und so. Super, Ostseewelle-Reporter unterwegs melden sich gleich von draußen. Wie ist das bei euch? Welche Ideen habt ihr, wie man Danke den Helfern im Urlaub sagen kann?

0: Sam. Herzlich willkommen auf der Arbeit, habt einen schönen Tag mit uns. Gleich Mucke von Rednecks, Kamrat gibt's aus den aktuellen Charts und Burna Boy und Shakira mit einem der Sommerhits überhaupt in diesem Jahr. Dai Dai, bleibt bei Ostseewelle, moin.
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11: Guten Morgen, ich bin Ingo Lorenz. Gerade mal eine Woche ist es her, dass die kleine Bella aus Preetz im Kreis Plön tot im Swimmingpool der Eltern gefunden wurde. Jetzt ermittelt die Staatsanwaltschaft gegen die Eltern. Ostseewelle-Reporter Adrian Mützel.
12: Es geht um den Verdacht der fahrlässigen Tötung durch Unterlassen und den Verstoß gegen Aufsichts- und Sorgfaltspflichten. Das Haus der Eltern ist auf Beschluss des Amtsgerichts durchsucht worden. Das autistische Mädchen war vergangene Woche als vermisst gemeldet worden. Einen Tag später ist das Kind tot im Swimmingpool im Garten der Eltern gefunden worden. Kurios daran, genau dieser Pool ist vorher von Suchmannschaften gecheckt worden. Da hat die kleine Bella noch nicht darin gelegen.
11: Einen Tag lang hat die Wasserschutzpolizei in Hamburg Boote und Schiffe auf Alster und Elbe gecheckt. 16 Strafzettel wurden geschrieben. So hatte eine Hafenfähre statt der erlaubten 250 Passagiere gleich 278 an Bord. Und ein Kanufahrer auf einem Nebengewässer der Alster war nicht nüchtern. Der Alkotester hat fast 1,4 Promille angezeigt, gab eine Anzeige. Auf Wasserstraßen gilt, ab 0,5 Promille gibt's Bußgeld, ab 1,1 ist es eine Straftat. Für das Wochenende können wir uns schon mal auf einen geschlossenen Bahnhof in Lübeck einstellen und das zum Christopher Street Day hier. Von morgen Abend bis Montag früh fährt in Lübeck kein Zug. Die Bahn erneuert die Stromversorgung für ein Stellwerk. Stattdessen sollen Ersatzbusse fahren. Beim schönen Wetter dürfte es gerade auf der Strecke nach Travemünde eng werden. Ausfälle gibt es auch beim RE7 und RE70 zwischen Hamburg und Kiel.
10: Deutschland und die Welt.
11: Die Hitze sorgt für weitere Probleme. Rumänien fährt sein einziges Atomkraftwerk komplett herunter. Es kann nicht mehr ausreichend gekühlt werden. Die Donau hat zu wenig Wasser. Das AKW produziert sonst ein Fünftel des Stroms im Land. Die deutschen Städte und Gemeinden fordern mindestens 20 Milliarden mehr für Hitzeschutz in Krankenhäusern und Pflegeheimen. Die Binnenschiffer wollen Hilfe für neue Schiffe mit weniger Tiefgang.
10: Sport.
11: Bei der Schwimm-Europameisterschaft in Paris hat es eine weitere Goldmedaille für das deutsche Team gegeben. Johannes Liebmann aus Elmshorn hat das Finale über 800 Meter Freistil gewonnen und gleich noch einen Europarekord aufgestellt. Wann immer etwas Wichtiges passiert, ihr hört es sofort bei Ostseewelle und jetzt das Wetter.
13: Hoch Ralf sorgt weiterhin für freundliches und vor allem heißes Sommerwetter bei uns im Norden. 13 Grad heute früh in Kiel am Rathaus, 14 in Hamburg-Blankenese. Es gibt so viel Sonne heute, nur ganz vereinzelt bilden sich vorübergehend auch mal ein paar dünne Wolken. Die Sonnenscheindauer liegt in Hamburg-Lübeck und auch in Kiel bei vollen 15 Stunden, dazu 23 bis 30 Grad. Am heißesten wird es in Schleswig-Holstein im Kreis Pinneberg. Dazu weht dann auch noch ein schwacher bis mäßiger Wind. Der Zwei-Tage-Trend. Es geht freundlich weiter. Morgen am Freitag sonnig und es wird auch noch heißer, 31 bis 34 Grad. Am Samstag sonnig bis wolkig, 21 bis 30 Grad.
0: Jetzt 9.04 Uhr, bester Verkehrsservice für unser Land. Auf den Straßen soweit alles frei. Eine neue Sperrung haben wir im Stadtverkehr Rostock. Seit jetzt die Nobelstraße ist zwischen Südring und Hüchsenstraße wegen Bauarbeiten eine Woche lang gesperrt. Umleitungen ausgeschildert. Flitzerblitzer. A24 Richtung Hamburg zwischen Zarrentin und Galin und nochmal kurz vor Hamburg-Jenfeld. B5 Neugülze, dann zwischen Großwarnow und Karstädt. B96 zwischen Lietze und Bergen, Höhe Ralswiek. B104 zwischen Tieplitz und Wietzin in Pragsdorf Richtung Neubrandenburg. B105 zwischen Wismar und Neubukow, Abzweig Lischow. Altenplehen Richtung Stralsund. Zwischen Bergholz und Golmitz, beidseitig Grüße in die Uckermark. Friedland. Schwanbecker Straße, Greifswald-Gützkower Landstraße, Hagenow-Parkstraße, Mönckebude Richtung Ueckermünde, zwischen Markgrafenheide und Hinrichshagen, in Perleberg die Wittenberger Chaussee, Rostock-Bistow Richtung Südstadt, zwischen Webbelin und Neustadt-Glewe beidseitig und in Zemitz die Hauptstraße. Habt ihr noch einen entdeckt? 0381 49 78 110, denn keiner meldet mehr aktuelle Flitzerblitzer.
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0: Anderthalb Tägchen Urlaub hat Wally noch, dann ist er am Montag wieder da. Ich bin Schneider, hallo. Andrea hält sich wacker, hi.
14: Ja, ich bin dann nächste Woche im Urlaub. Also Uwe und ich, wir haben uns sehr gut abgesprochen.
0: Ach so, das ist ein Wechselspielchen. Das ist ja in allen Firmen so im August, ne?
14: Ja, ich habe ja noch die restlichen Tage der Sommerferien mit Kind und deswegen muss das ja noch ausgenutzt werden.
0: Ist bei uns wie in jeder anderen Firma auch so, ne? Und jede Firma hat ja auch einen, der alles weiß, ist bei uns im Urlaub, die Yvonne, deswegen ist Ingo da.
11: Ach, danke.
0: Ja.

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0: Hallo in die Büros, in die Werkstätten, auf die Baustelle vielleicht, zweites Frühstück, erste Pause oder guten Morgen natürlich an alle, die in den Sommerferien sind. Ostseewelle um 9.17 Uhr. Wir wollen heute von euch wissen, wie sagt ihr Danke? Dafür, dass eure Nachbarn oder die Freunde die Blumen gießen, die Post holen oder sich um die Tierchen kümmern, wenn ihr selbst im Urlaub seid.
1: Und ihr habt euch so zahlreich gemeldet. Holger schickt uns schickt schon aus dem Urlaub Dankespostkarten an den Nachbarn.
0: Oh.
1: Löblich. Lukas aus Hagenow macht als Dankeschön eine Grillparty. Und Steffi hat keine eigene Badewanne zu Hause und darf als Dankeschön bei den Nachbarn mit Säckchen in die Wanne springen.
0: Das ist doch Nachbarschaft vom Allerfeinsten. Cool. Und wie bedankt ihr euch noch?
2: Ja, je nachdem, manchmal eine Kleinigkeit mitbringen oder was Selbstgemachtes.
3: Normalerweise kaufe ich denen dann so eine Tafel Schokolade oder so, halt irgendwas, wo ich weiß, dass sie das mögen.
4: Indem ich die Hasen gefüttert habe im Anschluss, als sie im Urlaub war.
5: Wir machen das immer so, dass wir eine Flasche Wein denen dann bringen. Manchmal fragen wir auch die Kinder vom Nachbarn, dann natürlich nicht, dann eher so Gummibärchen oder so.
6: Ja, also wenn ich auf die Pflanzen aufpasse, dann wird mir ab und zu mal ein Schein hingelegt.
7: Bei uns machen das meine Eltern und als Dankeschön machen wir es dann auch.
8: Ein Kasten Bier und ein dickes Dankeschön.
9: Also ich habe mich schon mal um Pflanzen von Nachbarn gekümmert und dafür gab es eine gute Packung Kaffee.
0: Habt ihr gerade gemerkt, wir haben so viele Beispiele von euch schon gehört und nur einmal tauchte Geld auf. Ansonsten war das immer so ein gegenseitiges Schenken und Bedanken und nachbarschaftliches Miteinander. Ist doch total cool. Ja, hoch auf die Nachbarschaft, können wir da sagen. Hoch auf die Ostseewelle-Hörerfamilie. 9.18 Uhr.

0: allen Augenfarben ein eigenes Lied. Bei Kelly Clarkson kommen ja die mit braunen Augen sehr gut weg. Behind these hazel eyes, also hinter diesen rehbraunen Augen, so quasi locker übersetzt. Den 2000er haben wir in der nächsten halben Stunde bei euch. Und schaut euch dabei tief in die Augen, ne? Wenn euch durch Zufall ein Kollege am Arbeitsplatz gegenüber sitzt. Meistens sind die Plätze ja aktuell in den Sommerferien leer und man ist da ein bisschen alleine, ne? Shabuzi, Blink Twice, aktuelle Beats und Geniales von Aus Dies in der nächsten halben Stunde. The Art of Letting Go. So peppig klang sie noch nie. Bleibt dran, Ostseewelle.
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7: Ohne unsere Vereine hier bei uns im Norden geht gar nichts. Deshalb hören wir hier bei Ostseewelle Hitradio Hamburg-Schleswig-Holstein mit Stolz auf die nächsten Vereinshelden, die richtig anpacken. Moin!
8: Hallo, mein Name ist Nicole Krone. Ich bin Vorsitzende des Vereins Impro-Theater Stormann e.V. aus Jersbeek. Das liegt zwischen Bagdeheide und Ahrensburg.
7: Und worauf seid ihr so richtig stolz in eurem Verein?
8: Ach, mich macht es stolz, dass wir innerhalb dieser 5 Jahre, die es uns gibt, so stetig gewachsen sind. Wir haben jetzt über 100 Mitglieder. Wir geben an 4 Tagen die Woche an 4 verschiedenen Standorten Unterricht. Und das finde ich schon mal richtig gut. Für alle Levels. Also da ist für jeden was dabei.
7: Und wie können wir euch besuchen?
8: Ja, den Verein findest du im Internet unter www.improtheater-stormann.de. Und wenn du Improtheater schauen möchtest oder für eine Veranstaltung buchen möchtest, dann wäre www.goldfisch-cocktail.de für dich die richtige Seite. Und Goldfisch Cocktail ist auch auf Instagram vertreten.
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0: 9.31 Uhr, das Guten Morgen-Update bei Ostseewelle. Kollege Ingo Lorenz.
12: Eine neue Umfrage zur Landtagswahl im September sieht Zuwächse bei AfD und SPD. Demnach käme die AfD auf 36%, die SPD auf 29%. Eine Regierungsbildung würde extrem schwierig. Die deutschen Binnenschiffe haben einen 3-Punkte-Plan vorgelegt wegen der Probleme durch zu wenig Wasser in den Flüssen. Sie fordern auch nächstes Jahr Schiffe mit wenig Tiefgang zu fördern, den Rhein auszubaggern und das Wasser stärker aufzustauen.
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12: Der Kreis Herzogtum Lauenburg soll ein neues Gewerbegebiet bekommen. Die MLP Group hat 68.000 Quadratmeter Industriebrache an der Borsigstraße gekauft. Es ist die letzte Fläche im Kreis, die im Bebauungsplan als Industriegebiet gilt. MLP will hier Fabriken ansiedeln, Lager- und Verteilzentren mit direkter Anbindung an die B5.
0: Alles, was wichtig ist, natürlich immer zum Nachhören bei uns in der knallroten Ostseewelle-App und in einer halben Stunde wieder um 10. Guten Morgenwetter kommt mit Andrea.
13: Und es ist ein wunderschöner, hochsommerlicher Tag. Jetzt haben wir noch eine Hitzewelle, also ein unglaublicher Sommer diesmal. Temperaturen nachmittags 27 Grad rund um Anklam, 30 Grad rund um Dömitz und Küstenregion 23 bis 26 Grad. Sonne überall, soweit das Auge reicht. Deswegen haben wir auch überall 15 Stunden bei der Sonnenscheindauer. Und falls mal ein paar kleine Wölkchen als Schattenspender dazukommen, dann Richtung Vorpommern. Morgen am Freitag wieder verbreitet sonnig. Und man glaubt es gar nicht. Die Temperaturen werden noch getoppt. 30 bis 34 Grad. Samstag nach Osten hin teilweise länger sonnig. Ansonsten heiter bis wolkig. 26 bis 33 Grad.
14: 3:30.
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0: Stadtverkehr Rostock, die Nobelstraße ist jetzt zwischen Südring und Hüchsenstraße gesperrt. Waren ja angekündigte Bauarbeiten. Bis nächsten Freitag, bis 21. wird das mit der Vollsperrung dauern, Umleitung ausgeschildert. Vor den Flitzerblitzern eine Vermisstenmeldung der Polizei aus Lübeck. Seit Anfang August, seit dem 1.8. wird Lena H., 15 Jahre, aus einer betreuten Wohngruppe in Lübeck vermisst. Und das ist möglich, dass sie eben in Schwerin unterwegs ist. Lena ist 1,75 hoch, kräftig gebaut, hat dunkelbraune Haare. Sie ist beeinträchtigt. Ihr Tablet ist ihr wohl sehr wichtig, das hat sie auch immer dabei. Bild findet ihr im Web bei ostseewelle.de. Das hilft euch beim Suchen. Hinweise bitte an die Polizei. Die Flitzerblitzer, A24 Richtung Hamburg, zwischen Sarrentin und Gallin. Kurz vor Hamburg-Jenfeld, dann B5 Neugülze Richtung Beutzenburg, zwischen Großwarnow und Karstädt, B96 zwischen Lietze und Bergen, B104 Pragsdorf Richtung Neubrandenburg, B105 Rheinberg Richtung Stralsund und zwischen Wismar und Neubukow Abzweig Lischow, B191 zwischen Eldena und Karstädt, B192 Ortsausgang Sito Richtung Malchow, B195 zwischen Lüttenmark und Greven. Altenplehen Richtung Stralsund, Bandelin beidseitig, zwischen Bergholz und Golmitz beidseitig, Friedland-Schwanbecker Straße, Greifswald-Gützkoer Landstraße, Hagenow-Parkstraße, Mönckebude Richtung Ueckermünde, zwischen Markgrafenheide und Hinrichshagen, Perleberg-Wittenberger Chaussee, Rövershagen-Greinmüritzer Straße, Rostock-Bistow Richtung Südstadt, zwischen Wörbelin und Neustadt-Glewe, Funkamt beidseitig hier, Zemitz, Hauptstraße an der Tischlerei. Hi.
15: Einen wunderschönen guten Morgen, lieber Ostseewellen-Team, der Uwe hier. Und zwar steht der Blitzer in Warnshof, aus Teterow kommend in Richtung Waren.
0: Dankeschön, hab die Musik gerade extra nochmal runtergezogen, hier die Verkehrsmusik. Weil dann konnten wir nämlich hören, dass der Gute tatsächlich gerade einen Song gespielt hat, den wir vor einer Minute gespielt haben. Erst. Hat gestimmt, danke, habt ihr noch einen entdeckt, 0381 49 78 110, denn keiner meldet mehr aktuelle Flitzerblitzer.
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0: Ab und zu machen wir so ein kleines Sport-Battle, Andrea und ich. Also am Montag, Dienstag ging das sehr gut los, da waren wir beide fleißig. Warst du denn gestern fleißig, Andrea?
13: Ja, du hast mir erzählt, du hast Sport gemacht. Mhm. Ich sowas Ähnliches, ich war bei McDonald's.
0: Ach so. Hat man das nicht diese Woche? Kann man da nicht auch heiraten?
13: Da kann man auch heiraten, ich habe aber nur gegessen und jetzt... Also ich nehme mir vor, in den nächsten Tagen mal wieder Sport zu machen. Heute ist ein schlechter Tag, heute scheint ja die Sonne so schön, da kann man ja auch noch viel machen.
0: Ja, ich drücke die Daumen, Motivation.
13: Naja.
0: Und hier der Ronald McDonald der deutschen Radionachrichten, Ingo Lorenz auch dabei.
12: Ah, meine Disziplin, Eiskugel stemmen. Ja.

0: 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Mensch, glaubt man gar nicht. Diese Eheringretter am Strand, gibt ja etliche Geschichten davon, habt ihr auch bei uns schon gehört. Die sind alleine auf Usedom.
1: Schmusedom.
0: Bis zu 30 Mal pro Jahr im Einsatz, ist ja völlig irre.
2: Wahnsinn, oder? Und einer von diesen 30 Einsätzen ist das Berliner Pärchen Lisa Marie und Kevin. Und die hatten wirklich ganz viel Glück bei ganz viel Pech.
0: Ja.
2: Beim Beispielen an der Ostsee in Zinnowitz auf Usedom rutschte Lisa Marie der Ehering vom Finger.
0: Ja.
2: Und der verschwand auch sofort im Meer.
0: Scheiße.
2: Und durch die Strömung wurde der Ring dann noch so richtig schön in den Sand reingedrückt. Er war nicht mehr zu sehen.
0: Ja.
2: So, natürlich haben die erstmal stundenlang gesucht, nichts gefunden. Und dann haben die von den sogenannten Ringrettern gehört. Felix aus Schleswig-Holstein setzte sich auch sofort ins Auto, kam zu denen, ging ins Wasser
0: ja.
2: Und nach nur 15 Minuten kam er raus und hielt den Ring in die Höhe. Wie schnell das geht, ne? Übrigens, die Erfolgsquote an Land liegt bei 95%. Also wenn man alles vor dem, also so am Grund noch
0: ja.
2: sieht, dann ist es ganz gut. Wenn es richtig weit rausgespült wird, ist schlechter. Seit 15 Jahren macht er den Job und konnte schon 1200 Mal Hilfe leisten.
0: Naja, komm, bei der Erfahrung muss es auch sitzen, ne? Krass, wie das ist ein Geschäftsmodell, ne? Das reicht als Vollzeitbeschäftigung. Eheringe finden. Ostseewelle, moin.

0: Einen schönen guten
1: Ihr
0: Morgen.
1: Ihr hört Ostseewelle. Schönen guten Morgen. Und mein Blick auf die Uhr. Oh, da muss ich mich rüberbeugen, du. 12:12. Hab die Uhr gerade nicht gesehen.
0: Hast aber gut hingekriegt. Kollegin Elisabeth Reinhold über dem Teil.
2: Kuckuck, ihr Lieben. Ja, jetzt ist ja, gerade geht's los, ne? Man lässt so langsam die Klamotten aus. Also zieht sie aus, weil es wärmer wird. Ich habe gestern, muss ich zugeben, abends das erste Mal diese Zeitung angemacht im Auto. Es war kalt.
0: Okay.
2: Jetzt hier erstmal aus, dies für euch. Frischer neuer Hit. Art of Letter.

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9: Ich bin Uli Reitinger. Millionen Menschen haben die erste totale Sonnenfinsternis über dem spanischen Festland seit mehr als 100 Jahren verfolgt. Sie feierten lautstark auf Dorfplätzen, Berggipfeln, Stränden und an eigens eingerichteten Beobachtungsplätzen. Auch in Deutschland schlug eine Sonnenfinsternis Millionen in ihren Bann. Hier war sie allerdings nur partiell. Die Sonne wurde zu 85-90% durch den Mond verdeckt. Wie soll Deutschland besser auf Hitzewellen vorbereitet werden? Umweltminister Schneider möchte Zuständigkeiten klarer regeln und dafür das Grundgesetz ändern. Der Schutz vor Hitze solle damit eine gemeinsame Aufgabe von Bund, Ländern und Kommunen werden, sagte Schneider.
10: Ich möchte, dass wir im Grundgesetz eine Möglichkeit schaffen,

0: dass der Bund eine Kompetenz für Handlung, Taten, aber auch Ausgaben hat. Das haben wir bisher nicht. Wir sind in vielerlei Punkten die Hände gebunden. Ich kann Klimaanpassungsmaßnahmen wie Finanzierung von Klimaanlagen, Verschattung etc. nur unter sehr schweren Bedingungen möglich machen.
1: Der Vorstoß von SPD-Minister Schneider stößt in der Union auf Skepsis. Eine solche neue, breite Kompetenz des Bundes würde Verfassungsjuristen auf Jahre mit Abgrenzungsfragen beschäftigen, aber keinen Vorteil fürs Klima bringen. Das sagte der Vize-Fraktionschef der Union Günther Krings dem Redaktionsnetzwerk Deutschland. Nach dem schweren Erdbeben in Kolumbien stehen die Rettungskräfte bei der Suche nach Überlebenden vor kritischen Stunden. Das entscheidende 72-Stunden-Zeitfenster, um unter Trümmern eingeschlossene Menschen noch lebend bergen zu können, schließt sich heute.
2: Verzweifelt suchen Menschen weiterhin nach Angehörigen, nach Nachbarn oder Freunden in den Trümmern. Wer kann, räumt selber Schutt und Mauerteile aus dem Weg. Offiziell werden noch knapp 500 Menschen vermisst. Einer inoffiziellen Datenbank zufolge sind es jedoch gut 4000. Lea Matschulat, Nachrichtenredaktion.
1: Eine Mehrheit der Deutschen steht dem Einsatz künstlicher Intelligenz grundsätzlich aufgeschlossen gegenüber. 63% können sich vorstellen, Aufgaben an einen KI-Agenten zu übertragen. Das hat eine Umfrage ergeben, die das Meinungsforschungsinstitut Forsa für den Kreditkartenanbieter Visa durchgeführt hat. Gefragt nach konkreten Anwendungsfällen zeigt die Umfrage allerdings reichlich Vorbehalte. So würden zum Beispiel 68% der Befragten ihre Versicherungen und Finanzprodukte eher nicht oder auf keinen Fall KI-gesteuert verwalten. Lassen.
3: In Hamburg und Schleswig-Holstein heute überall Sonne satt, den ganzen Tag, dazu trocken, strahlenblauer Himmel. Höchstwerte heute bis zu 25 Grad auf Helgoland. An der Ostsee entlang werden zu 28 Grad und bis zu 31 Grad sogar in Hamburg. Dazu ein recht schwacher Wind. Der Zwei-Tage-Trend, morgen am Freitag, Sonne, Sonne, Sonne, den ganzen Tag bis 34 Grad. Wir kommen wieder ordentlich ins Schwitzen und übermorgen am Samstag, da geht's erst mit viel Sonne los. Zweite Tageshälfte auch mal zugezogen, es kann ein paar Schauer geben, muss aber nicht. Bis 30 Grad trotzdem maximal. Es ist 10.02 Uhr.
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3: Landkreis Vorpommern-Greifswald, B109 zwischen Anklam und der Redoute, erhebliche Behinderung nach einem Unfall. Vor den Flitzerblitzern noch eine Vermisstenmeldung aus Lübeck. Seit Samstag, dem 1. August, wird die 15-jährige Lena H. aus einer betreuten Wohngruppe in Lübeck vermisst. Es ist möglich, dass sie in Schwerin unterwegs ist. Lena ist ca. 1,75 groß, kräftig gebaut, hat dunkelbraune Haare. Sie ist beeinträchtigt und hat wohl ein Tablet und Kopfhörer immer mit dabei. Ein Bild seht ihr im Web bei ostseewelle.de. Hinweise bitte an jede Polizeistelle. Flitzerblitzer stehen auf der A24 Richtung Hamburg zwischen Zarrentin und Galin und kurz vor Hamburg-Jenfeld. B5 in Neugülze Richtung Beutzenburg und zwischen Großwarnow und Karstädt. B96 zwischen Lietzow und Bergenhöhe Ralswiek und Rügenzubringer Richtung A20 kurz vor dem Rastplatz Rügenblick. B104 in Praxdorf Richtung Neubrandenburg. B105 in Rheinberg Richtung Stralsund und zwischen Wismar und Neubukow am Abzweig Lischow. B108 in Warenshof aus Teterow kommt. B91 zwischen Eldena und Karstädt Richtung Karstädt. B92 im Ortsausgang Sito Richtung Malchow. B195 in Lüttenmark zwischen Lückenmark und Greven. In Altenplen Richtung Stralsund. In Bandelin beidseitig. Zwischen Bergholz und Golmitz beidseitig. In Friedland Schwanbecker Straße am Schrotthandel. Greifswald Gützgower Landstraße stadteinwärts. In Hagenow Parkstraße. In Mönckebude Richtung Uckermünde. Zwischen Markgrafenheide und Heinrichshagen auf dem Waldparkplatz, in Perleberg, Wittenberger Chaussee, Rövershagen, Greimüritzer Straße, in Rostock-Bistow Richtung Südstadt, zwischen Wölbelin und Neustadt-Glewe am Funkamt beidseitig, in Zehmitz Hauptstraße an der Tischlerei und ihr habt auch noch ein Hi.
5: Hallo, Olli hier. Ich wollte euch bloß mal fragen, habt ihr den Blitzer in Dolgen Richtung Richtenberg schon?
3: Jetzt haben wir ihn. Ich danke dir.
5: Gerne, gerne. Tschüss.
3: Mach's gut. Ciao. Habt ihr auch noch welche gesehen? Dann ruft euch bei uns auf der Studio-Hotline. Das ist die 0381 49 78 110. Denn keiner meldet mehr. Aktuelle Flitzerblitzer.
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3: Mit Elisabeth Reinhold und diese Ostseewelle halben Stunde noch morgen. Mann Uwe 169 am Wurlitzer mit seinem brandneuen Hit. Desire. Jetzt hier aber erstmal ganz entspannt Samba mit Undressed bei Ostseewelle. Moin!

Ihr hört aus der Welle und die Meinung hat am Donnerstag so ein bisschen zweigeteilt, ne? Für alle, die arbeiten müssen. Yay, es ist schon Donnerstag. Die Woche ist fast geschafft. Und für alle, die Ferien haben und den Urlaub genießen. Oh, ist ja schon wieder Donnerstag. Die Woche ist schon fast wieder rum. Aber wir alle genießen das super sonnige Wetter und dazu all eure Lieblingshits im Ohr. Jetzt hier Olivia Dean, So Easy, frischer neuer Hit hier bei Ostseewelle.

0: 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Dieser Song hier ist ganz neu. Und wir glauben, er könnte euch auch gefallen.
1: Moin, hier ist Uwe 169,5 Wolitzer aus dem Guten Morgen bei Ostseewelle. Und das ist meine neue Single Desire.

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0: Nordostseewelle am Donnerstag. Ja, und das ist doof gelaufen für die norwegische Staffel bei der Leichtathletik-Europameisterschaft. Die mussten nämlich ihre Goldmedaille wieder zurückgeben. Da war die falsche Uhrzeit drin, und zwar von den Zweitplatzierten. Jetzt also Goldmedaille zurück, nochmal neu eingravieren, und dann läuft alles. So wie bei diesen norwegischen Jungs, The Bowser, ein Trio mit Magnetic. Frischer neuer Hit hier bei Ostseewelle in der nächsten halben Stunde. Und dazu zum Mitsingen, zum Spaß haben und fürs erste Eis des Tages. Zweiraumwohnung mit 36 Grad. 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
0: Absolutes Strandwetter in Hamburg und Schleswig-Holstein. Es ist super sonnig heute den ganzen Tag. Temperaturen bis 31 Grad maximal. Aktuelle Badewassertemperatur für die Ostsee-Forscher-Boys 20 Grad. Der Zwei-Tage-Trend. Morgen am Freitag gehen die Temperaturen noch weiter nach oben. Bis zu 34 Grad Sonne satt. Übermorgen am Samstag werden es dann bis 30 Grad. Es ist 10.31 Uhr.
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0: Landkreis Vorpommern-Greifswald, B109 zwischen Anklam und der Redoute gab es einen Unfall, gibt da ein paar Behinderungen. Vor den Flitzerblitzern noch eine Vermisstenmeldung aus Lübeck. Seit Samstag, dem 1. August, wird die 15-jährige Lena H. aus einer betreuten Wohngruppe in Lübeck vermisst. Es ist möglich, dass sie in Schwerin unterwegs ist. Lena ist ca. 1,75 groß, kräftig gebaut, hat dunkelbraune Haare und sie ist beeinträchtigt, trägt deshalb immer ein Tablet und Kopfhörer. Bild im Web bei ostseewelle.de und alle Hinweise bitte an die Polizei. Flitzerblitzer stehen auf der A24 Richtung Hamburg zwischen Zarentin und Gallin und kurz vor Hamburg-Jenfeld. B5 in Neugülze Richtung Beutzenburg und zwischen Großwarnow und Karstädt. B96 zwischen Lietze und Bergenhöhe-Reitzwick. Rügenzubringer Richtung A20 kurz vorm Rastplatz Rügenblick. B104 in Pragsdorf Richtung Neubrandenburg. B105 in Rheinberg Richtung Stralsund und zwischen Wismar und Neubukow am Abzweig Lischow. B108 in Warenshof aus Teterow kommt. B91 zwischen Eldena und Karstädt, B92 im Ortsausgang Sito Richtung Malchow, B195 zwischen Lüttenmark und Greven und in Altenplen Richtung Stralsund, im Bandelin beidseitig, zwischen Bergholz und Golmitz beidseitig, in Dolgen Richtung Richtenberg, Friedland, Schwanbecker Straße am Schrotthandel, in Hagenow Parkstraße, in Mönckebude Richtung Ueckermünde, zwischen Markgrafenheide und Henrichshagen auf dem Waldparkplatz, im Perleberg Wittenberger Chaussee, in Röbershagen, Greim-Müritzer Straße, Rostock-Bistow Richtung Südstadt, zwischen Wörbelin und Neustadt-Glewe am Funkamt beidseitig, in Zemitz, Hauptstraße an der Tischlerei, und ihr habt auch noch einen.
8: Guten Morgen, ihr lieben
6: Johnny hier. Ich möchte Blitzer verpetzen. Greifswald, Gützkoerlandstraße, Höhe Odebrecht, steht der silberne Caddy. Tschüss.
0: Danke dir. Habt ihr auch noch welche gesehen? Dann ruft euch bei uns auf der Studio-Hotline. Das ist die 0381 49 78 110. Dann keiner meldet mehr. Aktuelle Flitzerblitzer.
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0: Mit Elisabeth Reinhold. Kommt gut durch diesen heißen Donnerstag. Also mehr Sommer geht nicht, aber mehr Hits schon. Immer hier bei Ostseewelle. Jetzt lange Musikstrecke für euch. Der Anfang macht Lady Gaga mit Abracadabra.

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0: 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Ja, bei der Fußball-Weltmeisterschaft gab es ja zwischendurch immer eine Trinkpause. Wenn ihr arbeiten müsst, kann der Chef Ulrich regelmäßig heute Eispause einführen. Wir begleiten euch mit der meisten Musik, mit allen aktuellen Hits. Mr. Sommer mit dabei, Alvaro Soler, Con Calma und dazu auch richtig Hüftschwung angesagt mit Shakira, Whenever, Wherever. Bleibt bei Ostseewelle.
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10: Ich bin Uli Reitinger. Millionen Menschen weltweit haben gestern die Sonnenfinsternis verfolgt. In Deutschland wurde die Sonne

0: zu rund 85-90% durch den Mond verdeckt. In Spanien verschwand die Sonne vollständig hinter dem Mond zum ersten Mal seit mehr als 100 Jahren.
1: Mit A's, O's, Applaus und der ein oder anderen Träne haben Hunderttausende in Spanien das Spektakel gefeiert. Von fast allen Beobachtungsposten aus war die Sonne für ein paar Sekunden als schwarze, von einem Feuerring umgebene Scheibe zu sehen. Rund um die Ballungszentren in Barcelona und Madrid hat die erste totale Sonnenfinsternis seit mehr als 120 Jahren für lange Schlangen gesorgt. Doch das gefürchtete Verkehrschaos blieb aus. Aus Barcelona, Julia Macher.
0: Hitzeperioden haben deutschlandweit in diesem Jahr nach Schätzungen des Robert-Koch-Instituts zu rund 12.500 Sterbefällen geführt. Das geht aus einem aktuellen RKI-Bericht hervor. Damit sind in diesem Jahr bereits deutlich mehr Menschen infolge von Hitze gestorben als sonst in ganzen Jahren. Besonders im Saarland und in Rheinland-Pfalz gab es in diesem Jahr viele Hitzetote. Auch Hessen und Baden-Württemberg sind überproportional betroffen. Die Deutsche Bahn will auch hunderte Beschäftigte an den Bahnhöfen mit einer Bodycam ausstatten. Die Mitarbeitenden sollen dadurch besser geschützt werden, heißt es vom Konzern. Die Aktion ist freiwillig.
2: Immer wieder sorgen Angriffe auf Zugbegleiter für Schlagzeilen, doch auch an den Bahnhöfen wird die Lage für Bahnmitarbeiter manchmal brenzlig. Jemand tickt am Serviceschalter aus, weil er heute nicht mehr weiterkommt. Betrunkene Jugendliche randalieren auf dem Bahnsteig. Die Deutsche Bahn bietet ihren Beschäftigten auf Bahnhöfen nun an, sich mit einer Bodycam zu sichern. Für Zugbegleiter gibt es das Angebot ja bereits. In Frankfurt-Main und in Bielefeld sind Kollegen auf den Bahnhöfen schon ausgestattet. Lea Matschulat, Nachrichtenredaktion.
0: Befristete Arbeitsverträge werden in Deutschland weiterhin vor allem mit jungen Menschen abgeschlossen. In der Altersgruppe zwischen 15 und 25 Jahren waren vergangenes Jahr 18,3% befristet beschäftigt, berichtet das Statistische Bundesamt. Bei sämtlichen Beschäftigten liegt der Anteil befristeter Jobs bei nur 6%. Damit sind die Jobs auf Zeit am deutschen Arbeitsmarkt insgesamt rückläufig.
3: Hamburg und Schleswig-Holstein heute überall Sonne satt, den ganzen Tag, dazu trocken, strahlenblauer Himmel. Höchstwerte heute bis zu 25 Grad auf Helgoland. An der Ostsee entlang werden zu 28 Grad und bis zu 31 Grad sogar in Hamburg. Dazu ein recht schwacher Wind. Der Zwei-Tage-Trend, morgen am Freitag, Sonne, Sonne, Sonne, den ganzen Tag bis 34 Grad. Wir kommen wieder ordentlich ins Schwitzen und übermorgen am Samstag, da geht's erst mit viel Sonne los. Zweite Tageshälfte auch mal zugezogen. Es kann ein paar Schauer geben, muss aber nicht. Bis 30 Grad trotzdem maximal. 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Da haben wir den Landkreis Vorpommern-Greifswald. Die B109 zwischen Anklam und der Redoute gab es einen Unfall, jetzt ein paar Behinderungen, so 20 Minuten mehr ein Plan. Flitzerblitzer, die stehen auf der A24 Richtung Hamburg zwischen Zarrentin und Gallin und kurz vor Hamburg-Jenfeld. B5 in Neugülze Richtung Beutzenburg und zwischen Großwarnow und Karstädt. B96 zwischen Dietz und Bergen, Höhe Reitzwieg und Rügenzubringer Richtung A20 kurz vor dem Rastplatz Rügenblick. B104 in Praxdorf Richtung Neubrandenburg, B105 in Rheinberg Richtung Stralsund und zwischen Wismar und Neubukow am Abzweig Lischow. B108 in Warenshof aus Teterow kommt, B191 zwischen Eldena und Karstädt Richtung Karstädt, B192 im Ortsausgang Sito Richtung Malchow und B195 zwischen Lüttenmark und Greven. In Altenplehen Richtung Stralsund, in Bandelin beidseitig, zwischen Bergholz und Gollmitz beidseitig, in Dolgen Richtung Richtenberg, Friedler und Schwanbecker Straße am Schrotthandel, Greifswald-Güstgower Landstraße, in Hagenow Parkstraße, Menkebude Richtung Uckermünde, in Perleberg-Wittenberger Chaussee, Rövershagen-Greimüritzer Straße, in Zehmitz Hauptstraße an der Tischlerei. Und ihr habt auch noch einen.
4: Moin, der Jens ist hier. Ich wollte einen Blitzer melden. Glasewitz aus Güstrow kommend Richtung Autobahn.
3: Danke dir. Habt ihr auch noch welche gesehen? Na, dann ruft euch bei uns auf der Studio-Hotline. Das ist die 0381 49 78 110. Denn keiner meldet mehr. Aktuelle Flitzerblitzer.
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3: Mit Elisabeth Reinhold. Kommt gut durch diesen Donnerstag mit all euren Lieblingshits.

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0: Wetter genau das richtige. Eis, Sonnenbrille und Ostseewelle. Gleich geht's hier weiter nach 11:30 mit der meisten Musik, mit allen aktuellen Hits. Richtig guter Laune, Sommersound gibt's von den Venga Boys mit Schalalalala. Und dazu die brandneue Nummer von Ariana Grande. Hate That I Made You Love Me. Bleibt bei Ostseewelle.
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0: Der perfekte Sommertag in Hamburg und Schleswig-Holstein. Super sonnig heute am Donnerstag. Bis zu 31 Grad sind maximal drin und dazu bleibt es trocken. Der Zwei-Tage-Trend. Morgen am Freitag auch da richtig schön hier bei uns. Viel Sonne und trocken bis 34 Grad. Und übermorgen am Samstag erst Sonne, zweite Tageshälfte auch mal zugezogen bis 30 Grad maximal. 11.31 Uhr. 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A14 Richtung Wismar. Vorsicht bitte zwischen Schwerin-Nord und Jesendorf, nach einem Unfall jetzt gesperrt. Fahrt am besten schon Schwerin-Nord ab. Landkreis Vorpommern-Greifswald, B109 zwischen Anklamp und der Redoute gab es einen Unfall. Da so 20 Minuten mehr einplanen. Und Flitzerblitzer, die stehen auf der A24 Richtung Hamburg zwischen Zarrentin und Galin und kurz vor Hamburg-Jenfeld. B5 in Neugülze Richtung Beutzenburg und zwischen Großwarne und Karstädt. B96 zwischen Dietz und Bergen-Höheralswiek und Rügenzubringer Richtung A20 kurz vor dem Rastplatz Rügenblick. B104 in Pragsdorf Richtung Neubrandenburg. B105 zwischen Wismar und Neubuka am Abzweig Lischow. B195 zwischen Lüttenmark und Greven. In Altenplehen Richtung Stralsund. In Blumenthal Richtung Ueckermünde. Zwischen Bergholz und Golmitz. In Dolgen Richtung Richtenberg, in Glasewitz aus Güstrow kommt, Greifswald-Gützgower Landstraße stadteinwärts, in Hagenow-Parkstraße, Perleberg-Wittenberger Chaussee, Rövershagen-Greimüritzer Straße, in Rostock-Bistow Richtung Südstadt, in Zehmitz-Hauptstraße an der Tischlerei und ihr habt auch noch welche.
12: Hier ist der Thomas, Ort Ausgang Teterow in Richtung Wahr. Da stehen sie oben auf dem Berg und lesen in die 70er-Zone zur Abfahrt Bristow.
0: Danke dir, das ist die B108 und moin.
13: Hallihallo, liebes Ostseewelle-Team. Ich wollte auch noch einen Blitzer verpetzen. Und zwar Greifswald-Eldener, Ortsausgang, stehen sie und blitzen wieder.
0: Dankeschön. Habt ihr auch noch welche gesehen? Dann ruft euch bei uns auf der Studio-Hotline. Das ist die 0381 49 78 110. Denn keiner meldet mehr. Aktuelle Flitzerblitzer.
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0: Mit Elisabeth Reinhold, euch einen schönen Donnerstag und in dieser Ostseewelle halben Stunde, wie unsere Nachbarn in Polen jetzt eine Vorreiterrolle annehmen, worin wir uns vielleicht noch was abgucken können, das gibt's gleich.

Also manchmal liegen sie mitten auf dem Gehweg. Vorm Hauseingang oder so geparkt, dass Kinderwagen schon Slalom fahren müssen. Ihr hört Ostseewelle am Donnerstag und E-Roller an jeder Ecke, ne? Und das kreuz und quer, so ist ja auch das Bild in der größten Stadt in Mecklenburg-Vorpommern, in Rostock. Manchmal erschrecke ich mich da auch echt, wenn so ein Teil auf einmal vor mir steht. Aber unsere Nachbarn in Polen, die zeigen jetzt, wie es vielleicht besser geht. Denn Swinemünde hat die Nase voll vom Rollerchaos und richtet jetzt feste Parkzonen ein. Bis zu 25 Stück sollen es da werden. Und wer seinen Roller trotzdem irgendwo wild abstellt und nicht in dieser Parkzone, muss damit rechnen, dass das Ding dann einfach abgeschleppt wird. Vielleicht gar nicht mal so verkehrt, oder? Könnte sich Rostock ja auch was abgucken. Ihr hört Ostseewelle, jetzt die Wenger Boys.

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0: Kurzwelle, die meiste Musik mit allen aktuellen Hits. Gleich nach 12 geht's weiter. Bei den Temperaturen Abkühlung mit all euren Lieblingshits. Nico Santos, Why Don't You Say, frischer neuer Hit. Und Ray, Where's My Husband. Einfach ein Lied, da kannst du die ganze Zeit mitsingen. Bleib bei Ostseewelle.
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2: Ich bin Uli Reitinger. Millionen Menschen weltweit haben gestern die Sonnenfinsternis verfolgt. In Deutschland wurde die Sonne zu rund 85-90% durch den Mond verdeckt. In Spanien verschwand die Sonne vollständig hinter dem Mond zum ersten Mal seit mehr als 100 Jahren.
3: Mit A's, O's, Applaus und der ein oder anderen Träne haben Hunderttausende in Spanien das Spektakel gefeiert. Von fast allen Beobachtungsposten aus war die Sonne für ein paar Sekunden als schwarze, von einem Feuerring umgebene Scheibe zu sehen. Rund um die Ballungszentren in Barcelona und Madrid hat die erste totale Sonnenfinsternis seit mehr als 120 Jahren für lange Schlangen gesorgt. Doch das gefürchtete Verkehrschaos blieb aus. Aus Barcelona, Julia Macher.
2: Hitzeperioden haben deutschlandweit in diesem Jahr nach Schätzungen des Robert-Koch-Instituts zu rund 12.500 Sterbefällen geführt. Das geht aus einem aktuellen RKI-Bericht hervor. Damit sind in diesem Jahr bereits deutlich mehr Menschen infolge von Hitze gestorben als sonst in ganzen Jahren. Besonders im Saarland und in Rheinland-Pfalz gab es in diesem Jahr viele Hitzetote. Auch Hessen und Baden-Württemberg sind überproportional betroffen. Die Deutsche Bahn will auch hunderte Beschäftigte an den Bahnhöfen mit einer Bodycam ausstatten. Die Mitarbeitenden sollen dadurch besser geschützt werden, heißt es vom Konzern. Die Aktion ist freiwillig.
4: Immer wieder sorgen Angriffe auf Zugbegleiter für Schlagzeilen, doch auch an den Bahnhöfen wird die Lage für Bahnmitarbeiter manchmal brenzlig. Jemand tickt am Serviceschalter aus, weil er heute nicht mehr weiterkommt. Betrunkene Jugendliche randalieren auf dem Bahnsteig. Die Deutsche Bahn bietet ihren Beschäftigten auf Bahnhöfen nun an, sich mit einer Bodycam zu sichern. Für Zugbegleiter gibt es das Angebot ja bereits. In Frankfurt-Main und in Bielefeld sind Kollegen auf den Bahnhöfen schon ausgestattet. Lea Matschulat, Nachrichtenredaktion.
2: Befristete Arbeitsverträge werden in Deutschland weiterhin vor allem mit jungen Menschen abgeschlossen. In der Altersgruppe zwischen 15 und 25 Jahren waren vergangenes Jahr 18,3% befristet beschäftigt, berichtet das Statistische Bundesamt. Bei sämtlichen Beschäftigten liegt der Anteil befristeter Jobs bei nur 6%. Damit sind die Jobs auf Zeit am deutschen Arbeitsmarkt insgesamt rückläufig.
5: Hamburg und Schleswig-Holstein heute überall Sonne satt, den ganzen Tag, dazu trocken, strahlenblauer Himmel. Höchstwerte heute bis zu 25 Grad auf Helgoland. An der Ostsee entlang werden zu 28 Grad und bis zu 31 Grad sogar in Hamburg. Dazu ein recht schwacher Wind. Der Zwei-Tage-Trend, morgen am Freitag, Sonne, Sonne, Sonne, den ganzen Tag bis 34 Grad. Wir kommen wieder ordentlich ins Schwitzen und übermorgen am Samstag, da geht's erst mit viel Sonne los. Zweite Tageshälfte auch mal zugezogen. Es kann ein paar Schauer geben, muss aber nicht. Bis 30 Grad trotzdem maximal. Es ist 12.03 Uhr. 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Landkreis Vorpommern-Rügen auf der B105 zwischen Bartelshagen 2 bei Bad und dem Abzweig nach Altenwellershagen. Aktuell voll gesperrt. Da brennt nämlich ein Auto. Flitzerblitzer. Die stehen auf der A24 Richtung Hamburg zwischen Zarrentin und Gallin und kurz vor Hamburg-Jenfeld. B5 in Neugülze Richtung Beutzenburg und zwischen Großwarnow und Karstädt. B96 Rügenzubringer Richtung A20 kurz vor dem Rastplatz Rügenblick. B104 in Pragsdorf Richtung Neubrandenburg. B105 in Rheinberg Richtung Stralsund und zwischen Wismar und Neubukow am Abzweig Lieschow. B108 am Ortsausgang Teterow Richtung Waren. B91 zwischen Eldenau und Karstädt. B92 am Ortsausgang Sito Richtung Malchow. B195 zwischen Lüttenmark und Greven. In Altenplehen Richtung Stralsund. In Blumenthal Richtung Ueckermünde. Zwischen Bergholz und Gollmitz beidseitig. In Dolgen Richtung Richtenberg. In Glasewitz aus Güstrow kommt. In Greifswald-Gützkower Landstraße stadteinwärts und am Ortsausgang Greifswald-Eldenau Richtung Chemnitz. In Mönckebude Richtung Ueckermünde. Zwischen Markgrafenheide und Hinrichshagen auf dem Waldparkplatz. Dann in Rövershagen, Greimüritzer Straße. Und ihr habt auch noch welche.
6: Hallo Ostseewelle. Also in Stralsund, in den Triebsee Wiesen, blitzen sie Richtung Feldstraße in der 30er-Zone.
5: Danke dir und moin.
7: Hallo, hier ist der Christian. Ich wollte einen Blitzer melden. Höhe Bandelin beidseitig nach Greifswald und Güstrow.
5: Danke dir. Habt ihr auch noch welche gesehen? Dann ruft euch bei uns auf der Studio-Hotline. Das ist die 0381 49 78 110. Denn keiner meldet mehr. Aktuelle Flitzerblitzer.
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5: Ostseewelle. Mit Elisabeth Reinhold. Moin.

0: Wo hört ihr die meiste Musik? 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Genau, hier bei Ostseewelle. Why don't you stay?
1: Hey Leute, was geht ab? Mein Name ist Nico Santos und ihr habt meine neue Single
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0: Mittagspause oder lasst euch das dritte Eis heute schmecken. Gleich geht's hier weiter mit der meisten Musik, mit allen aktuellen Hits. Ein Sommerhit, den ich absolut liebe, Jason Derulo mit Savage Love. Und dazu frischer neuer Hit von Jennifer Lopez und David Guetta. Save Me Tonight, bleibt bei Ostseewelle.
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5: Hi, Ostseewelle Hitradio Hamburg-Schleswig-Holstein hier. 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Von denen gibt's ja richtig viele hier bei uns im Norden. Und hier ist auch schon der Nächste. Moin!
6: Hi, ich bin Logan Rose vom Verein Hamburg Roller Derby unter dem Dach Altona 93. Und falls ihr mal Lust habt, bei uns zuzuschauen oder vielleicht selbst euch auf Rollschuhe zu stellen, ja, dann freuen wir uns total auf euch.
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6: 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Aber halt auf Rollschuhen. Und während die LäuferInnen des Teams auf einem ovalen Track versuchen, durch Überholen des Gegnerteams Punkte zu machen, versucht das Gegnerteam, das zu verhindern. Klingt chaotisch, ist es auch, und es dauert, bis man versteht, was passiert und wie die Strategien und Taktiken so aussehen.
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6: Wir sind auf Instagram, Facebook und auf unserer Spartenseite der Homepage von Altona 93 zu finden, unter Hamburg Roller Derby. Schreibt uns einfach, bei uns kann man jederzeit mal auf Skate sein Glück versuchen oder auch anders im Verein was bewirken.
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0: Absolutes Strandwetter in Hamburg und Schleswig-Holstein. Es ist super sonnig heute den ganzen Tag. Temperaturen bis 31 Grad maximal. Aktuelle Badewassertemperatur für die Ostsee-Forscher Beutz 20 Grad. Der Zwei-Tage-Trend. Morgen am Freitag gehen die Temperaturen noch weiter nach oben. Bis zu 34 Grad Sonne satt. Übermorgen am Samstag werden es dann bis 30 Grad. Es ist 12.31 Uhr.
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0: Philipp hat was aus dem Landkreis Mecklenburgische Seenplatte.
9: Auf der B104 zwischen Scharpsow und Zukow ist ein Pannenfahrzeug.
0: Danke dir. Dann Landkreis Vorpommern-Rügen. B105 zwischen Bartelshagen 2 bei Bad und dem Abzweig nach Altenwillershagen aktuell vollgesperrt. Da brennt ein Auto. Flitzerblitzer. Die stehen auf der A24 Richtung Hamburg zwischen Zarrentin und Gallin. B5 in Neugülze Richtung Beutzenburg und zwischen Großwarnow und Karstädt. B104 in Praxdorf Richtung Neubrandenburg. B105 in Rheinberg Richtung Stralsund und zwischen Wismar und Neubukow am Abzweig Lieschow. B108 am Ortsausgang Teterow Richtung Waren. B195 zwischen Lüttenberg und Greven. In Altenplehen Richtung Stralsund, im Blumenthal Richtung Ückermünde, zwischen Bergholz und Golmitz beidseitig, in Dolgen Richtung Richtenberg, in Glasewitz aus Güstrow kommt, Greifswald-Gützkower Landstraße stadteinwärts und am Ortsausgang Greifswald-Ennela Richtung Chemnitz. In Hagenow-Parkstraße, Ückermünde Richtung, in Mönckebude Richtung Ückermünde, so rum. Und in Rövershagen, Greimüritzer Straße. Habt ihr auch noch welche gesehen? Dann ruft euch bei uns auf der Studio-Hotline. Es ist die 0381 49 78 110. Denn keiner meldet mehr. Aktuelle Flitzerblitzer.
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0: Mit Elisabeth Reinhold. Mahlzeit.

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Vorsicht bitte auf der A19 Richtung Berlin zwischen Glasewitz und Güstrow, Gegenstände auf der Fahrbahn. Vorsicht bitte auf der A19 Richtung Berlin zwischen Glasewitz und Güstrow, da liegen Gegenstände auf der Fahrbahn. Fahrt überall schön vorsichtig mit Ostseewelle im Ohr.

0: Wildcard Ostseewelle am Donnerstag und Kollege Adrian Mützel ist jetzt mit im Studio. Kuckuck.
1: Herzlich willkommen.
0: Du bist ja gleich wieder in den Ostseewelle Nachrichten um 13 Uhr zu hören.
1: Richtig.
0: Vorher wollte ich dir aber mal gratulieren.
1: Oh, was habe ich denn gewonnen?
0: Heute ist Welt-Linkshänder-Tag.
1: Ah.
0: Und du bist der einzige Linkshänder bei uns im Ostseewelle-Team.
1: Oh, das ist, okay. Dann werde ich die Tastatur gleich mal auf links stellen, die Maus nach links legen. Heute läuft alles auf links bei uns.
0: In der ersten Klasse, mein Banknachbar Tim, der hatte damals einen gebrochenen Arm. Der rechte Arm war gebrochen, deswegen musste er mit links schreiben, weil es nicht anders ging. Wie kam das bei dir? Warum bist du Linkshänder geworden?
1: Weil ich damals nur Stifte hatte, mit denen ich mit links schreiben konnte. Nein, ich hatte das typische Problem, auch als Kind in der Grundschule, mit dem Füller bin ich immer über die Schrift gewischt. Deswegen habe ich einfach irgendwann gesagt, ich schreibe mit Tintenkiller. Diese Dinger mit der blauen und der weißen Seite, weil die trocknen sofort. So habe ich meine Abi-Prüfung geschrieben mit Tintenkiller, meine Klausuren im Studium geschrieben mit Tintenkiller. Das Problem ist, du durftest dich nicht verschreiben, weil konntest es ja nicht mehr wegradieren.
0: Stimmt. Aber jetzt sonst so im Alltag, also setzt du deine Sonnenbrille auch heute jetzt gerade bei dem Wetter mit links auf? Isst du dein Eis mit links oder ist das, musst du selber gerade erstmal überlegen?
1: Also bei mir ist es ganz lustig. Also Sachen werfen tue ich zum Beispiel mit rechts. Ja. Wenn ich was säge, wenn ich meine Säge in der Hand habe, mache ich das mit links. Das Messer beim Essen ist rechts, also schneiden tue ich auch mit. Offensichtlich bin ich beidhändig.
0: Ja. Bei so viel rechts und links jetzt bitte nicht durcheinander kommen, wenn ihr im Auto unterwegs seid und an der nächsten Ampel abbiegen müsst. Übrigens auch Lady Gaga, Phil Collins, Justin Bieber, alle Linkshänder und auch Elisabeth II. War Linkshänder. Ostseewelle hier, heute am Welt-Linkshänder.

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10: Ich bin Uli Reitinger. Umweltminister Carsten Schneider hat seine Forderung nach einer Grundgesetzänderung für mehr Handlungsspielraum des Bundes beim Hitzeschutz erneuert. Er könne Kommunen zwar in Einzelfällen helfen, sagte er im ARD-Morgenmagazin, aber größere Maßnahmen seien per Grundgesetz ausgeschlossen.
11: Die Umwandlung von Parkplätzen in Grünflächen oder mehr Schattenplätze in den Kommunen, dafür will Schneider das Grundgesetz ändern. Bund und Länder müssen zusammenarbeiten, sagt er. Und das würde auch bedeuten, der Bund macht für Klimaschutzanpassungen vor Ort Geld locker. Bisher ist das allein Ländersache. Allerdings in der Union kommt die Idee bisher nicht besonders gut an. Schneider muss da wohl also noch Überzeugungsarbeit leisten. Claudia Wächter, Nachrichtenredaktion.
10: Die Zahl der Kindeswohlgefährdungen in Deutschland hat das vierte Mal in Folge einen Rekord seit Beginn der Datenerhebung erreicht. 2025 stellten die Jugendämter bei rund 79.800 Kindern und Jugendlichen eine Gefahr durch Vernachlässigung, psychische, körperliche oder sexuelle Gewalt fest. Das waren 10% mehr als im Vorjahr, teilte das Statistische Bundesamt mit. Im Vergleich zu der ersten Datenerhebung 2012 haben sich die Fallzahlen mehr als verdoppelt. Die Deutsche Bahn will auch hunderte Beschäftigte an den Bahnhöfen mit einer Bodycam ausstatten. Die Mitarbeitenden sollen dadurch besser geschützt werden, heißt es von dem Konzern.
12: Immer wieder sorgen Angriffe auf Zugbegleiter für Schlagzeilen, doch auch an den Bahnhöfen wird die Lage für Bahnmitarbeiter manchmal brenzlig. Jemand tickt am Serviceschalter aus, weil er heute nicht mehr weiterkommt. Betrunkene Jugendliche randalieren auf dem Bahnsteig. Die Deutsche Bahn bietet ihren Beschäftigten auf Bahnhöfen nun an, sich mit einer Bodycam zu sichern. Für Zugbegleiter gibt es das Angebot ja bereits. In Frankfurt-Main und in Bielefeld sind Kollegen auf den Bahnhöfen schon ausgestattet. Lea Matschulat, Nachrichtenredaktion.
10: Bei den Firmenpleiten ist voraussichtlich bis Mitte 2027 nicht mit Entspannung zu rechnen. Die Auskunft Teil Kreditreform prognostiziert in der Bild-Zeitung,

0: dass die Zahl der Unternehmensinsolvenzen zunächst weiter konstant ansteige. Eine Trendumkehr sei ziemlich sicher, wenn überhaupt erst 2027 realistisch und dann wahrscheinlich auch erst im späteren Jahresverlauf, das sagte Wirtschaftsforscher Patrick Ludwig Hansch. Für das erste Halbjahr hatte Kreditreform mit rund 12.900 Insolvenzen den höchsten Stand für die ersten 6 Monate seit 2013 vermeldet.
1: Hamburg und Schleswig-Holstein heute überall Sonne satt, den ganzen Tag, dazu trocken, strahlenblauer Himmel, Höchstwerte heute bis zu 25 Grad auf Helgoland, an der Ostsee entlang werden zu 28 Grad und bis zu 31 Grad sogar in Hamburg, dazu ein recht schwacher Wind. Der Zwei-Tage-Trend, morgen am Freitag, Sonne, Sonne, Sonne, den ganzen Tag bis 34 Grad, wir kommen wieder ordentlich ins Schwitzen und übermorgen am Samstag, da geht's erst mit viel Sonne los, zweite Tageshälfte auch mal zugezogen. Es kann ein paar Schauer geben, muss aber nicht. Bis 30 Grad trotzdem. Es ist 13.02 Uhr.
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1: Direkt mit einer Meldung von euch.
3: Hallo, hier ist der Henrik. A20, Lübeck Richtung Rostock, Dauerbaustelle Fuchsberg. Also da geht's wirklich nur mal ganz, ganz minimal voran. Also mindestens 20 Minuten Verzögerung.
1: Danke dir. Also A20 Richtung Stettin an der Baustelle Fuchsberg, so 20 Minuten mehr einplanen. Eine Info aus dem Landkreis Ludwigslust-Parchim.
4: Lea Russo mein Name. Ich möchte gerne einen Unfall melden. Zwischen Meslin und Techentin.
1: Danke dir. Landkreis Vorpommern-Rügen auf der B105 zwischen Bartelshagen 2 bei Barth und dem Abzweig nach Altenwildershagen. Da ist aktuell noch voll gesperrt, da hat ein Auto gebrannt. Und noch eine Info aus dem Stadtverkehr Schwerin.
5: Moin, in Schwerin, Höhe Neumühle, Abfahrt Richtung Lankow, liegt ein riesiger Müllsack auf der Fahrspur, auf der Überholfahrspur, auf der Umgehungsstraße.
1: Danke dir. Flitzerblitzer. Die stehen auf der A24 Richtung Hamburg zwischen Zarrentin und Galin. B96 zwischen Lietze und Bergenhöhe Ralswiek und Rügenzubringer Richtung A20 kurz vor dem Rastplatz Rügenblick. B104 in Praxdorf Richtung Neubrandenburg. B105 in Rheinberg Richtung Stralsund und zwischen Wismar und Neubuko am Ortsverk Lischung. B108 in Warenshof aus Teterow kommt und am Ottersgang Teterow Richtung Waren. B191 zwischen Eldena und Karstädt Richtung Karstädt. B195 zwischen Lüttenmark und Greven. In Altenplain Richtung Stralsund, im Bandelin beidseitig, im Blumenthal Richtung Ueckermünde, in Dolgen Richtung Richtenberg, Greifswald-Gützkower Landstraße stadteinwärts und am Ortsausgang Greifswald-Eldena Richtung Chemnitz. In Hagenow Parkstraße, Mönckebude Richtung Ueckermünde, zwischen Markgrafenheide und Henrichshagen auf dem Waldparkplatz, in Röbershagen Greimüritzer Straße, in Rostock-Bistow am Dorfteich beidseitig und in Stralsund-Tripsier Wiesenstadt einwärts. Habt ihr auch noch welche gesehen? Dann ruft euch bei uns auf der Studio-Hotline. Das ist die 0381 49 78 110. Denn keiner meldet mehr. Aktuelle Flitzerblitzer.
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0: genau das Richtige für dieses super Sommerwetter. Ihr hört Ostseewelle. Gleich für euch die neue Nummer von Olivia Dean, Man I Need. Vorher jetzt erstmal Käffchenzeit am Donnerstag.
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2: Ja, Oberamtsrat Alfred Clausen.
3: Morgens, Alfred, na, wie ist?
2: Wunderbar, Hans Werner.
3: Sag mal, warum ist heute so wenig los bei uns im Amt?
2: Fällt auf, oder?
3: Ja, klar, ich hatte bisher nur einen Pass heute.
2: Bedank dich bei Klaus Kollen.
3: Klaus Kollen?
2: Ja, von den NVB.
3: Von den Edlerstedtfelder Verkehrsbetrieben.
2: Richtig.
3: Was hat der mit dem ruhigen Betrieb bei uns zu tun?
2: Wir haben sie gestrichen.
3: Wen?
2: Die Haltestelle Rathaus.
3: Warum hat er das getan?
2: Weil ich ihn darum gebeten habe, Hans Werner.
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2: Ja, genau.
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2: 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Ohne Anträge kein Papier. 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
3: So kann man das nicht sehen.
2: So muss man das aber sehen. 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
3: Das sagt die Schnecke.
2: Wie bitte?
3: Ich checke.
2: Have, guck dich doch mal um. 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Seit heute Morgen läuft das Amt absolut störungsfrei.
3: Oh Mann.
2: Und wir können uns endlich auf die Kernaufgabe konzentrieren.
3: Käffchen trinken?
2: Bingo!
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0: Ein super sonniger Donnerstag. Ihr hört Ostseewelle, die meiste Musik mit allen aktuellen Hits. In der nächsten halben Stunde gleich nach 13:30 für euch Olivia Rodrigo mit Drop Dead und dazu super Sommersound von Hügel mit Moving to the Sun. Bleibt bei Ostseewelle.
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13: Hallo, Ostseewelle, Hitradio Hamburg, Schleswig-Holstein hier. Wir stehen auf ehrenamtliche Arbeit im Verein. Von den Vereinen gibt es ja richtig viele hier bei uns im Norden. Und hier ist auch schon der nächste. Moin!
14: Hier spricht Stefan Peters vom Ostseesportverein aus Scharbeutz.
13: Was macht euren Verein so besonders?
14: Wir machen halt im Sportverein Sport für jeden und setzen uns insbesondere für Kinder ein. Und wir arbeiten sehr eng mit den Menschen in der Gemeinde zusammen. Wir lieben Sport und unser Slogan lautet deswegen auch: Los, mach mit.
13: Und worauf seid ihr so richtig stolz in eurem Verein?
14: Ja, die Vorführung unserer Hip-Hop-Gruppe und die Cheerleading-Kinder und die Ballettkinder. Das anzuschauen ist einfach immer wieder schön. Die Kindercamps im Rahmen des Ferienpasses, die sind auch ein voller Erfolg gewesen. Und das macht uns einfach stolz, dass wir da auf der richtigen Linie sind. Die glücklichen Augen der Kinder zu sehen, wenn sie Spaß haben und ihren Sport lieben.
13: Wo finden wir euch denn und können euch mal besuchen, treffen und auch mal anfeuern?
14: Wir haben eine Homepage und wir sind bei Facebook. Und da braucht man nur Ostseesportverein Scharbeutz eingeben im Internet und schon hat man uns gefunden.
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0: Der perfekte Sommertag in Hamburg und Schleswig-Holstein. Super sonnig heute am Donnerstag. Bis zu 31 Grad sind maximal drin und dazu bleibt es trocken. Der Zwei-Tage-Trend. Morgen am Freitag auch da richtig schön hier bei uns. Viel Sonne und trocken bis 34 Grad. Und übermorgen am Samstag erst Sonne, zweite Tageshälfte auch mal zugezogen bis 30 Grad maximal. Ist 13.30 Uhr. 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A20 Richtung Stettin, in der Baustelle bei Fuchsberg, 20 Minuten mehr einplanen. Landkreis Ludwigslust-Parchim auf der B392 zwischen Meslin und Techentin gibt's Behinderungen nach einem Unfall, die Polizei leitet euch aber halbseitig dran vorbei. Und Landkreis Vorpommern-Rügen auf der B105 zwischen Bartelshagen, 2 bei Bad und dem Abzweig nach Altenmillershagen, das aktuell noch voll gesperrt, da hat nämlich ein Auto gebrannt. Flitzerblitzer. Die stehen auf der A24 Richtung Hamburg zwischen Zarentin und Galin und kurz vor Hamburg-Jenfeld. B96 zwischen Lietze und Bergen, Höheralswiek und Rügenzubringer Richtung A20, kurz vor dem Rastplatz Rügenblick. B105 in Rheinberg Richtung Stralsund. B108 in Warenshof aus Teterow kommt und am Ortsausgang Teterow Richtung Waren. B91 zwischen Eldenau und Karstädt Richtung Karstädt. B92 im Ortsausgang Sito Richtung Malchow. B95 zwischen Lüttenmark und Greven. B23 Schwerin-Krewitzer Chaussee am Sportplatz stadteinwärts. In Bandelin beidseitig. Im Blumenthal Richtung Ueckermünde. In Dolgen Richtung Richtenberg. Greifswald, Gützkower Landstraße stadteinwärts und am Ortsausgang Greifswald-Eldena Richtung Chemnitz. In Hagenow Parkstraße, zwischen Markgrafenheide und Henrichshagen auf dem Waldparkplatz, in Rostock-Biestow am Dorfteich beidseitig, Stralsund-Tripseer Wiesenstadteinwärts. Und ihr habt auch noch einen.
16: Hallo, liebes Ostseewelle-Team, die Kerstin hier. Ich habe noch einen Blitzer für euch. Der steht auf der 321 von Marnitz Richtung Tessenow in der 70er-Zone Abfahrt Jarchow.
0: Danke dir. Habt ihr auch noch welche gesehen? Dann ruft euch bei uns auf der Studio-Hotline. Das ist die 0381 49 78 110. Denn keiner meldet mehr. Aktuelle Flitzerblitzer.
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Ihr hört Ostseewelle Hit Radio Hamburg Schleswig-Holstein und Madeleine aus Lübeck, die ist zu Hause gerade ganz fleißig, hört natürlich schön laut Ostseewelle und nebenbei packt sie ein paar Sachen in den Koffer, wollen jetzt ein verlängertes Wochenende machen, aber zu Hause nochmal ein bisschen klar Schiff machen, dann freut man sich danach nämlich nochmal mehr wieder auf zu Hause. Ihr Musikwunsch hat sie abgegeben im Web bei ostseewelle.de, das könnt ihr auch jederzeit machen und hier jetzt Empire of the Sun mit We Are the People.

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11: Ich bin Thomas Brockt. Hitzeperioden haben deutschlandweit in diesem Jahr nach Schätzungen des Robert-Koch-Instituts zu rund 12.500 Sterbefällen geführt. Das geht aus einem aktuellen RKI-Bericht hervor, der die Zeit von April bis August betrachtet.
12: Durch das heiße Wetter sind in diesem Jahr bislang mehr Menschen gestorben als in den vorigen und es könnten am Ende noch mehr als die rund 12.500 Hitzetoten werden, von denen das Robert-Koch-Institut aktuell ausgeht. Das RKI spricht von einer zurückhaltenden Schätzung. Hohe Temperaturen belasten den Kreislauf und die Organe und sie trocknen die Schleimhäute aus. Das macht vor allem älteren und kranken Menschen zu schaffen. Lea Matschulat, Redaktion.
11: Die lange Trockenheit trifft die Ernte in diesem Sommer voraussichtlich hart. Seit Beginn der Dürreperiode Mitte Juni seien rund 3 Millionen Tonnen Getreide und Raps verloren gegangen. Das bedeutet Einnahmeverluste von 600 Millionen Euro, teilte der Deutsche Raiffeisenverband mit. Er schätzt, dass die Getreideernte 2026 im Vergleich zum Vorjahr um rund 4,5 Millionen Tonnen zurückgehen wird. Steigende Verbraucherpreise für Brot und Brötchen erwartet der Verband aber nicht. Die Zahl der Kindeswohlgefährdungen ist weiter gestiegen, das meldet das Statistische Bundesamt. Im Jahr 2025 haben die Jugendämter in Deutschland bei fast 80.000 Kindern oder Jugendlichen eine Kindeswohlgefährdung festgestellt, etwa durch Vernachlässigung oder körperliche oder sexuelle Gewalt.
13: Etwa die Hälfte der betroffenen Kinder ist höchstens 8 Jahre alt. Vor allem ging es um psychische Misshandlung, aber auch körperliche und sexuelle Gewalt nebenzu. Unterm Strich hat sich seit Beginn der Erhebung, also seit 2012, die Zahl mehr als verdoppelt. Und das, sagen die Behörden, könnte zum Teil auch an der höheren Aufmerksamkeit liegen. Also, dass zum Beispiel die Polizei oder auch Bekannte der Familie nicht weggucken, sondern Alarm schlagen. Claudia Wächter, Nachrichtenredaktion.
11: Gastgeber des Eurovision Song Contest im kommenden Jahr ist die bulgarische Stadt Burgas am Schwarzen Meer. Das teilten die Europäische Rundfunkunion und der öffentlich-rechtliche Sender BNT in Sofia als Veranstalter mit. Die Touristenhochburg Burgas setzte sich damit gegen die bulgarische Hauptstadt

0: Sofia durch. Das Finale soll am 15. Mai 2027 stattfinden. Bulgarien hatte in diesem Jahr zum ersten Mal den ESC gewonnen mit dem Song Bangaranga der Sängerin Dara.
1: Hamburg und Schleswig-Holstein heute überall Sonne satt, den ganzen Tag, dazu trocken, strahlend blauer Himmel, Höchstwerte heute bis zu 25 Grad auf Helgoland, an der Ostsee entlang werden es zu 28 Grad und bis zu 31 Grad sogar in Hamburg, dazu ein recht schwacher Wind. Der Zwei-Tage-Trend, morgen am Freitag, Sonne, Sonne, Sonne, den ganzen Tag bis 34 Grad, wir kommen wieder ordentlich ins Schwitzen und übermorgen am Samstag, da geht's erst mit viel Sonne los, zweite Tageshälfte auch mal zugezogen. Es kann ein paar Schauer geben, muss aber nicht. Bis 30 Grad trotzdem maximal. Es ist 14.02 Uhr. 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A20 Richtung Stettin in der Baustelle bei Fuchsberg, 20 Minuten mehr einplanen. Landkreis Vorpommern-Rügen zwischen Bartelshaken 2 und der B105 aktuell noch voll gesperrt durch den Brand einer Strohpresse. Ostseewelle Umleitungsempfehlung geht über Saal. Flitzerblitzer. Die stehen auf der A24 Richtung Hamburg zwischen Zarrentin und Galin. B96 Rügenzubringer Richtung A20 kurz vor dem Rastplatz Rügenblick. B105 in Rheinberg Richtung Stralsund. B108 in Warenshof aus Teterow kommt und am Ortsausgang Teterow Richtung Waren. B191 zwischen Eltenau und Karstädt. B192 am Ortsausgang Sito Richtung Malchow. B195 zwischen Lüttenmark und Greven. B23 Schwerin-Grewitzer Chaussee am Sportplatz stadteinwärts und zwischen Marnitz und Hessenow. In Bandelin beidseitig. In Dolgen Richtung Richtenberg. Greifswald, Gützkower Landstraße stadteinwärts und am Ortsausgang Greifswald-Eldena Richtung Chemnitz. In Hagenow Parkstraße. Zwischen Markgrafenheide und Hinrichshagen auf dem Waldparkplatz. Rövershagen, Greimüritzer Straße, in Rostock-Bistow am Dorfteich beidseitig, Stralsund-Tripseer Wiesenstadt einwärts und ihr habt auch noch einen.
2: Ja, hallo Romy hier, und zwar Ortseingang Blumenthal von Ferdinandshof kommt.
1: Danke dir. Habt ihr auch noch welche gesehen? Dann ruft euch bei uns auf der Studio-Hotline, das ist die 0381 49 78 110, denn keiner meldet mehr. Aktuelle Flitzerblitzer.
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0: 14:26 Uhr, Ostseewelle, der beste Verkehrsservice für unser Land. Immer sofort, wenn etwas passiert, Vorsicht bitte. Auf der A20 Richtung Stettin zwischen Kröpelin und Bad Doberan, Metallteile auf der Fahrbahn. Vorsicht bitte, A20 Richtung Stettin zwischen Kröpelin und Bad Doberan liegen Metallteile auf der Fahrbahn. Gleich geht's hier weiter bei Ostseewelle mit der meisten Musik, mit allen aktuellen Hits. Mit dabei Dermot Kennedy, Funeral, frischer neuer Hit. Und es geht richtig ab mit Lubega und Mambo Number 5 hier bei Ostseewelle.
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0: Ein super sonniger Tag in Hamburg und Schleswig-Holstein. Bis zu 31 Grad erreichen wir zum Nachmittag noch. Abkühlung gibt's in der Ostsee vorm Timmendorfer Strand. 20 Grad Badewassertemperatur. Der Zwei-Tage-Trend morgen am Freitag. Auch da viel, viel Sonne, 34 Grad sogar. Und übermorgen am Samstag erst sonnig, zweite Tageshälfte auch mal zugezogen, bis 30 Grad. 14.30 Uhr.
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0: A20 Richtung Stettin in der Baustelle bei Fuchsberg, 20 Minuten mehr einplanen und kurz dahinter zwischen Kröpelin und Bad Doberan, Vorsicht bitte, Metallteile auf der Fahrbahn. Landkreis Vorpommern-Greifswald an der B109 Höhe Hanshagen, eine starke Sichtbehinderung durch Mäharbeiten auf dem Feld. Flitzerblitzer stehen auf der A24 Richtung Hamburg zwischen Zarentin und Galin und kurz vor Hamburg-Jenfeld. B96 zwischen Lietze und Bergenhöhe Ralswiek und Rügenzubringer Richtung A20 vor dem Rastplatz Rügenblick. B105 in Rheinberg Richtung Stralsund. B108 in Warenshof aus Teterow kommt und am Ortsausgang Teterow Richtung Waren. B191 zwischen Eldenau und Karstädt Richtung Karstädt. B192 am Ortsausgang Sito Richtung Malchow. B23 in Schwerin, Kriwitzer Chaussee am Sportplatz stadteinwärts und zwischen Marnitz und Tessenow. In Bandelin beidseitig. Am Ortsausgang Blumenthal Richtung Ueckermünde. In Dolgen Richtung Richtenberg. In Greifswald-Gützgauer Landstraße stadteinwärts und am Ortsausgang Greifswald-Eldena Richtung Chemnitz. In Hagenow Parkstraße, zwischen Markgrafenheide und Henrichshagen auf dem Waldparkplatz. In Rostock-Biestow am Dorfteich beidseitig. Stralsund-Tripseer-Wiesen stadteinwärts. Und ihr habt auch noch welche.
6: Ja, hallo, Sven hier. Ich wollte Lese melden auf der wunderschönen Insel Rügen in Tiesow Richtung Rügenmark.
0: Danke dir und moin.
13: Hallöchen, hier ist mal der Locke. Es wird gelasert auf der 198 am Ortseingang Woldeck aus Richtung Prenzlau kommend.
0: Danke dir. Habt ihr auch noch welche gesehen? Und dann ruft euch bei uns auf der Studio-Hotline. Das ist die 0381 49 78 110. Denn keiner meldet mehr. Aktuelle Flitzerblitzer.
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0: Euch das dritte, vierte oder fünfte Eis schmecken. Ich bin Elisabeth Reinhold. Moin!

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1: Lust, mal nachts in der Elfi zu sein und dafür auch noch Geld zu bekommen? Ihr hört Ostseewelle, Hitradio Hamburg, Schleswig-Holstein. Und für einen Filmdreh in der Hamburger Elbphilharmonie werden noch rund 100 Komparsen gesucht. Gedreht wird nächste Woche, in der Nacht von Mittwoch auf Donnerstag. Gesucht werden da Leute zwischen 18 und 80 Jahren. Wichtig, schicke Abendgarderobe und dann geht's auch einfach schon los. Erfahrung braucht ihr da keine. Und dafür geht's auch ab 140 Euro Gage plus 40 Euro Nachtzuschlag. Überstunden und Catering. Also bewerben könnt ihr euch einfach kostenlos bei der Hamburger Agentur für Filmgesichter. Und schwuppsdiwupps geht's nachts in die Elfie.

0: Sonnenschein und Ostseewelle im Ohr. Christian Jirenz übernimmt jetzt Kuckuck.
1: Genau. Und ich habe gerade mal nachgezählt, über 60 Knallerhits haben wir für euch in den nächsten Stunden zusammengepackt. Da können wir uns heute Nachmittag und Abend zum Beispiel auf Mucke von NSYNC aus den 90ern freuen. Auf Deutsch haben wir Glasspan-Spiel mit in der Playlist. Aus den 80ern The Police. Und brandneuen Sound haben wir natürlich auch mit am Start. Jetzt zum Beispiel mit der frischen neuen Single Funeral von Dermot Kennedy. So sieht's aus. Wir haben viel vor mit euch, mit der meisten Musik, mit allen aktuellen Hits. Elisabeth, dir wünsche ich jetzt mal einen schönen Feierabend. Ne?
0: Dankeschön. Dir
1: kannst
0: eine schöne
1: mir
0: Sendung.
1: Noch ein schönes, leckeres Eis aus dem Eisfach bringen.
0: Kannst du dir selber holen.
1: Okay, dann mache ich das jetzt auch. So.

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9: Guten Tag, ich bin Adrian Mützel. Einen tödlichen Unfall hat es am Abend in Gokels gegeben, im Kreis Rendsburg-Eckernförde. Ein 58-jähriger Radfahrer wollte vom Radweg aus die Straße überqueren, hat aber offenbar einen Transporter übersehen, der hinter einem Milchlaster gefahren ist. Beide sind zusammengestoßen. Der Radfahrer ist noch an der Unfallstelle gestorben. Bahnfahren im Norden ist in diesen Tagen schwierig. An mehreren Stellen wird es aktuell eng. Ostseewelle-Reporter Ingo Lorenz.
10: In Hamburg-Eidelstedt hat es heute früh gegen 2 Uhr eine Weichenstörung gegeben. Folge: der RE7 von Kiel ist nur bis Neumünster gefahren, die RE70-Züge bis Pinneberg und der RE6 von Westerland auf Sylt ist nur bis Husum gekommen. Noch in der Nacht hat die Bahnmonteure losgeschickt zur Reparatur, das hat sich aber hingezogen. Das nächste große Problem startet morgen Abend. Bauarbeiten am Bahnhof Lübeck, der wird dafür komplett gesperrt. Von, wie gesagt, morgen Abend bis Montag früh. Stattdessen fahren Ersatzbusse. Beim schönen Wetter dürfte es gerade auf der Strecke nach Travemünde eng werden.
9: Wieder ist ein Wal in der mecklenburgischen Ostsee unterwegs gewesen. Das Tier ist im Greifswalder Bodden entdeckt worden, ohne Lebenszeichen. Eine Expertin hat jetzt den Tod des Tieres bestätigt. Woran der rund 7 Meter lange Wal gestorben ist, das wird jetzt geklärt. In den vergangenen Tagen war immer wieder ein Wal vor der deutschen und der polnischen Küste unterwegs. Ob es sich um dasselbe Tier handelt, das ist noch nicht klar.
8: Deutschland und die Welt.
9: In Deutschland sind im vergangenen Jahr so viele Fälle von Kindeswohlgefährdungen festgestellt worden wie noch nie. 80.000 Kinder und Jugendliche sind von Vernachlässigungen oder Gewalt betroffen gewesen. Das sind 10% mehr als im Jahr davor. Damit ist die Zahl zum 4. Mal in Folge auf einen neuen Höchststand gestiegen. Auch Wildtiere in Deutschland leiden unter der extremen Trockenheit und Hitze diesen Sommer. Vor allem der Wassermangel stellt eine Gefahr dar. Laut Tierschutzbund sind besonders Jungtiere betroffen, denn die können noch keine weiteren Strecken zu Wasserstellen zurücklegen. Heißt, in der Not sind die Wildtiere immer mehr auf menschliche Hilfe angewiesen. 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Und jetzt das Wetter.
11: Ostseewelle hier mit dem Sommerwetter vor uns in Hamburg und Schleswig-Holstein. Temperaturen messen wir aktuell noch um die 24 bis 26 Grad. Überall lacht uns die Sonne an. Es ist und bleibt auch überall trocken. In der Nacht geht's klar und trocken weiter bei Temperaturen zwischen 19 und 13 Grad. Der Zwei-Tage-Trend: morgen Sonne satt, bleibt trocken bei angenehmen 34 Grad. Übermorgen sind in der zweiten Tageshälfte auch mal einzelne Schauer möglich. Im Großen und Ganzen bleibt es aber freundlich und trocken bei 30 Grad maximal.

0: 15.03 Uhr gleich. 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Vorsicht A14 Richtung Wismar. Da liegen zwischen Schwerin Nord und Jesendorf Reifenteile auf der Fahrbahn. A20 Richtung Stettin. Stop and go in der Baustelle bei Fuchsberg. Macht aktuell 20 Minuten mehr auf der Ruhe. Und Landkreis Vorpommern-Greifswald an der B109 Höhe Hanshagen. Starke Sichtbehinderung durch Mäharbeiten auf dem Feld. Fahrt uns da bitte äußerst vorsichtig. Die Flitzerblitzer, die stehen A24 Richtung Hamburg zwischen Zarrentin und Gallin und kurz vor Hamburg-Jenfeld. B96 zwischen Lietze und Bergen Höhe Ralswiek und Rügenzubringer Richtung A20 kurz vorm Rastplatz Rügenblick. B105 in Rheinberg machen sie Richtung Stralsundbilder, B108 in Warenshof aus Teterow kommt. B191 zwischen Eldena und Karstädt Richtung Karstädt. B192 Ortsausgang Sito Richtung Malchow. Da habt ihr noch einen, moin.
1: Der Silvio, der auf 192 in Klinkerwald Richtung Klink haben sie gerade aufgebaut.
0: Silvio, danke dir. B198 stehen sie, Ortseingang Woldeck aus Prenzlau kommt. B321 in Schwerin, Kriewitzer Chaussee am Sportplatz stadteinwärts und zwischen Marnitz und Tessenow. In Bandelin beidseitig, Ortsausgang Blumenthal Richtung Ueckermünde. In Hagenow in der Parkstraße, zwischen Markgrafenheide und Henrichshagen auf dem Waldparkplatz. In Rostock-Bistow am Dorfteich beidseitig und in Tiso beidseitig. Habt ihr auch mal was entdeckt? Dann ruft gerne durch. Studio-Hotline ist die 0381 49 78 110, denn keiner meldet mehr. Aktuelle Flitzerblitzer.
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0: 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Na, dann legen wir doch mal langsam los hier mit der brandneuen Nummer von Holly Humberstone. Hier ist sie mit To Love Somebody. Schönen Donnerstag, macht euch einen Lenz. Ich bin Christian Renz. Hey, hey.

mal so ein kleiner Geheimtipp für alle Fans von Musikdokus. Schaut euch mal bei Netflix den Film The Greatest Night in Pop an. Da geht es um die Entstehung des Megahits We Are the World von USA for Africa. Da haben ja wirklich viele Weltstars mitgearbeitet an diesem Song. Unter anderem auch dieser hier. Radio Laut. Hier ist er, der Boss. Hier ist Bruce Springsteen mit seinem eigenen Evergreen. Das ist Born in the USA. Hier bei eurem Heimatsender Ostseewelle. Viel Spaß damit.

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0: kurz vor 3:30 Ostseewelle hier auf dem Weg in Richtung Feierabend. Bis es soweit ist, ziehen wir gemeinsam durch. Mit dabei Yolanda Be Cool mit dem 2000er Knaller We Don't Speak Americano. Und für gute Laune sorgt Popstar Alex Warren mit seinem brandaktuellen Hit Fever Dream. Gern dranbleiben, geht sofort weiter mit der meisten Musik mit allen aktuellen Hits.
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9: Ohne unsere Vereine hier bei uns im Norden geht gar nichts. Deshalb hören wir hier bei Ostseewelle Hitradio Hamburg-Schleswig-Holstein mit Stolz auf die nächsten Vereinshelden, die richtig anpacken. Moin!
10: Moin, ich bin Henning Liese von den Carpfighters aus Rheinfeld. Dies ist eine Dartsparte des SV Preußen Rheinfeld.
9: Was macht euren Verein so besonders?
10: Unsere Dartsparte macht so besonders. Wir sind erst im März gegründet worden. Allerdings sind wir schon eine sehr bunte Mischung von 25 Dart-Interessierten, die mit Beeinträchtigungen, Männlein, Weiblein, Kinder, Erwachsenen dem Dartsport nachgehen und so unseren Slogan Respekt zeigen und Toleranz leben, nach außen tragen und viel gemeinsam lachen und uns aufs Dartspielen konzentrieren.
9: Und worauf seid ihr so richtig stolz in eurem Verein?
10: Tatsächlich sind wir auf unsere DNA stolz. Respekt zeigen, Toleranz leben, das lebt jeder Teilnehmer. Und natürlich, worauf wir noch viel mehr stolz sind, ist auch die Unterstützung vom Sportverein selber, von Unternehmen in Rheinfeld und Umgebung und anderen Menschen, die uns das möglich machen, unseren Sport so auszuführen.
9: Und wie können wir euch besuchen?
10: Jeden Dienstag und Donnerstag zwischen 18 Uhr und 21.30 Uhr in 23858 Rheinfeld auf dem Sportplatz im Sportline. Dort trainieren wir mit unserer Truppe und dann könnt ihr uns natürlich auch auf Heim- wie auch Auswärtsspiel besuchen, begleiten und anfeuern.
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0: Wir haben es 15.30 Uhr, Ostseewelle hier mit dem Feierabend-Update um 3:30. Adrian Mützel in der Nachrichtenredaktion.
13: Im Greifswalder Bodden ist ein lebloser Wal entdeckt worden. Eine Expertin hat mittlerweile den Tod festgestellt. Jetzt soll das Tier obduziert werden, um die Ursache zu finden. Der heiße und trockene Sommer macht den Bauern zu schaffen. In Deutschland werden Verluste von über einer halben Milliarde Euro verzeichnet. Trotzdem soll das nicht zu Preissteigerungen, zum Beispiel für Brot oder Brötchen, führen.
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13: Die vielen gesperrten oder eingeschränkten Brücken in Lübeck lassen beim Herrentunnel die Kasse klingeln. 2,30 Euro kostet die Durchfahrt für ein Auto. Das nehmen viele Pendler in Kauf, um den Staus zu entgehen. Wegen des Andrangs ist am Tunnel schon ein zusätzliches Kassenhäuschen geöffnet worden.
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0: Ostseewelle hier mit dem Sommerwetter vor uns in Hamburg und Schleswig-Holstein. Temperatur noch so um die 26 Grad. Die Sonne strahlt, bleibt auch im Feierabend überwiegend trocken. In der Nacht können wir dann überall Sterne gucken. Geht trocken weiter bei Temperaturen zwischen 19 und 13 Grad. Der Zwei-Tage-Trend. Morgen viel Sonne, Regenschirm können wir zu Hause lassen. Bis zu 34 Grad sind drin. Übermorgen dann oft freundlich und trocken. Zum Abend hin kann es auch mal ganz kurz nass werden bei dennoch sommerlichen 30 Grad maximal. Wir haben es genau 15.31 Uhr.
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0: A20 Richtung Stettin, da haben wir weiterhin Stop and Go in der Baustelle bei Fuchsberg, macht aktuell 20 Minuten mehr. Ansonsten läuft's aber. Die Flitzerblitzer, die stehen A24 Richtung Hamburg zwischen Zarentin und Galin, B96 zwischen Lietze und Bergenhöhe Ralswiek und Rügenzubringer Richtung Autobahn, kurz vorm Rastplatz Rügenblick. B108 in Warenshof aus Teterow kommend, B191 zwischen Eldena und Karstädt Richtung Karstädt. B192 zwischen Waren und Klink im Wald versteckt, B198 Ortseingang Woldeck aus Prenzlau kommt. B321 zwischen Marnitz und Tessenow, Ortseingang Altentreptow aus Neubrandenburg kommt. In Bandelin beidseitig, Ortsausgang Blumenthal Richtung Ueckermünde. In Hagenow in der Parkstraße. Anna-Maria hat ein Moin.
14: Moin Moin, ich wollte einen Blitzer melden. In Lübbendorf, kurz vor Lübten ist das ja so ein kleines Nest. Da stehen sie und blitzen sie gerade in Richtung Lübten.
0: Dankeschön. Zwischen Markgrafenheide und Hinrichshagen auf dem Waldparkplatz in Rostock-Bistow am Dorfteich machen sie beidseitig Fotos. In Tiso beidseitig und in Wodorf an der Brücke ebenfalls beidseitig. Habt ihr auch mal was entdeckt? Dann ruft gerne durch. Studio-Hotline ist die 0381 49 78 110. Denn keiner meldet mehr aktuelle Flitzerblitzer. Schönen Donnerstagnachmittag. Macht euch einen Lenz. Ich bin Christian Renz. Hey, hey.
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Ihr hört Ostseewelle und die Sonnenfinsternis von gestern ist bei einigen offenbar noch nicht ganz abgehakt. Ne? Heute haben sich bundesweit zahlreiche Menschen mit Kopfschmerzen, Schwindel oder auch Ohrenproblemen in Kliniken und Arztpraxen gemeldet. Bisher wurden zum Glück keine bleibenden Schäden festgestellt. Ja, bei der Sonne lieber nicht zu mutig sein, ne? Und nur mit der richtigen Schutzbrille hinschauen. Wobei genau die ja gestern teilweise echt schwer zu bekommen war. Vielerorts waren die Sonnenfinsternisbrillen einfach restlos ausverkauft. Die nächste partielle Sonnenfinsternis gibt es in Deutschland übrigens am 2. August 2027. Diesmal dann vielleicht rechtzeitig eine Brille besorgen. 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
8: Guten Tag, ich bin Adrian Mützel. Einen tödlichen Unfall hat es am Abend in Gokels gegeben, im Kreis Rendsburg-Eckernförde. Ein 58-jähriger Radfahrer wollte vom Radweg aus die Straße überqueren, hat aber offenbar einen Transporter übersehen, der hinter einem Milchlaster gefahren ist. Beide sind zusammengestoßen. Der Radfahrer ist noch an der Unfallstelle gestorben. Bahnfahren im Norden ist in diesen Tagen schwierig. An mehreren Stellen wird es aktuell eng. Ostseewelle-Reporter Ingo Lorenz.
9: In Hamburg-Eidelstedt hat es heute früh gegen 2 Uhr eine Weichenstörung gegeben. Folge: der RE 7 von Kiel ist nur bis Neumünster gefahren, die RE 70-Züge bis Pinneberg und der RE 6 von Westerland auf Sylt ist nur bis Husum gekommen. Noch in der Nacht hat die Bahnmonteure losgeschickt zur Reparatur, das hat sich aber hingezogen. Das nächste große Problem startet morgen Abend. Bauarbeiten am Bahnhof Lübeck, der wird dafür komplett gesperrt. Von, wie gesagt, morgen Abend bis Montag früh. Stattdessen fahren Ersatzbusse. Beim schönen Wetter dürfte es gerade auf der Strecke nach Travemünde eng werden.
8: Wieder ist ein Wal in der mecklenburgischen Ostsee unterwegs gewesen. Das Tier ist im Greifswalder Bodden entdeckt worden, ohne Lebenszeichen. Eine Expertin hat jetzt den Tod des Tieres bestätigt. Woran der rund 7 Meter lange Wal gestorben ist, das wird jetzt geklärt. In den vergangenen Tagen war immer wieder ein Wal vor der deutschen und der polnischen Küste unterwegs. Ob es sich um dasselbe Tier handelt, das ist noch nicht klar.
7: Deutschland und die Welt.
8: In Deutschland sind im vergangenen Jahr so viele Fälle von Kindeswohlgefährdungen festgestellt worden wie noch nie. 80.000 Kinder und Jugendliche sind von Vernachlässigungen oder Gewalt betroffen gewesen. Das sind 10% mehr als im Jahr davor. Damit ist die Zahl zum 4. Mal in Folge auf einen neuen Höchststand gestiegen. Auch Wildtiere in Deutschland leiden unter der extremen Trockenheit und Hitze diesen Sommer. Vor allem der Wassermangel stellt eine Gefahr dar. Laut Tierschutzbund sind besonders Jungtiere betroffen, denn die können noch keine weiteren Strecken zu Wasserstellen zurücklegen. Heißt, in der Not sind die Wildtiere immer mehr auf menschliche Hilfe angewiesen. 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Und jetzt das Wetter.
10: Ostseewelle hier mit dem Sommerwetter vor uns in Hamburg und Schleswig-Holstein. Temperaturen messen wir aktuell noch um die 24 bis 26 Grad. Überall lacht uns die Sonne an. Es ist und bleibt auch überall trocken. In der Nacht geht's klar und trocken weiter bei Temperaturen zwischen 19 und 13 Grad. Der Zwei-Tage-Trend: morgen Sonne satt, bleibt trocken bei angenehmen 34 Grad. Übermorgen sind in der zweiten Tageshälfte auch mal einzelne Schauer möglich. Im Großen und Ganzen bleibt es aber freundlich und trocken bei 30 Grad maximal.

0: 16.02 Uhr.
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0: Und dann schalten wir euch direkt dazu. Hi.
2: Schönen guten Tag, mein Heiko. Hallo. Ich wollte einen fetten Stau melden, A20 Richtung Rostock. In der Quellental, viel

0: also bestimmt 5, 6, 7 Kilometer.
1: Heiko, danke dir. Also nochmal A20 Richtung Stettin, Stop and Go in der Baustelle zwischen Krüppelin und Bad Doberan, aktuell 15 Minuten mehr einplanen. Landkreis Vorpommern-Greifswald zwischen Grubenhagen und Dargelinhof. Da liegen Holzteile auf der Fahrbahn. Vorsicht bitte. Die Flitzerblitzer, die stehen B96 zwischen Lietze und Bergenhöhe Ralswiek. B105 in Rheinberg Richtung Strelasund. Dann B108 in Warenshof aus Tetrow kommt. B191 zwischen Eldena und Karstädt Richtung Karstädt. B192 Sito raus Richtung Malchow. B198 Ortseingang Woldeck aus Prenzlau kommt. B321 stehen sie zwischen Marnitz und Tessenow. In Bandelin beidseitig, Ortsausgang Blumenthal Richtung Ueckermünde. In Fürstensee Richtung Wokul, in Hagenow in der Parkstraße. In Lübbendorf Richtung Lübthen, zwischen Markgrafenheide und Hendrichshagen auf dem Waldparkplatz. In Tiso beidseitig und in Wodorf an der Brücke ebenfalls beidseitig. Habt ihr auch noch was auf dem Zettelchen? Dann gerne her damit. Studio Hotline ist die 0381 49 78 110, denn keiner meldet mehr aktuelle Flitzerblitzer. Schönen Feierabend, wenn ihr habt. Macht euch einen Lenz. Ich bin Christian Renz. Yippie-yay.
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0: Vielleicht 2000er Kult-Sound aus Italien in den Startlöchern. Gigi Agostino mit seinem Mega-Hit L'Amour Toujours. Vor habt ihr noch was auf der 0381 49 78 110. Ostseewelle hier, der Krischi. Hi.
1: Moin, hier ist der Martin von der Insel Rügen. Ich habe eine Verkehrsmeldung und zwar Abfahrt Insel Rügen von der 20 kommen. Da ist ein Rehkitz an der Straße, weil dort die Straßenmeisterei den Blühstreifen abgemäht hat und es rennt dort immer in Straßennähe rum. Bitte Achtung.
0: Alles klar, Martin, nehmen wir mit rein. Danke dir fürs Melden. Was machst du gerade Schönes? Musst du noch ein bisschen arbeiten oder hast du schon Feierabend jetzt?
1: Nö, geht langsam nach Hause auf den Insel zurück und dann, ja, Beine hoch, ne?
0: Dann wollte ich gerade sagen, fahr vorsichtig, komm heile an und danke dir fürs Updaten.
1: So, machen wir das. Tschüss.

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1: 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Bleibt bei Ostseewelle.
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9: 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Deshalb hören wir hier bei Ostseewelle Hitradio Hamburg-Schleswig-Holstein mit Stolz auf die nächsten Vereinshelden, die richtig anpacken. Moin!
10: Moin! Hier ist Antje vom Capoeira-Verein Mea Lua in Terra Lübeck. Wenn euch das nichts sagt, Capoeira ist eine Kampfkunst, die zur Zeit der Sklaverei in Brasilien entstanden ist.
9: Was macht euren Verein denn so besonders?
10: Capoeira ist so vielfältig. Das sind ja nicht nur Tritte und Ausweichbewegungen, sondern Capoeira wird immer auch begleitet von Musik, von Tanz und Akrobatik und von ganz viel Kultur. Und das lernt man beim Training alles Schritt für Schritt. Unser Trainer Gabriel kommt aus dem Nordosten von Brasilien und übt mit uns nicht nur Capoeira-Techniken und Capoeira-Musik, sondern manchmal auch typisch brasilianische Tänze wie Forró, Frevo, Makulele oder eben auch Samba.
9: Na toll, da will man doch glatt mitmachen. Wo kann man das denn?
10: Wenn gerade nicht Ferien sind, dann trainieren die Erwachsenen montags, donnerstags und freitags in verschiedenen Schulen. Sporthallen auf der Altstadtinsel von Lübeck. Wir haben außerdem Kindertrainings, das ist auch immer freitags. Und am besten schaut ihr auf unsere Website und sagt uns kurz Bescheid. Und dann könnt ihr jederzeit zum kostenlosen Probetraining vorbeikommen. Wir würden uns sehr freuen.
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1: 16.30 Uhr, Ostseewelle hier mit dem Feierabend-Update um 16:30 in der Nachrichtenredaktion Adrian Mütze.
13: Im Greifswalder Bodden ist ein Wal entdeckt worden. Eine Expertin hat den Tod des Tieres festgestellt. Jetzt soll der Wal obduziert werden, um die Ursache zu finden. Auch Seehäfen sollen vor Drohnen geschützt werden, so lauten Forderungen der Politik aus Niedersachsen und Bremen. Nach dem Fund einer Sprengstoffdrohne am Flughafen Leipzig-Halle ist den deutschen Airports bereits mehr Drohnenabwehrtechnik zugesichert worden.
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13: Die vielen gesperrten oder eingeschränkten Brücken in Lübeck lassen beim Herrentunnel die Kasse klingeln. 2,30 Euro kostet die Durchfahrt für ein Auto. Das nehmen viele Pendler in Kauf, um den Staus zu entgehen. Wegen des Andrangs ist am Tunnel schon ein zusätzliches Kassenhäuschen geöffnet worden.
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1: Ostseewelle hier mit dem Sommerwetter vor uns in Hamburg und Schleswig-Holstein. Temperatur noch so um die 26 Grad, die Sonne strahlt, bleibt auch im Feierabend überwiegend trocken. In der Nacht können wir dann überall Sterne gucken. Geht trocken weiter bei Temperaturen zwischen 19 und 13 Grad. Der Zwei-Tage-Trend, morgen viel Sonne, Regenschirm können wir zu Hause lassen, bis zu 34 Grad sind drin. Übermorgen dann oft freundlich und trocken, zum Abend hin kann es auch mal ganz kurz nass werden, bei dennoch sommerlichen 30 Grad maximal. 16.32 Uhr, Ostseewelle mit dem besten Verkehrsservice für unser Land. A20 Richtung Stettin, Stop and Go in der Baustelle zwischen Krüppelin und Bad Doberan, macht aktuell 15 Minuten mehr. Landkreis Ludwigslust-Parchim, da schalten wir euch mit dazu. Hi.
15: Hier ist der Gerd mit T geschrieben auf der 392 von Mestrin in Richtung Goldberg hinter Fimpfo. Unfall, 3 Autos, Polizei ist da und leitet vorbei. Aber das wird gesperrt werden, wenn die Bergung beginnt.
1: Okidoki, nehmen wir mit. Danke dir fürs Melden. Dann Landkreis Vorpommern-Greifswald zwischen Grubenhagen und Dagelinger Hof. Da liegen Holzteile auf der Fahrbahn. Obacht bitte. Die Flitzerblitzer, die stehen jetzt. A24 Richtung Hamburg zwischen Zarentin und Gallin. B96 zwischen Lietze und Bergenhöhe Ralswiek. B105 in Rheinberg Richtung Stralsund. B108 in Warenshof aus Teterow kommt. B191 zwischen Eldena und Karstädt in Richtung Karstädt. B192 Ortsausgang Sito Richtung Malchow. Und dann stehen sie noch zwischen Waren und Klink im Wald versteckt. B198, Ortseingang Woldeck aus Prenzlau kommt. In Bandelin machen sie beidseitig Bilder. Ortsausgang Blumenthal Richtung Ueckermünde. In Fürstensee Richtung Vokuhl. In Hagenow in der Parkstraße. In Lübbendorf Richtung Lübthen. Zwischen Markgrafenheide und Hinrichshagen auf dem Waldparkplatz. In Tiso beidseitig. Und in Wodorf an der Brücke ebenfalls beidseitig. Habt ihr auch noch was auf dem Zettelchen? Dann ruft gerne durch. Studio-Hotline ist die 0381 49 78 110, denn keiner meldet mehr aktuelle Flitzerblitzer. Schönen Donnerstagnachmittag. Macht euch einen Lenz. Ich bin Christian Renz. Hey, hey.
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2: Guten Tag, ich bin Adrian Mützel. Einen tödlichen Unfall hat es am Abend in Gokelz gegeben, im Kreis Rendsburg-Eckernförde. Ein 58-jähriger Radfahrer wollte vom Radweg aus die Straße überqueren, hat aber offenbar einen Transporter übersehen, der hinter einem Milchlaster gefahren ist. Beide sind zusammengestoßen. Der Radfahrer ist noch an der Unfallstelle gestorben. Bahnfahren im Norden ist in diesen Tagen schwierig. An mehreren Stellen wird es aktuell eng. Ostseewelle-Reporter Ingo Lorenz.
3: In Hamburg-Eidelstedt hat es heute früh gegen 2 Uhr eine Weichenstörung gegeben. Folge: der RE7 von Kiel ist nur bis Neumünster gefahren, die RE70-Züge bis Pinneberg und der RE6 von Westerland auf Sylt ist nur bis Husum gekommen. Noch in der Nacht hat die Bahn Monteure losgeschickt zur Reparatur, das hat sich aber hingezogen. Das nächste große Problem startet morgen Abend. Bauarbeiten am Bahnhof Lübeck. Der wird dafür komplett gesperrt. Von, wie gesagt, morgen Abend bis Montag früh. Stattdessen fahren Ersatzbusse. Beim schönen Wetter dürfte es gerade auf der Strecke nach Travemünde eng werden.
2: Wieder ist ein Wal in der mecklenburgischen Ostsee unterwegs gewesen. Das Tier ist im Greifswalder Bodden entdeckt worden, ohne Lebenszeichen. Eine Expertin hat jetzt den Tod des Tieres bestätigt. Woran der rund 7 Meter lange Wal gestorben ist, das wird jetzt geklärt. In den vergangenen Tagen war immer wieder ein Wal vor der deutschen und der polnischen Küste unterwegs. Ob es sich um dasselbe Tier handelt, das ist noch nicht klar.
1: Deutschland und die Welt.
2: In Deutschland sind im vergangenen Jahr so viele Fälle von Kindeswohlgefährdungen festgestellt worden wie noch nie. 80.000 Kinder und Jugendliche sind von Vernachlässigungen oder Gewalt betroffen gewesen. Das sind 10% mehr als im Jahr davor. Damit ist die Zahl zum 4. Mal in Folge auf einen neuen Höchststand gestiegen. Auch Wildtiere in Deutschland leiden unter der extremen Trockenheit und Hitze diesen Sommer. Vor allem der Wassermangel stellt eine Gefahr dar. Laut Tierschutzbund sind besonders Jungtiere betroffen, denn die können noch keine weiteren Strecken zu Wasserstellen zurücklegen. Heißt, in der Not sind die Wildtiere immer mehr auf menschliche Hilfe angewiesen. 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Und jetzt das Wetter.
4: Ostseewelle hier mit dem Sommerwetter vor uns in Hamburg und Schleswig-Holstein. Temperaturen messen wir aktuell noch um die 24 bis 26 Grad. Überall lacht uns die Sonne an. Es ist und bleibt auch überall trocken. In der Nacht geht's klar und trocken weiter bei Temperaturen zwischen 19 und 13 Grad. Der Zwei-Tage-Trend: morgen Sonne satt, bleibt trocken bei angenehmen 34 Grad. Übermorgen sind in der zweiten Tageshälfte auch mal einzelne Schauer möglich. Im Großen und Ganzen bleibt es aber freundlich und trocken bei 30 Grad maximal.

0: 17.02 Uhr Ostseewelle mit dem besten Verkehrsservice für unser Land. Landkreis Ludwigslust-Parchim auf der B392 von Mestlin Richtung Goldberg, Höhe 5 hoch. Da gab es einen Unfall. Polizei leitet aber langsam dran vorbei. Die Flitzerblitzer, die stehen von euch gemeldet. Moin.
1: Hallöchen, liebes Ostseewelle-Team. In Fittges, in beiden Richtungen, wird der Blitzer gerade aufgebaut.
0: Christine, das ist die B104. Danke fürs Verpetzen. B105 stehen sie in Rheinberg Richtung Stralsund. B108 in Warenshof aus Tetro kommt. B192 Ortsausgang Sito Richtung Malchow. B198 Ortseingang Woldeck aus Prenzlau kommt. In Bandelin beidseitig. In Fürstensee Richtung Wokul. In Hagenow in der Parkstraße. In Lübbendorf machen sie Richtung Lübten Fotos. Zwischen Markgrafenheide und Henrichshagen auf dem Waldparkplatz. In Tiso beidseitig und in Wodorf an der Brücke ebenfalls beidseitig. Habt ihr auch noch was entdeckt? Dann macht's wie Christine, ruft gerne durch. Studio Hotline ist die 0381 49 78 110, denn keiner meldet mehr aktuelle Flitzerblitzer. Schönen Feierabend, ihr Lieben. Macht euch einen Lenz. Ich bin Christian Renz. Ahoi!
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So ihr Lieben, wir zaubern euch jetzt ein riesen Lächeln ins Gesicht. Da reichen schon die ersten Takte von diesem 90er-Sommerknaller. Ostseewelle hier, jetzt vor eurem perfekten Feierabend. Hier sind Chili mit Tick-Tick-Tack. Jawohl!

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0: einem Moment, wo keiner hingeschaut hat, hat er die Flucht ergriffen und die Straßen in Ueckermünde unsicher gemacht. Allerdings ist er nach kurzer Zeit wieder zurück. War ihm wohl doch zu langweilig so alleine. Wer und was da jetzt für Aufmerksamkeit gesorgt hat, das hören wir gleich hier bei Ostseewelle. Dazu Norwegen-Sound von Madcon. Die Jungs hören wir mit dem 2000er-Kracher Freaky Like Me. Und den Startschuss geben Michael Schulte und Austies mit der aktuellen Charthymne Half of My Heart. Die meiste Musik mit allen aktuellen Hits gibt's alles gleich nach halb.
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0: Wir haben es gleich 17.30 Uhr. Ihr hört Ostseewelle mit dem Feierabend-Update um 17:30 in der Nachrichtenredaktion Adrian Mützel.
10: Und wieder könnte der Tanktourismus kräftig befeuert werden. Polen hat angekündigt, die Mehrwertsteuer für Sprit zu senken. Damit sollen Urlauber bei der Rückkehr entlastet werden. Das dürfte viele deutsche Urlauber in der Grenzregion ebenfalls freuen. Auch Seehäfen sollen vor Drohnen geschützt werden, so lauten Forderungen der Politik aus Niedersachsen und Bremen. Nach dem Fund einer Sprengstoffdrohne am Airport Leipzig-Halle ist den deutschen Flughäfen mehr Drohnenabwehrtechnik zugesichert worden.
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10: Einen großen Feuerwehreinsatz hat es in Tangstedt im Kreis Pinneberg gegeben. Als die Retter eingetroffen sind, stand ein Stall komplett in Flammen. Mit einem Radlader ist brennendes Stroh ins Freie gezogen worden. Damit ist die Ausbreitung des Brandes verhindert worden. Drei Menschen sind verletzt und sechs Kälber hier verendet.
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0: Ostseewelle hier mit dem Sommerwetter für uns in Hamburg und Schleswig-Holstein. Temperatur noch so um die 26 Grad. Die Sonne strahlt, bleibt auch im Feierabend überwiegend trocken. In der Nacht können wir dann überall Sterne gucken. Geht trocken weiter bei Temperaturen zwischen 19 und 13 Grad. Der Zwei-Tage-Trend. Morgen viel Sonne, Regenschirm können wir zu Hause lassen. Bis zu 34 Grad sind drin. Übermorgen dann oft freundlich und trocken. Zum Abend hin kann es auch mal ganz kurz nass werden bei dennoch sommerlichen 30 Grad maximal. 17.30 Uhr.
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0: Landkreis Ludwigslust-Parchim auf der B392 von Mestlin Richtung Goldberg, Höhe 5O. Da gab es einen Unfall. Polizei leitet aber langsam dran vorbei. Die Flitzerblitzer, die stehen jetzt A24 Richtung Hamburg zwischen Zachentin und Gallin und kurz vor Hamburg-Jenfeld. B96 zwischen Lietze und Bergen, höher als Wieg. Rügenzubringer Richtung Autobahn, kurz vorm Rastplatz Rügenblick. B104 in Fiedgeest, machen Sie beidseitig Fotos. B105 in Rheinberg Richtung Stralsund. B108 in Warenshof aus Teterow kommt. B191 zwischen Eldena und Karstädt in Richtung Karstädt. B192 Ortsausgang Sito Richtung Malchow. Und zwischen Waren und Klink im Wald beidseitig. Ortsangang Altentreptow aus Neubrandenburg kommt, haben sie sich hingestellt. In Bandelin beidseitig. In Fürstensee Richtung Vokuhl. In Hagenow stehen sie in der Parkstraße. In Lübbendorf Richtung Lübthen. Zwischen Markgrafenheide und Henrichshagen auf dem Waldparkplatz. Und in Wodorf an der Brücke versteckt, sogar beidseitig. Habt ihr auch noch was entdeckt? Dann ruft gerne durch. Studio Hotline ist die 0381 49 78 110. Denn keiner meldet mehr aktuelle Flitzerblitzer.
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0: So, und dann geben wir jetzt Vollgas mit der brandneuen Nummer von You Not Us und Deli DJ. Hier ist Flipside für euren Feierabend. Macht euch einen Lenz. Ich bin Christian Renz. Yippie, yay, yay.

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0: schönen Donnerstag und eine hatte offenbar schon richtig Lust aufs Wochenende. In Ueckermünde ist gestern Abend mal wieder ein Berberaffe aus dem Tierpark ausgebüxt und kurz über die Straße spaziert. Schnappen konnte die Polizei ihn nicht. Musste sie auch gar nicht. Stellvertretende Tierparkdirektorin Agatha Fuhrmann-Böttcher, der Fratz hatte doch irgendwie Heimweh dann, oder?
1: Ja, der Berberaffe wollte wieder zurück aufs Tierparkgelände, ist auch gekommen und hat die Artgenossen gesucht, den Kontakt zu den weiteren Berberaffen auch aufgenommen, aber noch ist er nicht zurück in die Quarantäne. Der Berberaffe, der ausgebuchst ist, der lebte zurzeit kurzfristig in der Quarantäne, weil er eigentlich unseren Tierpark langfristig verlassen sollte.
0: Jetzt ist es ja so, letztes Jahr um diese Zeit haben es gleich 10 eurer Berberaffen geschafft, auf Wanderschaft zu gehen. Wie kommt denn das, dass die kleinen Racker das immer wieder schaffen, auszubüchsen bei euch?
1: Naja, ich würde sagen, einige Affen sind kluger als die Kollegen. Merkt man bei den Berberaffen, die lernen sehr schnell. Die beobachten das auch von den anderen Berberaffen, die ausgebuchst sind und dann wissen, wie die sich benehmen sollten. Aber in diesem Fall waren unsere Mitarbeiter ein bisschen ungeschickt und dann ist uns ein kleiner Fehler vorgekommen und der Berberaffe war schneller als wir. Und dann war er schon draußen, außerhalb vom Gehege.
0: Ja, nun ist es so, dass er jetzt nicht in seinem Gehege ist, sondern tatsächlich mitten irgendwo auf dem Tierparkgelände. Wenn ich jetzt Besucher bin, am besten nicht anfassen, wenn wir ihn irgendwie erwischen sollten, ne?
1: So ist es. Der Berberaffe ist schnell, kann sich auch durch den ganzen Park bewegen, wenn er das möchte. Wir hoffen, dass der dank unseren Leckerlis und Zuneigung der Tierpfleger nur in dem Bereich bleibt, wo er für die Besucher nicht zugänglich ist. Aber auf jeden Fall ist es verboten, die Berberaffen auch zu futtern oder zu locken oder von mir aus noch zu streichen, weil es noch schlimmer wäre.
0: Mhm. Dankeschön, stellvertretende Tierparkdirektorin Agatha Fuhrmann-Böttcher aus dem Tierpark in Ueckermünde. Der ausgebüxte Berberaffe ist auf jeden Fall schon mal wieder auf dem Gelände. Lustig, ne? Erstmal raus, dann irgendwo gemütlich hinsetzen und sich mit Snacks bestechen lassen. Kann man so machen.
1: Affe muss man sein.
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0: gleich. ATC. Drei wunderbare Buchstaben mit wunderbarer Mucke aus den 2000ern. Sommersound mit Around the World haben wir mit dabei. Und brandneu Wissen mit Magnetic von The Bowser aus Norwegen. Die meiste Musik mit allen aktuellen Hits vor eurem Donnerstagfeierabend. Gleich hier bei Ostseewelle.
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12: Guten Abend, ich bin Adrian Mützel. Nach dem Fund eines menschlichen Torsos in Glücksburg im Kreis Schleswig-Flensburg hält sich die Polizei weiter bedeckt. Die Ermittler sagen, die Obduktion sei abgeschlossen, allerdings ist über die Ergebnisse noch nichts bekannt. Gestern haben Suchmannschaften in dem Waldstück, in dem der Torso gefunden worden ist, gesucht. Ob das neue Erkenntnisse gebracht hat, wird ebenfalls nicht gesagt. Auch Seehäfen sollen künftig vor Drohnen geschützt werden. So fordern es Niedersachsens Innenministerin Behrens und Bremens Innensenatorin Högel. Immerhin seien die Häfen Teil der kritischen Infrastruktur und wichtig für die Wirtschaft in den Küstenländern. Den deutschen Flughäfen ist nach dem Fund einer Sprengstoffdrohne am Airport Leipzig-Halle bereits mehr Schutz zugesichert worden. Die großen Flughäfen sollen schnell bessere Drohnenabwehrtechnik bekommen. Nachdem in der mecklenburgischen Ostsee ein toter Wal entdeckt worden ist, soll jetzt geklärt werden, woran das Tier gestorben ist. Eine Expertin des Deutschen Meeresmuseums hatte den Tod am Nachmittag bestätigt. Das rund 7 Meter lange Tier wird jetzt zur Insel Dänholm geschleppt und dort obduziert. Hier gibt es eine Außenstelle des Meeresmuseums. In den vergangenen Tagen war immer wieder ein Wal vor der deutschen und der polnischen Küste gesehen worden. Ob es sich dabei um dasselbe Tier handelt, das ist noch nicht klar.
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12: Polen senkt vorübergehend die Mehrwertsteuer für Benzin und Diesel. Vom kommenden Montag an bis Ende August wird der Steuersatz runtergeschraubt von 23% auf 8%. Das hat Regierungschef Tusk gesagt. Das soll den Autofahrern Erleichterung bringen, die auf dem Rückweg aus dem Sommerurlaub sind. Der Preis für Sprit soll sich um etwa 23 Cent verringern, heißt es. Freuen dürfte das auch deutsche Autofahrer in der Grenzregion. In der türkischen Ägäis ist ein Touristenschiff in Brand geraten. Vor der Küste haben sich 115 Menschen, darunter auch Kinder, mit einem beherzten Sprung ins Meer gerettet. Die Küstenwache hat alle an Land gebracht. Verletzt worden ist hier zum Glück niemand. Das Boot ist fast komplett abgebrannt. Wie es zu dem Feuer gekommen ist, das muss jetzt ermittelt werden. 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Und jetzt das Wetter.
13: Ostseewelle hier mit dem Sommerwetter vor uns in Hamburg und Schleswig-Holstein. Temperaturen messen wir aktuell noch um die 24 bis 26 Grad. Überall lacht uns die Sonne an. Es ist und bleibt auch überall trocken. In der Nacht geht's klar und trocken weiter bei Temperaturen zwischen 19 und 13 Grad. Der Zwei-Tage-Trend. Morgen Sonne satt, bleibt trocken bei angenehmen 34 Grad. Übermorgen sind in der zweiten Tageshälfte auch mal einzelne Schauer möglich. Im Großen und Ganzen bleibt es aber freundlich und trocken bei 30 Grad maximal.
14: Bye. 18.03 Uhr, Ostseewelle mit dem besten Verkehrsservice für unser Land. Landkreis Nordwestmecklenburg zwischen Upahl und Grevesmühlen. Da befindet sich eine Ölspur auf der Fahrbahn. Vorsicht bitte. Die Flitzerblitzer, die stehen A24 Richtung Hamburg zwischen Zarentin und Galin. B96 zwischen Lietze und Bergen, höher Ralswiek. B104 in Fiedgeest, beidseitig. Ihr habt
15: einen schönen guten Tag. Hier ist Atali aus Galin bei Greifswald. Wollte euch mal einen Blitzeranhänger melden.

0: Rheinbeck aus Richtung Greifswald kommt, der steht bei der Ampel.
1: Sehr schön, die B105 ist damit gemeint. B108 ist natürlich auch am Start. In Warenshof machen sie aus Tetro, kommt ein paar Fotos. B191 zwischen Eldena und Karstädt Richtung Karstädt. B192 zwischen Wahn und Klink im Wald beidseitig. In Bandelin beidseitig. In Fürstensee Richtung Vukul. In Hagenow in der Parkstraße machen sie Bilder. In Lüppendorf Richtung Lübten. Und in Wodorf an der Brücke beidseitig. Habt ihr auch mal was entdeckt? Dann ruft gerne durch. Studio Hotline ist die 0381 49 78 110. Denn keiner meldet mehr. Aktuelle Flitzerblitzer.
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1: Und jetzt wie versprochen Mucke aus Norwegen. Hier sind die drei Super Bowsers. Das ist Magnetic für euren Donnerstag Feierabend. Macht euch einen Lenz. Ich bin Christian Renz. Hey, hey.

gleich brandneu Ariana Grande mit Hate That I Made You Love Me. Vorher gibt's gute Laune-Mucke aus den 2000ern. Wie versprochen, hier sind ATC mit Around the World. The Kiss.

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1: Ariana Grande, Hate That I Made You Love Me.

0: So klingt der Sommer 2026. Peter Andre mit Mysterious Girl, Wacken Kulthit. Und es geht sofort weiter mit dem, was wir am besten können. Die meiste Musik mit allen aktuellen Hits für euch spielen. Mit an Bord Ronan Keating mit seinem 2000er Ohrwurm Life is a Rollercoaster. Und Weltstar Lady Gaga verzaubert uns mit ihrer aktuellen Single Abracadabra. Für alle, die uns vielleicht noch nicht kennen sollten, willkommen bei eurem Familiensender Ostseewelle.
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0: Gleich 18.30 Uhr. Ihr hört Ostseewelle mit dem Feierabend-Update um 6:30. Adrian Mützel in der Nachrichtenredaktion.
10: Und wieder könnte der Tanktourismus befeuert werden. Polen hat angekündigt, die Mehrwertsteuer für Sprit zu senken. Damit sollen Urlauber bei der Rückkehr aus dem Sommerurlaub entlastet werden. Das dürfte viele deutsche Autofahrer in der Grenzregion ebenfalls freuen. Der heiße und trockene Sommer macht den Bauern zu schaffen. In Deutschland werden Verluste von über einer 500 Millionen Euro verzeichnet. Trotzdem soll das nicht zu Preissteigerungen für Brot und Brötchen führen.
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10: Einen großen Feuerwehreinsatz hat es in Tangstedt im Kreis Pinneberg gegeben. Als die Retter eingetroffen sind, stand ein Stall komplett in Flammen. Mit einem Radlader ist brennendes Stroh ins Freie gezogen worden. Damit ist die Ausbreitung des Brandes verhindert worden. Drei Menschen sind verletzt und sechs Kälber hier verendet.
0: 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Ostseewelle hier mit dem Sommerwetter vor uns in Hamburg und Schleswig-Holstein. Temperatur noch so um die 26 Grad. Die Sonne strahlt, bleibt auch im Feierabend überwiegend trocken. In der Nacht können wir dann überall Sterne gucken. Geht trocken weiter bei Temperaturen zwischen 19 und 13 Grad. Der Zwei-Tage-Trend. Morgen viel Sonne, Regenschirm können wir zu Hause lassen. Bis zu 34 Grad sind drin. Übermorgen dann oft freundlich und trocken. Zum Abend hin kann es auch mal ganz kurz nass werden bei dennoch sommerlichen 30 Grad maximal. Wir haben es 18.31 Uhr.
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0: Landkreis Nordwestmecklenburg zwischen Upahl und Grevesmühlen, da haben wir noch die Ölspur. Vorsicht bitte. Die Flitzerblitzer, die stehen noch. A24 Richtung Hamburg zwischen Zarrentin und Galin und kurz vor Hamburg-Jenfeld. B96 zwischen Lietze und Bergenhöhe Ralswiek sowie Rügenzubringer Richtung A20 kurz vorm Rastplatz Rügenblick. B104 in Fiedgeest machen sie beidseitig Fotos, B105 in Rheinberg Richtung Stralsund, B108 in Warenshof aus Tetrow kommt, B191 zwischen Eldena und Karstädt in Richtung Karstädt, B192 Ortsausgang Sito Richtung Malchow. Da habt ihr noch einen gefunden, hi.
12: Hallo aus der Welle, hier ist nochmal der Thomas. Blitze zwischen Waren und Klink, der steht ganz eklig in der Bushaltestelle in dem Waldstück und ist voll zugehangen mit einem Tarnnetz, also ganz schlecht zu erkennen.
0: Thomas, danke dir fürs Update. Dann haben wir in Bandelin einen zu stehen, beidseitig in Hagenow in der Parkstraße und zwischen Markgrafenheide und Hinrichshagen auf dem Waldparkplatz. Habt ihr auch mal was entdeckt? Dann ruft gerne durch. Studio-Hotline ist die 0381 49 78 110. Denn keiner meldet mehr aktuelle Flitzerblitzer. Schönen Donnerstagabend, ihr Lieben. Macht euch einen Lenz. Ich bin Christian Renz. Hey, hey.
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so lässt sich das Abendessen doch auf jeden Fall schmecken. Ne? Eben gehört die brandneue Nummer von Taylor Swift, Elizabeth Taylor. Jetzt gehen wir zurück in die 90er. Hier sind 10 Sharp mit dem Klassiker You für einen richtig coolen Donnerstagabend.

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4: Guten Abend, ich bin Adrian Mützel. Nach dem Fund eines menschlichen Torsos in Glücksburg im Kreis Schleswig-Flensburg hält sich die Polizei weiter bedeckt. Die Ermittler sagen, die Obduktion sei abgeschlossen, allerdings ist über die Ergebnisse noch nichts bekannt. Gestern haben Suchmannschaften in dem Waldstück, in dem der Torso gefunden worden ist, gesucht. Ob das neue Erkenntnisse gebracht hat, wird ebenfalls nicht gesagt. Auch Seehäfen sollen künftig vor Drohnen geschützt werden. So fordern es Niedersachsens Innenministerin Behrens und Bremens Innensenatorin Högel. Immerhin seien die Häfen Teil der kritischen Infrastruktur und wichtig für die Wirtschaft in den Küstenländern. Den deutschen Flughäfen ist nach dem Fund einer Sprengstoffdrohne am Airport Leipzig-Halle bereits mehr Schutz zugesichert worden. Die großen Flughäfen sollen schnell bessere Drohnenabwehrtechnik bekommen. Nachdem in der mecklenburgischen Ostsee ein toter Wal entdeckt worden ist, soll jetzt geklärt werden, woran das Tier gestorben ist. Eine Expertin des Deutschen Meeresmuseums hatte den Tod am Nachmittag bestätigt. Das rund 7 Meter lange Tier wird jetzt zur Insel Dänholm geschleppt und dort obduziert. Hier gibt es eine Außenstelle des Meeresmuseums. In den vergangenen Tagen war immer wieder ein Wal vor der deutschen und der polnischen Küste gesehen worden. Ob es sich dabei um dasselbe Tier handelt, das ist noch nicht klar.
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4: Polen senkt vorübergehend die Mehrwertsteuer für Benzin und Diesel. Vom kommenden Montag an bis Ende August wird der Steuersatz runtergeschraubt von 23% auf 8%. Das hat Regierungschef Tusk gesagt. Das soll den Autofahrern Erleichterung bringen, die auf dem Rückweg aus dem Sommerurlaub sind. Der Preis für Sprit soll sich um etwa 23 Cent verringern, heißt es. Freuen dürfte das auch deutsche Autofahrer in der Grenzregion. In der türkischen Ägäis ist ein Touristenschiff in Brand geraten. Vor der Küste haben sich 115 Menschen, darunter auch Kinder, mit einem beherzten Sprung ins Meer gerettet. Die Küstenwache hat alle an Land gebracht. Verletzt worden ist hier zum Glück niemand. Das Boot ist fast komplett abgebrannt. Wie es zu dem Feuer gekommen ist, das muss jetzt ermittelt werden. 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Und jetzt das Wetter.
5: Ostseewelle hier mit dem Sommerwetter vor uns in Hamburg und Schleswig-Holstein. Temperaturen messen wir aktuell noch um die 24 bis 26 Grad. Überall lacht uns die Sonne an. Es ist und bleibt auch überall trocken. In der Nacht geht's klar und trocken weiter bei Temperaturen zwischen 19 und 13 Grad. Der Zwei-Tage-Trend. Morgen Sonne satt, bleibt trocken bei angenehmen 34 Grad. Übermorgen sind in der zweiten Tageshälfte auch mal einzelne Schauer möglich. Im Großen und Ganzen bleibt es aber freundlich und trocken bei 30 Grad maximal.

0: 19.03 Uhr.
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0: A14 Richtung Wismar, in Höhe Schwerin-Ost steht ein defektes Fahrzeug auf dem rechten Fahrstreifen, dazu auch Personen auf der Fahrbahn. Fahrt uns da bitte äußerst vorsichtig. Und Landkreis Nordwestmecklenburg, zwischen Upal und Grevesmühlen, da haben wir noch die Ölspur, auch da Obacht bitte. Die Flitzerblitzer, die stehen A24 Richtung Hamburg zwischen Zarentin und Galin, B96 zwischen Lietze und Bergenhöhe Ralswiek und Rügenzubringer Richtung A20 kurz vorm Rastplatz Rügenblick. B104 in Fiedgeest machen sie beidseitig Fotos, B105 in Rheinberg Richtung Stralsund, B108 in Warenshof aus Teterow kommt, B191 zwischen Eldenach und Karstädt Richtung Karstädt, B192 Sido raus Richtung Malchow und zwischen Waren und Klink im Wald versteckt beidseitig. In Bandelin beidseitig, in Hagenow stehen sie in der Parkstraße und zwischen Markgrafenheide und Hinrichshagen direkt auf dem Waldparkplatz. Habt ihr auch noch was auf dem Zettel?

0: Denn dann ruft gerne durch. Studio Hotline ist die 0381 49 78 110, denn keiner meldet mehr aktuelle Flitzerblitzer. Entspannten Donnerstagabend gewünscht. Macht euch einen Lenz, ich bin Christian Renz. Yippie-yay.
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Das war sie, die frische neue Single von Shootingstar Tiffany Aris aus Hamburg City. Hier bei Ostseewelle hört ihr 24/7 auch immer die brandneuen Hits. Jetzt mit was Coolem von Offenbach und Star Sailor für euren Donnerstagabend. Jetzt für euch hier 4 to the floor und Abfahrt.

0: Rosa Nachwuchs in Marloh, Ostseewelle hier. Tja, die Flamingo-Familie wächst und wächst und wächst und wächst. Inzwischen leben dort 100 Tiere. Das jüngste Küken wird noch gemütlich im Nest von Mama und Papa warm gehalten, während die beiden Älteren schon munter durch die Gegend watscheln. Und wenn der Hunger kommt, wird einfach laut gerufen. Ne? So einfach geht das. 100 Flamingos, 3 Küken, da ist ordentlich was los im Vogelpark Marloh. Das lohnt sich auf jeden Fall mal vorbeizuschauen. Ne? Hier vielleicht jetzt auch in den Sommerferien noch. Aber auch außerhalb der Sommerferien. Schaut da gerne mal vorbei. Rosa Nachwuchs im Vogelpark Marloh.
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0: mit Ostseewelle durch den Donnerstagabend. Gleich weiter mit der meisten Musik, mit allen aktuellen Hits. Da haben wir gleich wieder Sommer, Sonne, gute Launenbrücke von Marquez aus Hannover mit am Start. Benvenido steht schon in den Startlöchern und vorneweg machen wir Platz für den nagelneuen Chart-Hit Drop Dead von Popstar Olivia Rodrigo. Gern dranbleiben.
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0: Gleich 19.30 Uhr, ihr hört Ostseewelle mit dem Feierabend-Update um 19:30. Adrian Mützel in der Nachrichtenredaktion.
9: Im Greifswalder Bodden ist ein Wal entdeckt worden. Eine Expertin hat heute Nachmittag den Tod festgestellt. Jetzt soll das Tier obduziert werden, um die Ursache zu finden. Auch Seehäfen sollen vor Drohnen geschützt werden. So lauten Forderungen der Politik aus Niedersachsen und Bremen. Nach dem Fund der Sprengstoffdrohne am Flughafen Leipzig-Halle ist den deutschen Flughäfen bereits mehr Drohnenabwehrtechnik zugesichert worden.
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9: Die vielen gesperrten oder eingeschränkten Brücken in Lübeck lassen beim Herrentunnel die Kasse klingeln. 2,30 Euro kostet die Durchfahrt für ein Auto. Das nehmen viele Pendler in Kauf, um den Staus zu entgehen. Wegen des Andrangs ist am Tunnel schon ein zusätzliches Kassenhäuschen geöffnet worden.
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0: Ostseewelle hier mit dem Sommerwetter für uns in Hamburg und Schleswig-Holstein. Temperatur noch so um die 26 Grad. Die Sonne strahlt, bleibt auch im Feierabend überwiegend trocken. In der Nacht können wir dann überall Sterne gucken. Geht trocken weiter bei Temperaturen zwischen 19 und 13 Grad. Der Zwei-Tage-Trend. Morgen viel Sonne, Regenschirm können wir zu Hause lassen. Bis zu 34 Grad sind drin. Übermorgen dann oft freundlich und trocken. Zum Abend hin kann es auch mal ganz kurz nass werden bei dennoch sommerlichen 30 Grad maximal. 19.30 Uhr.
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0: A14 Richtung Wismar, Höhe Schwerin-Ost, steht ein defektes Fahrzeug auf dem rechten Fahrstreifen. Dazu Personen auf der Fahrbahn, Vorsicht bitte. Die Flitzerblitzer, die stehen A24 Richtung Hamburg zwischen Zarentin und Galin. B96 Rügenzubringer Richtung A20 kurz vorm Rastplatz Rügenblick. B105 in Rheinberg Richtung Stralsund. B108 in Warenshof aus Teterow kommt. B191 zwischen Eldena und Karstädt machen sie Richtung Karstädt Bilder. B192 Ortsausgang Sitow Richtung Malchow und zwischen Waren und Klink im Wald beidseitig. In Bandelin beidseitig, Hagenow in der Parkstraße Höhe Krankenhaus und zwischen Markgrafenheide und Hinrichshagen auf dem Waldparkplatz. Habt ihr auch mal was entdeckt? Dann ruft gerne durch. Studio Hotline ist die 0381 49 78 110, denn keiner meldet mehr aktuelle Flitzerblitzer. Schönen Abend gewünscht, macht euch einen Lenz, ich bin Christian Renz. Hey, hey.
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0: Immer her mit euren Musikwünschen. Schicken könnt ihr sie uns immer im Web bei ostseewelle.de und auch über unsere knallrote App. Hier hat sich gerade auch Finja aus Hamburg-Wandsberg reingeklickt. Sie möchte im Gym gerne Alex Warren mit seinem aktuellen Hit Ordinary hören. Sollst du bekommen? Viel Spaß beim Pumpen. Musikwunsch kommt jetzt.
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0: 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Why don't you stay?
1: Hey Leute, was geht ab? Mein Name ist Nico Santos und ihr habt meine neue Single
2: Why Don't You Stay

0: Brandneue Mucke entdeckt hier bei Ostseewelle. Eben gehört Nico Santos mit Why Don't You Stay. Übersetzt, warum bleibst du nicht? Ja, ich mache jetzt Feierabend und übergebe an meinen lieben Kollegen Eike Lange.
1: Ja, sag mal Christian, warum bleibst du nicht?
0: Ja, Feierabend.
1: Wir spielen doch hier gleich wieder eine schöne neue Runde Hit
0: ich
1: oder Shit.
0: Ich höre mit.
1: 20.15 Uhr unser Date. Ich freue mich sehr. Christian, komm gut nach Hause.
0: Danke dir.

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1: Wenn du mich siehst, dann weine, steht auf einem Stein, der in der Elbe liegt. Klingt ganz schön dramatisch, ist es auch. Es ist ein Hungerstein. Die kommen meistens aus dem Mittelalter und sind in Flüssen zu sehen, wenn die Wasserstände ganz niedrig sind. Das bedeutet Dürre, schlechte Ernte und zumindest damals folgte darauf meist eine Hungersnot. Bei uns im Norden hat Andrea Schmidt 2015 einen Hungerstein in der Elbe versenkt, unweit von Bolzenburg. Kurz nachdem sie von der alten Tradition erfahren hat.
2: Als ich dann wusste, was das ist und was es bedeutet. Da war es mir sehr wichtig, dieses für die Generation, die folgt, praktisch zu setzen.
1: Das wurde schnell zu einem Community-Projekt. Alle in Andreas Umfeld zogen mit, auch ein Ehepaar aus der Gegend.
2: Die hatten diesen Findling im Vorgarten liegen und sagten, der soll hier weg, möchtest du den haben? Ja, und dann habe ich mit unserem Steinmetz gesprochen und habe gefragt, ob der den Spruch einmeißeln würde.
1: Gehe ich unter, ist das Leben bunter, steht auf dem Stein, nicht ganz so mittelalter-apokalyptisch und das hatte auch einen Grund.
2: Weil es uns nämlich sehr gut geht. Wir haben alles, was wir brauchen. Wir müssen keinen Hunger mehr leiden, keinen Durst. Diese Not ist nicht mehr da, die es früher gab. Und das wollte ich auch gerne nochmal bewusst machen.
1: Dürren sind natürlich trotzdem nicht gut. Dann ist der Hungerstein zu sehen, immer mal wieder im Sommer, wenn der Wasserstand der Elbe niedrig ist. Vielleicht spottet ihn einer von euch ja auch mal. Aus der Ostseewelle Kirchenredaktion, Jana Kagnette.
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1: Peter, du warst doch gerade mit deiner Klasse in der Mecklenburgischen Seenplatte auf Klassenfahrt. Wie war's denn?

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2: Guten Abend, ich bin Adrian Mützel. Nach dem Fund eines menschlichen Torsos in Glücksburg im Kreis Schleswig-Flensburg hält sich die Polizei weiter bedeckt. Die Ermittler sagen, die Obduktion sei abgeschlossen, allerdings ist über die Ergebnisse noch nichts bekannt. Gestern haben Suchmannschaften in dem Waldstück, in dem der Torso gefunden worden ist, gesucht. Ob das neue Erkenntnisse gebracht hat, wird ebenfalls nicht gesagt. Auch Seehäfen sollen künftig vor Drohnen geschützt werden. So fordern es Niedersachsens Innenministerin Behrens und Bremens Innensenatorin Högel. Immerhin seien die Häfen Teil der kritischen Infrastruktur und wichtig für die Wirtschaft in den Küstenländern. Den deutschen Flughäfen ist nach dem Fund einer Sprengstoffdrohne am Airport Leipzig-Halle bereits mehr Schutz zugesichert worden. Die großen Flughäfen sollen schnell bessere Drohnenabwehrtechnik bekommen. Nachdem in der mecklenburgischen Ostsee ein toter Wal entdeckt worden ist, soll jetzt geklärt werden, woran das Tier gestorben ist. Eine Expertin des Deutschen Meeresmuseums hatte den Tod am Nachmittag bestätigt. Das rund 7 Meter lange Tier wird jetzt zur Insel Dänholm geschleppt und dort obduziert. Hier gibt es eine Außenstelle des Meeresmuseums. In den vergangenen Tagen war immer wieder ein Wal vor der deutschen und der polnischen Küste gesehen worden. Ob es sich dabei um dasselbe Tier handelt, das ist noch nicht klar.
1: Deutschland und die Welt.
2: Polen senkt vorübergehend die Mehrwertsteuer für Benzin und Diesel. Vom kommenden Montag an bis Ende August wird der Steuersatz runtergeschraubt von 23% auf 8%. Das hat Regierungschef Tusk gesagt. Das soll den Autofahrern Erleichterung bringen, die auf dem Rückweg aus dem Sommerurlaub sind. Der Preis für Sprit soll sich um etwa 23 Cent verringern, heißt es. Freuen dürfte das auch deutsche Autofahrer in der Grenzregion. In der türkischen Ägäis ist ein Touristenschiff in Brand geraten. Vor der Küste haben sich 115 Menschen, darunter auch Kinder, mit einem beherzten Sprung ins Meer gerettet. Die Küstenwache hat alle an Land gebracht. Verletzt worden ist hier zum Glück niemand. Das Boot ist fast komplett abgebrannt. Wie es zu dem Feuer gekommen ist, das muss jetzt ermittelt werden. 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Und jetzt das Wetter.
3: Entspannter Abend, entspannte Nacht bei uns in Hamburg und Schleswig-Holstein. Um es mal ganz kurz zu machen, kein Regen in der Nacht, meist sogar sternklar und Tiefstwerte um die 19 bis 13 Grad, also auch recht angenehm. Im Zwei-Tage-Trend bleibt es heiß, morgen schalten wir sogar noch mal einen Gang hoch. Morgen am Freitag zum Start ins Wochenende 31 bis 34 Grad maximal und am Himmel kaum eine Wolke. Und auch der Samstag bleibt heiß, macht aber wieder einen kleinen Schritt zurück. 20 bis 30 Grad maximal und die Hitze entlädt sich auch wieder. Im Tagesverlauf gibt es nämlich erste Schauer und Gewitter. 20.03 Uhr, Ostseewelle, der beste Verkehrsservice für unser Land. A14 Richtung Wismar in Höhe Schwerin-Ost. Vorsichtig fahren, hier steht ein defektes Fahrzeug auf der rechten Spur und Personen laufen auf der Fahrbahn. Flitzerblitzer stehen. Auf der A24 Richtung Hamburg zwischen Zarentin und Gallin. Nochmal stehen sie kurz vor Hamburg-Jenfeld. Auf der B96 wird geblitzt zwischen Lietze und Bergen, Höhe Ralswiek. Auf dem Rügenzubringer Richtung A20 kurz vorm Rastplatz Rügenblick. Auf der B104 in Fiedgast beidseitig. Auf der B105 in Rheinberg Richtung Stralsund. Auf der B108 in Warenshof aus Teterow kommend. Auf der B191 zwischen Eldena und Karstädt in Richtung Karstädt. Auf der B192 am Ortsausgang Sietow Richtung Maichow und zwischen Waren und Klink im Wald beidseitig. In Bannelin steht ein Flitzerblitzer, beidseitig. In Hagenow auf der Parkstraße und zwischen Markgrafenheide und Hinrichshagen auf dem Waldparkplatz. Habt ihr noch mehr gesehen? Dann gerne durchklingeln an unserer Studio-Hotline 0381 49 78 110. Denn keiner meldet mehr aktuelle Flitzerblitzer.
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3: Beim Küche aufräumen sind wir bei euch und da brauchen wir gleich wieder eure Meinung. Ihr seid die beste Jury der Welt. Also sagt uns, wie sich unsere Playlist anhören soll. In 10 Minuten gibt's die nächste Runde Hit oder Shit. Und jetzt Lieblingsmusik von David Guetta. Hier ist Run, Run, River. Ich bin Eike Lange. Sag Hi.

Wir sollen einfach mal loslassen, tanzen und die Zeit mit unseren Liebsten genießen. Das wollen uns Boy Loco sagen mit ihrer neuen Single Closer. Euer Mitmachradio Ostseewelle hier am Donnerstagabend pünktlich um 20.15 Uhr für Hit oder Shit. Ihr sagt uns, wie sich unser Programm anhören soll. Boy Loco, das sind zwei Jungs, einer aus Irland, der andere aus Wales. Und die wollen uns mit ihrem neuesten Song den perfekten Soundtrack für einen gemütlichen Sommerabend liefern. Jetzt die Frage an euch. Ist das was für uns oder kann das in die Tonne? Wir hören uns den Song jetzt mal gemeinsam an und dann ruft er an und sagt uns, ob das Hit oder Shit ist. 0381 49 78 110. Könnt ihr schon mal eintippen und hier ist jetzt Closer von Boy Loco.

0: Closer von Boy Loco bei eurem Lieblingssender Ostseewelle. Und jetzt die Frage an euch. Ist das Hit oder ist das Shit? Sagt es uns an unserer Studio-Hotline 0381 49 78 110. 5 Stimmen brauchen wir für eine Seite, dann haben wir hier ein Ergebnis. Moin Moin, der Eike ist hier. Wen habe ich denn hier dran an der Leitung?
1: Ja, Lüchen Eike, Mike hier aus Berlin.
0: Mike, grüß dich. Was sagst du, Hit oder Shit? Was haben wir heute von dir?
1: Also diesmal würde ich sagen, es ist ein Shit.
0: Ist Shit. Von dir kommt ein Strich zu Shit. Dankeschön fürs Mitmachen. Wir schauen in die nächste Leitung. Schönen guten Abend. Wen habe ich denn dran?
2: Hallo, hier ist die Paulina.
0: Paulina, Hallöchen. Was sagst du? Hit oder Shit?
2: Ein Hit.
0: Ein Hit. Dann kommt ein Strich bei Hit von dir rein. Alles klar, dankeschön. Der oder die nächste in der Leitung. Schönen guten Abend.
3: Hallo, hier ist die Maggie aus Berlin. Ich sage, das ist ein Hit.
0: Maggie sagt, das ist ein Hit. Und damit steht's aktuell 2-1 für Hit. Wir machen weiter. Schönen guten Abend. Wen habe ich dran?
4: Hallo, hier, Thorsten aus Beckendorf.
0: Thorsten aus Beckendorf, grüß dich.
4: Wie Tosa schon sagt, ab in die Tonne.
0: Ab in die Tonne. Und damit steht's 2-2. Du, das verspricht ein spannendes Rennen zu werden hier heute Abend. Wir gucken in die nächste Leitung. Schönen guten Abend. Der Eike hier, wen habe ich dran?
5: Ich bin der Jonas aus Hagenow und ich würde sagen Hit. Und ich würde gern meinen Opa Thomas grüßen.
0: Jonas war, ne, richtig?
5: Ja.
0: Jonas aus Hagenow, von dir kommt ein Strich bei Hit hin. Dankeschön fürs Mitmachen und schöne Grüße an deinen Opa. Wir gucken in die nächste Leitung. Schönen guten Abend, wen habe ich dran?
6: Ja, hier ist Trolli. Der Trolli. Christian aus Hagenow. Das ist mein Spitzname, Trolli. Und ich sage auch Hit. Schönen Gruß an Thomas.
0: Du sagst auch Hit.
6: Genau, aus Hagenow auch.
0: Alles klar, einmal Hit aus Hagenow und damit wird das jetzt hier spannend. 4-2 steht es aktuell, das heißt, es könnte hier jetzt zugemacht werden. Wen habe ich denn dran? Schönen guten Abend.
7: Hallo, hier ist Thomas aus Stadt Kleve. Ich sage, das ist für einen Sommerhit, also ein Hit.
0: Das ist ein Hit und damit haben wir das Ganze heute auch abgeschlossen. 5-2 stand es und es ist ein Hit geworden. Danke euch auf jeden Fall fürs Mitmachen. Closer von Boy Loco ist ein Hit geworden. Kommt fest in die Playlist und wir machen weiter mit dem nächsten Hit aus den 2000ern. Natasha Bedingfield jetzt für euch unwritten hier bei Ostseewelle.

0: 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In der nächsten halben Stunde zum Beispiel mit der aktuellen Nummer Moving to the Sun von DJ Ügel. Liebt ihr die Nummer? Und wir haben einen 2000er-Hit für euch von Kelly Clarkson. Spielen wir euch Since You've Been Gone. Nicht weglaufen, geht gleich weiter.
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0: Wir schauen mal aus dem Fenster hier im Ostseewelle-Studio. Boah, sieht doch noch ganz gut aus. Und wenn ich es auf Thermometer schaue, boah, kann sich das auch noch blicken lassen. Aktuell immer noch so um die 20 Grad. Heute Nacht geht's runter auf 17 bis 12 Grad. Dazu meist sternklar und durchweg trocken. Im Zwei-Tage-Trend, aber halten wir den Sommer bei uns. Morgen heiße 30 bis 34 Grad mit Sonne satt. Am Samstag 26 bis 34 Grad maximal. Und hier kann es dann am Nachmittag schon die ersten Schauer und Gewitter geben. Das kühlt dann auch ein bisschen runter. 20.30 Uhr, halb neun, Ostseewelle hier, der beste Verkehrsservice für unser Land. Vorsichtig fahren auf der A14 Richtung Wismar. In Höhe Schwerin-Ost steht ein defektes Fahrzeug auf der rechten Spur. Außerdem läuft eine Person auf der Fahrbahn rum. Flitzerblitzer stehen auf der A24 Richtung Hamburg zwischen Zarentin und Galin und kurz vor Hamburg-Jenfeld. Auf der B96 zwischen Lietze und Bergen, Höhe Ralswiek und Rügenzubringer Richtung A20, kurz vor dem Rastplatz Rügenblick. Auf der BR104 in Wiedgest beidseitig. Auf der BR105 in Rheinberg Richtung Stralsund. Auf der BR108 steht ein Flitzerblitzer in Warenshof aus Teterow kommend. Auf der BR191 zwischen Eldena und Karstädt in Richtung Karstädt. Auf der BR192 am Ortsausgang Sito Richtung Malchow. Dann haben wir noch eine Meldung von euch.
5: Einen wunderschönen guten Abend, liebes Ostseewelle-Team. Zwischen Waren und Klink im Wald hinter der Bushaltestelle steht ein Blitzer. Den wollte ich einmal eben fix verpetzen. Liebe Grüße, Jesse.
0: Danke, liebe Grüße zu dir zurück. Außerdem Flitzerblitzer in Bandelin beidseitig. In Hagenow, Parkstraße und zwischen Markgrafenheide und Hinrichshagen auf dem Waldparkplatz. Habt ihr noch was? Dann gerne anrufen an der Studio-Hotline 0381 49 78 110. Denn keiner meldet mehr aktuelle Flitzerblitzer.
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0: Hausarbeit geschafft. Jetzt endlich hoch mit den Füßen und tanzen. Ich bin Eike Lange, sag hi.

vielleicht sollten wir mal checken, ob mit unserer Ostsee alles in Ordnung ist. Euer Heimatsender Ostseewelle hier am Dienstagabend und in Greifswald, da ist heute ein toter Wal aufgetaucht und an einem Ostseestrand in Dänemark wurde heute ein toter Riesenhai angespült. Riesenhaie verirren sich immer mal wieder in die Ostsee, finden meistens aber auch wieder raus. Der 15-jährige Hai, der hatte jetzt 5 Parasiten im Körper, war aber ansonsten gut genährt und eigentlich sind so ein paar Parasiten für einen Riesenhai kein Problem. Die steckt er einfach weg, vor allem wenn der so jung ist. Riesenhaie können so bis 50 Jahre alt werden. Nun klemmen sich natürlich viele Meeresbiologen dahinter, denn die wollen wissen, was war denn da eigentlich los?

Shawn Mendes ist vom Markt. Ja, mein Beileid an alle Herzen, die gerade brechen. Aber auf Instagram, da hat er seine Beziehung kürzlich öffentlich gemacht. Ostseewelle hier und bei uns bleibt Shawn natürlich trotzdem in meiner Playlist. Jetzt für euch mit Treat You Better.

0: Gibt gleich groovig entspannten Sound aus den 2000ern für euch. Von Blue spielen wir euch All Rise. Und wir haben den aktuellen Sommerhit von Christus Randy für euch. Good Old Days. Das ist die meiste Musik mit allen aktuellen Hits. Ostseewelle hier, bleibt gern bei uns.
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4: Ich bin Thomas Brockt. Auf dem Rhein bei Köln fahren wegen des historischen Niedrigwassers kaum noch Schiffe. Das teilte das Wasserstraßen- und Schifffahrtsamt mit. Demnach dürfen Schiffe zwar immer noch fahren,

0: machen. Jetzt mehr davon einzusetzen, bringe angesichts riesiger Gütermengen, die normalerweise per Schiff transportiert werden, keine spürbare Entlastung, so der Verband Deutscher Verkehrsunternehmen. Noch mehr Lkw seien außerdem eine zusätzliche Belastung für sowieso schon sanierungsbedürftige Straßen und Brücken. Jan-Henner Reitze, Nachrichtenredaktion.
1: Befristete Arbeitsverträge werden in Deutschland weiter vor allem mit jungen Menschen abgeschlossen. In der Altersgruppe zwischen 15 und 25 Jahren waren vergangenes Jahr 18,3% befristet beschäftigt, wie das Statistische Bundesamt mitteilte. Das entspricht rund 2,2 Millionen Arbeitnehmern.
2: Auch wenn es die Jungen statistisch dreimal häufiger trifft als alle anderen, insgesamt gab es 2025 sogar weniger befristete Jobs als zum Beispiel noch vor 10 Jahren. Immerhin waren es aber laut Bundesamt fast 6,5 Millionen Menschen, die befristet in Teilzeit, mit Zeitverträgen oder in Minijobs gearbeitet haben. Und eine befristete Arbeit nimmt laut Statistik kaum jemand freiwillig an. Die meisten davon gibt's übrigens im Bildungssektor und in Restaurants und Kneipen. Thomas Thonfeld, Nachrichtenredaktion.
1: Vor der Küste des türkischen Urlaubsorts Fethiye ist ein Ausflugsboot mit Touristen in Brand geraten. 115 Menschen, darunter Kinder und Besatzungsmitglieder, sprangen mit Rettungswesten ins Meer, wie die staatliche Nachrichtenagentur Anadolu berichtet. Sie seien anschließend von der Küstenwache an Land gebracht worden. Auch Boote in der Nähe beteiligten sich an der Rettungsaktion. Die Nationalität der Passagiere ist noch unklar, ebenso die Brandursache.
3: Entspannter Abend, entspannte Nacht bei uns in Hamburg und Schleswig-Holstein. Um es mal ganz kurz zu machen, kein Regen in der Nacht, meist sogar sternklar und Tiefstwerte um die 19 bis 13 Grad, also auch recht angenehm. Im Zwei-Tage-Trend bleibt's heiß, morgen schalten wir sogar nochmal einen Gang hoch. Morgen am Freitag zum Start ins Wochenende 31 bis 34 Grad maximal und am Himmel kaum eine Wolke. Und auch der Samstag bleibt heiß, macht aber wieder einen kleinen Schritt zurück, 20 bis 30 Grad maximal. 21.03 Uhr, Ostseewelle, der beste Verkehrsservice für unser Land. Alles gut auf den Straßen, Flitzerblitzer. Stehen auf der A24 in Richtung Hamburg zwischen Zarentin und Gallin und nochmal kurz vor Hamburg-Jenfeld. Auf der B96 zwischen Lietzow und Bergen, höher als Wieg und Rügenzubringer Richtung A20 kurz vorm Rastplatz Rügenblick. Auf der B104 stehen sie in Fiedgest beidseitig. Auf der B105 in Rheinberg Richtung Stralsund. Auf der B108 in Warenshof aus Teterow kommend. Auf der B191 zwischen Eldena und Karstädt Richtung Karstädt. Auf der B192 Ortsausgang Siedow Richtung Malchow und nochmal zwischen Waren und Klink im Wald beidseitig. In Bannelin wird geblitzt, beidseitig. In Hagenow, Parkstraße und zwischen Markgrafenheide und Hinrichshagen auf dem Waldparkplatz. Habt ihr noch was gesehen? Dann ruft gern an auf unserer Studio-Hotline 0381 49 78 110, denn keiner meldet mehr aktuelle Flitzerblitzer. Kommt sicher an euer Ziel. Ich bin Eike Lange, sag hi.
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Lasst ruhig laut, geht weiter mit all euren Lieblingshits. Ostseewelle hier am Donnerstagabend. Und wir haben alle eure Lieblingshits natürlich auch schön, fein, kompakt verpackt in unserer knallroten Ostseewelle-App für euch. Damit hört ihr euren Heimatsender überall, auf der ganzen Welt. Und über 20 Musikstreams gibt's da auch. Von Schlagerhits bis Rock, von brandneu bis Oldie. Jetzt für euch aus unserem 80er-Hitstream Survivor mit Burning Heart.

0: 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Ariana Grande. Und hier gibt's in der nächsten halben Stunde Sommer Sound aus den 2010ern von Sia mit Cheap Thrills. Und wir haben den aktuellen Banger von Michael Schulte für euch, Lovesick. Bleibt dran für die meiste Musik mit allen aktuellen Hits.
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0: Kurzer Blick zum Wetter hier bei Ostseewelle. Da liegt eine richtig schöne Nacht vor uns. Tiefstwerte um die 17 bis 12 Grad, also Fenster ruhig nochmal aufreißen. Bleibt nämlich auch durchweg trocken, oft wird es sogar sternklar. Im Zwei-Tage-Trend, da geht es sommerlich weiter. Morgen am Samstag viel Sonne bei bis zu 34 Grad. Am Samstag in der ersten Tageshälfte freundlich. Und dann heiß bei über 30 Grad. Am Nachmittag sind schon mal die ersten Schauer und Gewitter am Start. Und die kühlen ab. Ja, das tut auch mal ganz gut. 21.31 Uhr, Ostseewelle, der beste Verkehrsservice für unser Land. Alles frei auf den Straßen, Flitzerblitzer stehen. Auf der A24 in Richtung Hamburg zwischen Zarentin und Galin. Kurz vor Hamburg-Jenfeld wird außerdem geblitzt. Auf der B96 zwischen Lietze und Bergen, Höhe Ralswiek und Rügenzubringer Richtung A20, kurz vorm Rastplatz Rügenblick. Auf der B104 in Fiedgest, beidseitig. Auf der B105 in Rheinberg Richtung Stralsund. Auf der B108 in Warenshof aus Teterow kommend. Auf der B191 zwischen Eldenau und Karstädt in Richtung Karstädt. Auf der B192 am Ortsausgang Sito Richtung Malchow und zwischen Waren und Klink am Wald, beidseitig. In Bandelin wird geflitzerblitzt, beidseitig, in Hagenow, Parkstraße und zwischen Markgrafenheide und Hinrichshagen auf dem Waldparkplatz. Habt ihr noch was gesehen? Dann ruft an auf unserer Studio-Hotline 0381 49 78 110, denn keiner meldet mehr aktuelle Flitzerblitzer.
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0: Ganz egal, wohin es für euch gerade geht, ob zur Nachtschicht oder nach Hause, kommt sicher an. Und jetzt Abfahrt für all eure Lieblingshits. Hier sind Maroon 5 und Christina Aguilera mit Moves Like Jagger. Ich bin Eike Lange, sag Hi.

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0: tut mir Raya langsam leid, muss ich ehrlich zugestehen, ne? Die sucht immer noch ihren Ehemann. Aber gut für uns. Es hört sich nämlich richtig gut an, wenn die sucht. Lieblingshit Where Is My Husband läuft ja in der nächsten halben Stunde. Und wir haben unter anderem noch 2000er Sound für euch von Anastasia mit I'm Out of Love. Das ist die meiste Musik mit allen aktuellen Hits. 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
3: Ich bin Dirk Zeitler. Am Rhein werden immer neue Tiefstände gemessen. Zum Beispiel in Köln sind heute 49 Zentimeter gemessen worden. Und es wird erwartet, dass der Pegel noch weiter sinkt. Schifffahrt ist kaum noch möglich.
4: Vor allem, es rechnet sich schlicht nicht mehr, die Schiffe loszuschicken. Wenn überhaupt, dann können sie nur einen Bruchteil der üblichen Fracht laden. Bei Köln hat der Rhein bereits einen Rekordtiefststand erreicht und es wird wohl noch schlimmer. Manche Unternehmen verlagern bereits einen Teil ihrer Rohstofftransporte auf Schiene und Lkw. Doch das heißt,

0: Futter zur Verfügung als sonst um diese Zeit. Die Abwehr von Drohnen muss in Deutschland schnell verbessert werden. Darüber waren sich die Innenminister von Bund und Ländern in einer Telefonkonferenz einig. Vergangene Woche war am Flughafen Leipzig eine mit Sprengstoff bestückte Drohne entdeckt worden.
1: Gegenseitige Unterstützung, gemeinsame Forschung und Flughäfen besser mit Abwehrtechnik ausstatten. Diese Ansatzpunkte wollen die Innenminister verfolgen. Einigkeit gibt es aber nicht in allen Punkten. Aus Niedersachsen und Bremen kommt zum Beispiel die Forderung, dass der Bund auch Häfen besser in Sachen Drohnenabwehr ausstattet. Und bei Flughäfen haben bisher Standorte wie Frankfurt-Main, München, Berlin, Hamburg oder Stuttgart Priorität. Diese Liste wollen einige Länder gern ausweiten. Jan-Henner Reitzer, Nachrichtenredaktion.
0: Vor der Küste des türkischen Urlaubsorts Fethiye ist ein Ausflugsboot mit Touristen in Brand geraten. 115 Menschen, darunter Kinder und Besatzungsmitglieder, sprangen mit Rettungswesten ins Meer. Sie seien anschließend von der Küstenwache an Land gebracht worden, wie die staatliche Nachrichtenagentur Anadolu berichtet. Auch Boote in der Nähe beteiligten sich an der Rettungsaktion.
2: Entspannter Abend, entspannte Nacht bei uns in Hamburg und Schleswig-Holstein. Um es mal ganz kurz zu machen, kein Regen in der Nacht, meist sogar sternklar und Tiefstwerte um die 19 bis 13 Grad, also auch recht angenehm. Im Zwei-Tage-Trend bleibt's heiß, morgen schalten wir sogar nochmal einen Gang hoch. Morgen am Freitag zum Start ins Wochenende 31 bis 34 Grad maximal und am Himmel kaum eine Wolke. Und auch der Samstag bleibt heiß, macht aber wieder einen kleinen Schritt zurück, 20 bis 30 Grad maximal und die Hitze entlädt sich auch wieder. Im Tagesverlauf gibt es nämlich erste Schauer und Gewitter. Uhr. 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Alles gut auf den Straßen, die hier stehen. Flitzerblitzer. Auf der A24 Richtung Hamburg zwischen Zarrentin und Galin und kurz vor Hamburg-Jenfeld. Auf der B96 zwischen Lietze und Bergen, Höhe Reitzwiek und Rügenzubringer Richtung A20 kurz vor dem Rastplatz Rügenblick. Auf der BR105 in Rheinberg Richtung Stralsund. Auf der BR108 in Warenshof aus Teterow kommend. Auf der BR191 steht ein Blitzer zwischen Eldena und Karstädt Richtung Karstädt. Auf der BR192 Ortsausgang Siethoo Richtung Meichow. Zwischen Waren und Klink stehen sie im Wald beidseitig. In Bandelin wird geblitzt beidseitig. In Hagenow stehen sie auf der Parkstraße. Zwischen Markgrafenheide und Hinrichshagen auf dem Waldparkplatz. Und wenn ihr noch was gesehen habt, dann gerne anrufen auf unserer Studio-Hotline. Das ist die 0381 49 78 110. Denn keiner meldet mehr aktuelle Flitzerblitzer.
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1: Ich bin Dirk Zeitler. Die Abwehr von Drohnen muss in Deutschland schnell verbessert werden. Darüber waren sich die Innenminister von Bund und Ländern in einer Telefonkonferenz einig. Vergangene Woche war am Flughafen Leipzig eine mit Sprengstoff bestückte Drohne entdeckt worden.
2: Gegenseitige Unterstützung, gemeinsame Forschung und Flughäfen besser mit Abwehrtechnik ausstatten. Diese Ansatzpunkte wollen die Innenminister verfolgen. Einigkeit gibt es aber nicht in allen Punkten. Aus Niedersachsen und Bremen kommt zum Beispiel die Forderung, dass der Bund auch Häfen besser in Sachen Drohnenabwehr ausstattet. Und bei Flughäfen haben bisher Standorte wie Frankfurt-Main, München, Berlin, Hamburg oder Stuttgart Priorität. Diese Liste wollen einige Länder gern ausweiten. Jan-Henner Reitzer, Nachrichtenredaktion.
1: Die anhaltende Hitze und Trockenheit lassen in Baden-Württemberg und Bayern die Futterbestände drastisch einbrechen und zwingen Landwirte, Tiere früher als geplant schlachten zu lassen. Auch in Hessen wird das Tierfutter knapp. Nach Angaben des Landesbauernverbands Baden-Württemberg stehen den Landwirten aktuell 30-40% weniger Futter zur Verfügung als sonst um diese Zeit. Am Rhein werden immer neue Tiefststände gemessen. Zum Beispiel in Köln sind heute 49 Zentimeter gemessen worden. Und es wird erwartet, dass der Pegel noch weiter sinkt. Schifffahrt ist kaum noch möglich.
3: Vor allem, es rechnet sich schlicht nicht mehr, die Schiffe loszuschicken. Wenn überhaupt, dann können sie nur einen Bruchteil der üblichen Fracht laden. Bei Köln hat der Rhein bereits einen Rekordtiefststand erreicht.

0: olympischen 1500-Meter-Lauf erstmals auch den Titel des Europameisters gesichert. Niklas Kolbe gewann Silber. Über 3000 Meter Hindernis hatte Gesa Krause Gold gewonnen. Bronze gewann Olivia Gürth.
1: Ostseewelle hier. Wir schauen aufs Wetter und da wird's heute Nacht super zum Durchlüften. Tiefstwerte zwischen 17 und 12 Grad, dazu sternklar und trocken. Im Zwei-Tage-Trend weiter sommerlich, morgen am Freitag 30 bis 34 Grad, dazu eine ganze Menge Sonne, kaum eine Wolke am Himmel. Am Samstag dann anfangs noch ähnlich, im Tagesverlauf kommen allerdings schon dunklere Wolken rein und die sorgen nicht nur für Schatten, die sorgen auch für Regen und Gewitter und damit kühlt's ein bisschen runter. Temperaturen dann bei 26 bis an die 30 Grad.
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1: Dirk Zeitler. Trockenheit in Deutschland führt zu Ernteausfällen. Seit Beginn Mitte Juni seien deshalb rund 3 Millionen Tonnen Getreide und Raps verloren gegangen, heißt es vom Deutschen Raiffeisenverband. Insgesamt wird dabei eine ähnliche Erntebilanz wie im Vorjahr erwartet.
2: Der Verband spricht von Einnahmeverlusten von 600 Millionen Euro. Der Ausblick auf diesen Sommer ist nicht ganz so gut, aber nicht hoffnungslos. Nach einer Schätzung erwartet der Verband eine kleinere Getreideernte von rund 40 Millionen Tonnen. Nach 45 Millionen Tonnen im vergangenen Jahr. Unterm Strich sei es eine noch ausreichende unterdurchschnittliche Ernte, hieß es. Steigende Verbraucherpreise etwa für Brot und Brötchen werden nicht erwartet. Für die Preise sind vor allem Energie-, Lohn- und Bürokratiekosten entscheidend. Tine Klimach, Nachrichtenredaktion.
1: Die Abwehr von Drohnen muss in Deutschland schnell verbessert werden. Darüber waren sich die Innenminister von Bund und Ländern in einer Telefonkonferenz einig. Der sächsische Innenminister Schuster sagte, notwendig sei die gegenseitige Unterstützung sowie gemeinsame Forschung und Beschaffung. Vergangene Woche war am Flughafen Leipzig eine mit Sprengstoff bestückte Drohne entdeckt worden. Das hat es seit Beginn der Lotto-Geschichte 1955 noch nicht gegeben. In 40 Ziehungen ist der Jackpot nicht geknackt worden. 6 richtige plus Superzahl hat es seit Ende März nicht gegeben. Auch bei der Ziehung gestern blieb der Jackpot unangetastet.
3: Irgendwie scheint der Jackpot verhext. Auch am Samstag sind also wieder 50 Millionen im Topf. Mehr geht nicht, denn der Gewinn wird gedeckelt. Aber auch die Maximalsumme ist schwindelerregend. Und die Chancen, 6 richtige plus Zusatzzahl richtig zu tippen, die sind minimal. Immerhin 3 Spieler oder Spielerinnen aus NRW und Niedersachsen, die sind dem Hauptgewinn zuletzt ziemlich nahe gekommen. Claudia Wächter, Nachrichtenredaktion.
1: Zum Sport. Zehnkampfweltmeister Leo Neugebauer hat sich bei der Leichtathletik-EM in Birmingham nach einem dramatischen 1500-Meter-Lauf erstmals auch den Titel des Europameisters gesichert.

0: Auf dem Thermometer stehen da zutiefst Werte zwischen 17 und 12 Grad. Und am Himmel, da stehen die Sterne. Und die können wir gut sehen heute Nacht. Bleibt nämlich meist wolkenlos. Tagsüber wird es heute wieder heiß bei bis zu 34 Grad. Und im Zwei-Tage-Trend, da kommt dann ein bisschen Abkühlung auf uns zu. Morgen am Samstag nochmal bis zu 30 Grad. Anfangs sonnig, im Tagesverlauf dann erste Schauer und Gewitter. Am Sonntag dann noch maximal 20 bis 24 Grad und immer mal wieder Regen und auch Gewitter.
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1: Ich bin Dirk Zeitler. Wegen Hitze und Trockenheit fehlt Landwirten in Baden-Württemberg und Bayern Futter für ihre Tiere, die deshalb früher als geplant geschlachtet werden müssen. Auch in Hessen wird das Tierfutter knapp.
2: Auf vertrockneten Wiesen finden Rinder nichts mehr zu fressen und es kann kein Heu gemacht werden. Beim Futtermais, der auch als Vorrat für den Winter gedacht ist, sieht es nicht besser aus. Bei Schlachthöfen gibt es schon Wartelisten. Landwirte sehen sich gezwungen, ihre Bestände zu verkleinern. Auch die Getreide- und Rapsernte hat unter der Trockenheit gelitten. Der Raiffeisenverband sagt, dass die Landwirtschaft dadurch 600 Millionen Euro an Einnahmen verloren hat. Jan-Henner Reitze, Nachrichtenredaktion.
1: Die Abwehr von Drohnen muss in Deutschland schnell verbessert werden. Darüber waren sich die Innenminister von Bund und Ländern in einer Telefonkonferenz einig. Der sächsische Innenminister Schuster sagte, notwendig sei die gegenseitige Unterstützung sowie die gemeinsame Forschung und Beschaffung. Vergangene Woche war am Flughafen Leipzig eine mit Sprengstoff bestückte Drohne entdeckt worden. Befristete Arbeitsverträge werden in Deutschland weiterhin vor allem mit jungen Menschen abgeschlossen. In der Altersgruppe zwischen 15 und 25 Jahren waren vergangenes Jahr 18,3% befristet beschäftigt, wie das Statistische Bundesamt berichtet. Das entspricht rund 2,2 Millionen Arbeitnehmern.
3: Auch wenn es die Jungen statistisch dreimal häufiger trifft als alle anderen, insgesamt gab es 2025 sogar weniger befristete Jobs als zum Beispiel noch vor 10 Jahren. Immerhin waren es aber laut Bundesamt fast 6,5 Millionen Menschen, die befristet in Teilzeit, mit Zeitverträgen oder in Minijobs gearbeitet haben. Und eine befristete Arbeit nimmt laut Statistik kaum jemand freiwillig an. Die meisten davon gibt's übrigens im Bildungssektor und in Restaurants und Kneipen. Thomas Thonfeld, Nachrichtenredakteur.
1: Zum Sport. Medaillenflut für das deutsche Leichtathletikteam. Zehnkampfweltmeister Leo Neugebauer hat sich bei der EM in Birmingham nach einem dramatischen 1500-Meter-Lauf erstmals auch den Titel des Europameisters gesichert. Niklas Kolbe gewann Silber. Über 3000 Meter Hindernis hat Gesa Krause Gold gewonnen. Bronze holte Olivia Gürth. Zum Abschluss des Abends konnte Diskuswerfer Henrik Jansen über Bronze jubeln.
4: Hi gesagt zu euch in die Nachtschicht. Inzwischen steht Freitag auf dem Kalender. Auf dem Thermometer stehen dazu Tiefstwerte zwischen 17 und 12 Grad. Und am Himmel, da stehen die Sterne. Und die können wir gut sehen heute Nacht. Bleibt nämlich meist wolkenlos. Tagsüber wird es heute wieder heiß bei bis zu 34 Grad. Und im Zwei-Tage-Trend, da kommt dann ein bisschen

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1: Ich bin Dirk Zeitler. Die Abwehr von Drohnen muss in Deutschland schnell verbessert werden. Darüber waren sich die Innenminister von Bund und Ländern in einer Telefonkonferenz einig. Der sächsische Innenminister Schuster sagte, notwendig sei die gegenseitige Unterstützung sowie gemeinsame Forschung und Beschaffung. Vergangene Woche war am Flughafen Leipzig eine mit Sprengstoff bestückte Drohne entdeckt worden. Am Rhein werden immer neue Tiefststände gemessen. Zum Beispiel in Köln sind gestern 49 Zentimeter gemessen worden und es wird erwartet, dass der Pegel noch weiter sinkt. Schifffahrt ist kaum noch möglich.
2: Vor allem, es rechnet sich schlicht nicht mehr, die Schiffe loszuschicken. Wenn überhaupt, dann können sie nur einen Bruchteil der üblichen Fracht laden. Bei Köln hat der Rhein bereits einen Rekordtiefststand erreicht und es wird wohl noch schlimmer. Manche Unternehmen verlagern bereits einen Teil ihrer Rohstofftransporte auf Schiene und Lkw. Doch das heißt, vieles wird teurer. Auch die Spritpreise an der Tankstelle haben bereits angezogen. Claudia Wächter, Nachrichtenredaktion.
1: Wegen Hitze und Trockenheit fehlt Landwirten in Baden-Württemberg und Bayern Futter für ihre Tiere, die deshalb früher als geplant geschlachtet werden müssen. Auch in Hessen wird das Tierfutter knapp.
3: Auf vertrockneten Wiesen finden Rinder nichts mehr zu fressen und es kann kein Heu gemacht werden. Beim Futtermais, der auch als Vorrat für den Winter gedacht ist, sieht es nicht besser aus. Bei Schlachthöfen gibt es schon Wartelisten. Landwirte sehen sich gezwungen, ihre Bestände zu verkleinern. Auch die Getreide- und Rapsernte hat unter der Trockenheit gelitten. Der Raiffeisenverband sagt, dass die Landwirtschaft dadurch 600 Millionen Euro an Einnahmen verloren hat. Jan-Henner Reitze, Nachrichtenredaktion.
1: Zum Sport. Medaillenflut für das deutsche Leichtathletikteam. Zehnkampfweltmeister Leo Neugebauer hat sich bei der EM in Birmingham nach einem dramatischen 1500-Meter-Lauf erstmals auch den Titel des Europameisters gesichert. Niklas Kolbe gewann Silber. Über 3000 Meter Hindernis hat Gesa Krause Gold gewonnen. Bronze holte Olivia Gürth. Zum Abschluss des Abends konnte der Diskuswerfer Henrik Jansen über Bronze jubeln.
4: Wir werfen einen Blick aufs Wetter hier bei Ostseewelle. Angenehm frisch heute Nacht bei Tiefstwerten um die 17 bis 12 Grad. Dazu oft sternklar und auf jeden Fall trocken. Tagsüber ist da heute wieder Schwitzen angesagt, bei bis zu 34 Grad und viel Sonne. Im Zwei-Tage-Trend sieht es schon ein bisschen anders aus. Morgen am Samstag anfangs noch freundlich bei bis zu 30 Grad. Später dann schon wolkig mit Schauern und hier und da auch ein paar Gewittern. Der Sonntag dann bescheidener, bei maximal 20 bis 24 Grad und örtlich Regen und Gewitter.
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